0: und Holländerstraße ist gesperrt.
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2: Mit Anno Wilhelm und gleich ist hier erstmal Märchenstunde mit Comedian Matthias Ludwig nach Hits unter anderem von Bibi Rexha.
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0: Hier ist die Popnacht mit Comedian Matthias Ludwig. Wer den noch nicht kennt, Matthias Ludwig hat angefangen als Akrobat, ist dann zur Schauspielerei gewechselt. Inzwischen ist er auch Stand-up-Comedian, also ein Vielfachbegabter, tritt regelmäßig auf mit eigenen Programmen und in bekannten Comedy-Shows. Und jetzt hat er hier in der Popnacht das große Buch aufgeklappt, Matthias Ludwig.
1: Ich habe jetzt aber neulich auf meine Patentochter aufgepasst, ne? Und meine Patentochter wächst zweisprachig auf. Weil die Mutter ist Deutsch und der Vater ist ein Angeber. Und deswegen habe ich dir ein englisches Märchen vorgelesen. Englische Märchen enden mit "And they lived happily ever after". Deutsche Märchen enden mit "Wenn sie nicht gestorben sind, dann leben sie noch". Heute. Weil in Deutschland mögen wir Fakten. Wenn sie nicht tot sind, dann leben sie noch. Und das ist das Letzte, was wir abends in so eine Kinderseele pflanzen. Hat dir die Geschichte gefallen von dem Hirsch und dem Prinz und der Prinzessin? Vielleicht sind sie tot. Vielleicht leben sie noch, aber sind nicht mehr glücklich. Der Prinz ist Alkoholiker, hat sich scheiden lassen. Sie macht OnlyFans. Gute Nacht.
0: Matthias Ludwig. Und das hier ist der neue Hit von DJ Goya, von Jason Derulo. Der sagt sich wie immer selber an.

2.18 Uhr. Achtung, Falschfahrer auf der B10 Stuttgart-Ulm zwischen Ebersbach an der Vils und Geislingen an der Steige kommt ein Falschfahrer entgegen. Bitte äußerst rechts fahren, nicht überholen. Auf der B10 Stuttgart-Ulm zwischen Ebersbach an der Vils und Geislingen ist ein Falschfahrer unterwegs. Bitte Vorsicht in beiden Richtungen.

Wir haben ja hier in der Popnacht dieses wirklich sehr gut sortierte Applausarchiv. Wir haben so ganz bescheidene Appläuse, sowas hier. Oder was Sportliches. Oder euphorischen Applaus wie den hier. Den haben mal die Imagine Dragons bekommen. Und wann immer wir sie einsetzen können, machen wir das total gerne. Hier ist eine Gelegenheit. Geschichte spielt in Trier. Da hat irgendwann vor ein paar Tagen ein älterer Herr einen von diesen Schockanrufen bekommen. Also diese Anrufe, mit denen alten Menschen vor allen Dingen Angst gemacht werden soll, damit die irgendwie Geld bezahlen. Und diesem älteren Mann haben sie erzählt, der Sohn sei in einen Verkehrsunfall verwickelt und sitze jetzt in U-Haft und da müsse eine Kaution bezahlt werden und zwar sofort. Und dann hat dieser alte Herr zusammen mit seiner Frau ganz erschrocken sofort bei der Polizei in Trier angerufen und hat gefragt, gab es irgend sowas? Und hat ein junger Polizeibeamter sofort geguckt, gab es nicht so einen Unfall. Und dann haben die den älteren Herrn da beruhigt. Und gestern ist der dann auf die Dienststelle in Trier gekommen, um sich, Zitat, bei einem echten Polizeibeamten für dessen Unterstützung zu bedanken. Alle glücklich.

0: Es ist 2:30 am Samstag.
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2: Heute scheint erst neben ein paar lockeren oder dünnen Wolken häufig die Sonne. Im Verlauf geht es locker bewölkt mit zeitweisem Sonnenschein und trocken weiter. Die Höchstwerte liegen bei 28 bis 29 Grad. Am Sonntag nehmen nach freundlichem Beginn die Wolken schnell zu und im Verlauf sind Schauer dabei. Es werden 25 bis 28 Grad erreicht. Am Montag gibt es mehr Wolken als Sonne und einige Schauer sowie kurze Gewitter. Später wird es freundlicher bei maximal 23 Grad.
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3: Der Stadtring A100 ist Höhe Innsbrucker Platz bis 5 Uhr früh in Richtung Treptow gesperrt. Der Verkehr wird über die Ein- und Ausfahrt an der Baustelle vorbeigeführt. Die Zufahrt Wechsstraße ist geschlossen, aktuell Stau ab Schmargendorf und 30 Minuten plus. Tiergarten. Wegen des Christopher Street Days ist die Straße des 17. Juni zwischen Großer Stern und Brandenburger Tor gesperrt. Ebenfalls gesperrt sind Itzhak Rabin und Ebertstraße. Die Sperrungen dauern bis Montagmittag. Reinickendorf, Residenzstraße und Markstraße. Zwischen Simmelstraße und Walderseestraße ist bis Anfang August in beiden Richtungen nur eine Spur frei. Die Anbindung der Pankow Allee und Holländerstraße ist gesperrt.
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zur Sicherheit nochmal die Entwarnung für die B10 Stuttgart-Ulm. Kein Falschfahrer mehr zwischen Ebersbach an der Vils und Geislingen an der Steige. Gute Fahrt!

0: Jetzt in der Popnacht ein paar Männer, die wirkliche Abenteuer erleben. Sebastian aus Bad Münder und seine Jungs. Hallo Sebastian.
1: Moin.
0: Moin, moin. Erzähl mal, was erlebt ihr da für ein Abenteuer?
1: Ja, wir sind der Basti, Baxi und der Dome und wir drei sind im Wald unterwegs. Wir kennen hier einen Förster ganz gut persönlich, der hat hier ein großes Waldgebiet und da dürfen wir dann nächtigen. Und jetzt haben wir uns hier unser Lagerfeuer aufgeschlagen, die Hängematten sind abgespannt, wir mit dem Tarp drüber, falls es regnen sollte, aber bei so einer wunderbaren Nacht, da machen wir uns keine Sorgen.
0: Nee.
1: Und jetzt über die Nacht und hören hier ein bisschen die Popnacht.
0: Das ist natürlich immer sehr gut. Habt ihr schon Bären gesehen?
1: Leider nicht. Vielleicht ein paar Erdbeeren zum Essen haben wir gesehen, Wilderdbeeren.
0: Ein paar Wilderdbeeren. Wilde Erdbeeren sind natürlich schon mal gefährlich, ja?
1: Ja, wollten wir jetzt nicht unbedingt essen. Sah aber gar nicht.
0: Was gab's zum Abendessen?
1: Oh, naja. Die 5-Minuten-Terrine musste herhalten.
0: Da ist alles Wichtige drin für so eine Abenteuernacht. Das ist natürlich super von dem Förster, dass ihr euch da lasst. Dann habt eine schöne Nacht, ja. Schlaft gut in euren Hängematten und schön, dass ihr dabei seid in der Popnacht.
1: Vielen Dank, mach's gut, ciao.

Hier ist die gemeinsame Popnacht von RBB 888, HR3, NDR2, Bremen 4, WDR 2, MDR Jump und SR1, produziert von SWR3. Und wenn ihr eine super präzise Uhrzeit braucht, weil ihr gleich zum Beispiel eine Straßenbahn aus dem Depot fahren müsst oder sonst einen wichtigen Termin habt, hier gibt es jetzt eine atomgenaue Uhrzeit. Und zwar, es ist 2.48 Uhr und 59 Sekunden. Und zwar genau jetzt. Jetzt. Ja, also, so genau geht's hier. Aber es braucht noch mal Musik. Ach, die ist hier.

Vorsicht auf der 620 Saarlouis-Saarbrücken. Zwischen Saarbrücken-Bismarckbrücke und Saarbrücken-St. Arnold, da sind Menschen auf der Fahrbahn. Kurzer Blick aufs Wetter heute. Es wird wieder warm, der Sommer bleibt. Temperaturen heute 21 bis 33 Grad, aber im Südwesten und am Alpenrand gegen Abend haben wir dann ein steigendes Gewitterrisiko. Also da kann es donnern und krachen, da bitte ein bisschen aufpassen, weiter im Süden. Hier ist die Popnacht am frühen Samstag mit Anno Wilhelm und mit Toby Romeo zusammen mit Leonie

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1: Um 3 Uhr mit Ronald Lessig. In den Brandgebieten in Frankreich und Spanien bleibt die Lage sehr angespannt. Die Einsatzkräfte haben die Feuer weiter nicht unter Kontrolle. In Spanien gilt in 2 Regionen der Notstand. In Frankreich hat Präsident Macron die Armee angewiesen, die Löscharbeiten zu unterstützen. Aus Paris, Caroline Diller.
2: Temperaturen von fast 40 Grad. Starker Wind, der ständig die Richtung wechselt. Die extreme Trockenheit der Böden und Kiefernwälder. Das alles macht die Arbeit der Einsatzkräfte zu einer Herkulesaufgabe. Die Lage bleibt weiter kritisch, zumal sich das Feuer nun auch auf den Großraum Bordeaux zubewegt. Frankreichs Innenminister Laurent Nunez sprach am Abend im Sender TF1 wörtlich von einer noch nie dagewesenen Situation. Präsident Emmanuel Macron rief die Armee auf, den Zivilschutz, Zitat, maximal zu verstärken.
1: Mehrere Sozialverbände haben kurz nach der Nominierung erste Forderungen an den designierten Gesundheitsminister Linnemann gestellt. Erster Akt müsse sein, die Gesundheitsreform zu überdenken, sagte die Vorsitzende des Sozialverbands Deutschland Engelmeier den Zeitungen der Funke Mediengruppe. Sie kritisiert geplante Leistungskürzungen und mehr Belastungen für die Versicherten. Auch der Sozialverband VDK fordert mehr Solidarität bei der Gesundheits- und Pflegereform. US-Präsident Trump hat der Europäischen Union erneut mit höheren Zöllen gedroht. Hintergrund ist das von der EU-Kommission verhängte Bußgeld von 890 Millionen Euro gegen den Google-Konzern. Aus der Nachrichtenredaktion Franziska Hans.
3: Trump schrieb auf seiner Online-Plattform, Brüssel werde für das, so wörtlich, Ausrauben amerikanischer Unternehmen einen sehr hohen Preis zahlen. Er schrieb weiter, den Europäern werde so bald wie möglich ein erheblicher Zoll auferlegt. Die EU-Kommission hatte die Strafe gegen Google am Donnerstag verhängt. Die Brüsseler Wettbewerbshüter werfen dem US-Konzern unter anderem unfaire Geschäftspraktiken vor. Der Konzern soll etwa bei der Anzeige von Google-Suchergebnissen eigene Dienste bevorzugt und damit Konkurrenten benachteiligt haben.
1: Nach mehreren Wettbewerbsklagen hat der Hollywood-Konzern Paramount den geplanten Kauf des Konkurrenten Warner Bros. Vorerst gestoppt. Die Übernahme soll erst nach einer Entscheidung oder spätestens am 1. Juni 2027 vorangetrieben werden, wie aus Gerichtsunterlagen hervorgeht. 12 demokratisch regierte US-Bundesstaaten und die Gewerkschaft der Drehbuchautoren haben gegen das umstrittene Kaufvorhaben in Höhe von mehr als 100 Milliarden Dollar geklagt. Kritiker der Trump-Regierung befürchten, dass der zu Warner gehörende Nachrichtensender CNN unter Paramount seine redaktionelle Unabhängigkeit verliert. Das waren die Nachrichten. Das Wetter in Deutschland heiter bis 33 Grad. Es ist 3.03 Uhr.
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4: Der Stadtring A100 ist Höhe Innsbrucker Platz bis 5 Uhr früh in Richtung Treptow gesperrt. Der Verkehr wird über die Ein- und Ausfahrt an der Baustelle vorbeigeführt. Die Zufahrt Wechsstraße ist geschlossen, aktuell Stau ab Schmargendorf und 30 Minuten plus. Weißensee, Berliner Allee. Vor der Buschallee ist stadtauswärts bis Ende Juli die rechte Spur gesperrt. Tiergarten. Wegen des Christopher Street Days ist die Straße des 17. Juni zwischen Großer Stern und Brandenburger Tor gesperrt. Ebenfalls gesperrt sind Itzhak Rabin und Ebertstraße. Die Sperrungen dauern bis Montagmittag.
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5: Mit Anno Wilhelm und mit Dasha und Kylie Minogue.
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Vorsicht auf der A10 westlicher Berliner Ring, Dreieck Werder Richtung Dreieck Havelland. Zwischen Leest und Potsdam Nord, da steht ein defektes Fahrzeug.

3:11 Uhr. Achtung, Falschfahrer auf der A1 Lübeck-Fehmarn zwischen Lensahn und Oldenburg-Süd kommt ein Falschfahrer entgegen. Bitte äußerst rechts fahren, nicht überholen. Auf der A1 Lübeck-Fehmarn zwischen Lensahn und Oldenburg-Süd ist ein Falschfahrer unterwegs. Bitte Vorsicht in beiden Richtungen.

In 8 Minuten gibt's hier in der Popnacht Lyrics, also die deutsche Übersetzung eines Songs. Heute Holly Humberstone, To Love Somebody. Da singt sie, das war einmal voll gegen die Wand. Jetzt räumst du die Scherben auf und denkst, was zur Hölle war das? Im Film deines Lebens bist du die Erste, die stirbt. Und die Kritiker, die nennen diesen Film Müll. Wird das besser? Gibt es Hoffnung? Das nach Kygo und Khalid und nach den Eurythmics hier in der Popnacht am Samstag.

0: Jetzt an der Popnacht To Love Somebody von Holly Humberstone in der deutschen Übersetzung der Lyrics-Version. 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
1: 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Gut, das war einmal voll gegen die Wand. 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Du befolgst das Handbuch und betäubst dich. Du sagst, ab jetzt zählen nur noch wir. Dann bricht alles zusammen. Das tut es immer. Und dann fügt sich alles. So war es auch schon immer. Wenigstens durftest du lieben. Jemanden zu lieben, dich zu lieben. 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Jemanden zu verlieren, dich zu verlieren. Heißt zu wissen, dass du nur ein Mensch bist.

0: halb vier.
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2: Heute scheint erst neben ein paar lockeren oder dünnen Wolken häufig die Sonne. Im Verlauf geht es locker bewölkt mit zeitweisem Sonnenschein und trocken weiter. Die Höchstwerte liegen bei 28 bis 29 Grad. Am Sonntag nehmen nach freundlichem Beginn die Wolken schnell zu und im Verlauf sind Schauer dabei. Es werden 25 bis 28 Grad erreicht.
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3: Vorsicht bitte auf der A10 westlicher Berliner Ring, Dreieck Werder Richtung Dreieck Havelland. Zwischen Leest und Potsdam Nord steht ein defektes Fahrzeug. Vorsicht bitte auf der A100 Neukölln Richtung Wilmersdorf. Tunnel Ortsteil Britz steht ein defekter PKW. Der Stadtring A100 ist Höhe Innsbrucker Platz bis 5 Uhr früh in Richtung Treptow gesperrt. Der Verkehr wird über die Ein- und Ausfahrt an der Baustelle vorbeigeführt. Die Zufahrt Wechsstraße ist geschlossen, aktuell Stau ab Schmargendorf und 30 Minuten plus. Tiergarten. Wegen des Christopher Street Days ist die Straße des 17. Juni zwischen Großer Stern und Brandenburger Tor gesperrt. Ebenfalls gesperrt sind Itzhak Rabin und Ebertstraße. Die Sperrungen dauern bis Montagmittag.
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Hier ist die Popnacht und die Popnacht-Familie, die geht ja einmal rund um den ganzen Globus. Alle dabei, Deutschland, Europa, die ganze Welt. Und uns interessiert, wo auf der Welt ihr dabei seid und vor allen Dingen, in welchem Gemütszustand, wie sieht's aus in euren kleinen Herzen? Schickt doch mal schnell eine WhatsApp durch hier zum Lesen 07221 2011 07221 2011. Und erzählt, wo auf der Welt ihr dabei seid. Öffnet eure kleinen Herzen über die 07221 2011 mit euren Gemütszuständen.

Vorsicht auf der A73 Suhl-Bamberg zwischen Lichtenfeld-Süd und Bad Staffelstein-Kurzentrum. Da sind Personen auf der Fahrbahn. Wir sammeln ein eure Gemütszustände weltweit. Wo seid ihr an der Popnacht dabei und in welchem Gemütszustand? Was ist in eurem kleinen Herzen los? Sebastian hat geschrieben, Sebastian aus Georgsmarienhütte. Guten Morgen nach Deutschland. Aus Thailand melden sich Sebastian und Familie. Wir sind im Familienurlaub, genießen hier das warme Wetter. Allen einen super schönen Start in den Tag, schönes Wochenende. Vielen Dank. Also, Gemütszustand genießend in Thailand. Dann Peter, hallo. Auch wir sind gerade in Thailand, gehen gleich zum Frühstück. Bei uns ist alles top. Liebe Grüße, Sonja und Peter. Und Uwe hat geschrieben, Stammhörer aus Ho Chi Minh City in Vietnam. Guten Morgen, lieber Anno, guten Morgen, Deutschland. Mein Gemütszustand ist gut bis einwandfrei. Ich bin ein bisschen nass geschwitzt, komme gerade zurück von der Gassi-Runde mit unserem Hund Lenny. Ich war mal gerade so 2 Kilometer unterwegs und das Ganze bei knapp 30 Grad und sehr hoher Luftfeuchtigkeit. Uwe, uns kannst du im Moment, ehrlich gesagt, mit diesen Temperaturen nicht beeindrucken. Weißt du wahrscheinlich auch, dass wir in Deutschland seit einigen Wochen Hitze und große Wärme haben. Hier ist auch ein heftiger Sommer in Deutschland.

In der Popnacht jetzt ein neuer Hit von Sienna Spyro, Material Lover. Material, das liebt Sienna Spyro. Sie hat mal in einem Interview erzählt, dass sie so Konzerttickets, Backstage-Pässe, Armbänder und so andere Erinnerungsstücke aufhebt und auch gerne anfasst mit den Händen und eigene Dinge auch gerne macht, formt mit ihren Händen, weil sie wirkliche Beziehungen zu diesen Dingen aufbaut. Und es geht ja eben nicht bei diesen materiellen Dingen nicht um Luxus wie in Material Girl von Madonna, sondern es geht darum, mit diesem Material eben was Anfassbares zu haben, eine Verbindung ins eigene Leben. Material Lover, so ist dieser Song zu verstehen, den sie jetzt hier singt. Neu in der Popnacht, Sienna Spyro, Material

Sienna Sparrow. Material Lover. Vorsicht auf der A73 Suhl-Bamberg zwischen Lichtenfeld Süd und Bad Staffelstein Kurzentrum. Da sind Personen auf der Fahrbahn. Gute Fahrt mit der Popnacht in diesen

Hier ist die gemeinsame Popnacht von MDR Jump, von SR1, Bremen 4, WDR 2, HR3, NDR 2 und RBB 888. Wir sammeln ein eure Gemütszustände weltweit und Urlaub ist ein ganz großes Thema im Moment für sehr viele Menschen. Frank zum Beispiel, Frank aus Düsseldorf, geschrieben, hier ist alles gut, Gemütszustand bestens, Spätschicht überstanden und noch eine Woche, dann Urlaub, also alles bestens. Und Alex aus Flensburg hat sich gemeldet, bin auf dem Heimweg mit meinem LKW nach Flensburg. Bin zwar in Norddeutschland unterwegs, aber mein kleines Herz ist schon im Urlaub, der heute beginnt, um sich nach einer kleinen Insel ohne Handy sehnt und einfach nach Ruhe. Grüße in die ganze Welt hinein. Ja, großes Thema. Handy im Urlaub aus, weglassen, zu Hause lassen, das ist ein Ding, was uns wirklich alle beschäftigt. Grüße an euch alle. Wir sind ja immer erreichbar. 07221 2011, wenn ihr euch auch melden wollt. Zum Beispiel mit euren Gemütszuständen hier hinein in die Popnacht am Samstag mit Anno Wilhelm und mit Vincent Weiss.

Falschfahrer auf der A535 zwischen Wuppertal, Sonnborn und Wülfrath kommt ein Falschfahrer entgegen. Bitte äußerst rechts fahren, nicht überholen. Auf der A535 zwischen Wuppertal, Sonnborn und Wülfrath ist ein Falschfahrer unterwegs. Bitte Vorsicht in beiden Richtungen.

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1: Um 4 Uhr mit Ronald Lessig. In den Brandgebieten in Frankreich und Spanien bleibt die Lage sehr angespannt. Die Einsatzkräfte haben die Feuer weiter nicht unter Kontrolle. In Spanien gilt in zwei Regionen der Notstand. In Frankreich hat Präsident Macron die Armee angewiesen, die Löscharbeiten zu unterstützen. Aus Paris, Caroline Diller.
2: Temperaturen von fast 40 Grad. Starker Wind, der ständig die Richtung wechselt. Die extreme Trockenheit der Böden und Kiefernwälder. Das alles macht die Arbeit der Einsatzkräfte zu einer Herkulesaufgabe. Die Lage bleibt weiter kritisch, zumal sich das Feuer nun auch auf den Großraum Bordeaux zubewegt. Frankreichs Innenminister Laurent Nunez sprach am Abend im Sender TF1 wörtlich von einer noch nie dagewesenen Situation. Präsident Emmanuel Macron rief die Armee auf, den Zivilschutz, Zitat, maximal zu verstärken.
1: Mehrere Sozialverbände haben kurz nach der Nominierung erste Forderungen an den designierten Gesundheitsminister Linnemann gestellt. Erster Akt müsse es sein, die Gesundheitsreform zu überdenken, sagte die Vorsitzende des Sozialverbands Deutschland Engelmeier den Zeitungen der Funke Mediengruppe. Sie kritisiert geplante Leistungskürzungen und mehr Belastungen für die Versicherten. Auch der Sozialverband VDK fordert mehr Solidarität bei der Gesundheits- und Pflegereform. Eine Militärkoalition unter Führung Saudi-Arabiens hat Ziele der Houthi-Miliz im Jemen angegriffen. Es ist der erste Angriff dort seit Inkrafttreten einer Waffenruhe vor 4 Jahren. Aus der Nachrichtenredaktion Miriam Ernst.
3: Die Houthi-Miliz, die mit dem Iran verbündet ist, blockiert vom Jemen aus den Schiffsverkehr im Roten Meer. Insbesondere Handelsschiffe aus Saudi-Arabien sind im Visier. Denn das Land unterstützt wiederum die jemenitische Regierung im Bürgerkrieg gegen die Houthis. Wegen der Sperrung der Straße von Hormus leitet das saudische Königreich seine Ölexporte über das Rote Meer durch die Meerenge Bab al-Mandab um. Ein saudisches Handelsschiff ist dort von den Houthis angegriffen und leicht beschädigt worden. Vor 2 Tagen war ein Öltanker attackiert worden. Das Regime in Riad spricht von maritimem Terrorismus.
1: Nach mehreren Wettbewerbsklagen hat der Hollywood-Konzern Paramount den geplanten Kauf des Konkurrenten Warner Bros. Vorerst gestoppt. Die Übernahme soll erst nach einer Entscheidung oder spätestens am 1. Juni 2027 vorangetrieben werden, wie aus Gerichtsunterlagen hervorgeht. 12 demokratisch regierte US-Bundesstaaten und die Gewerkschaft der Drehbuchautoren haben gegen das umstrittene Kaufvorhaben in Höhe von mehr als 100 Milliarden Dollar geklagt. Das waren die Nachrichten. Das Wetter in Deutschland. Tagsüber heiter und trocken, im Norden und Nordwesten bewölkt, in der Nordhälfte 21 bis 29 Grad, in der Südhälfte 28 bis 33 Grad. Am Sonntag örtlich Regen, stellenweise Gewitter, 19 bis 31 Grad. Es ist 4.03 Uhr.
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4: Der Stadtring A100 ist Höhe Innsbrucker Platz bis 5 Uhr früh in Richtung Treptow gesperrt. Der Verkehr wird über die Ein- und Ausfahrt an der Baustelle vorbeigeführt. Die Zufahrt Wechsstraße ist geschlossen, aktuell Stau ab Schmargendorf und 30 Minuten plus. Weißensee, Berliner Allee. Vor der Buschallee ist stadtauswärts bis Ende Juli die rechte Spur gesperrt. Tiergarten. Wegen des Christopher Street Days ist die Straße des 17. Juni zwischen Großer Stern und Brandenburger Tor gesperrt. Ebenfalls gesperrt sind Itzhak Rabin und Ebertstraße. Die Sperrungen dauern bis Montagmittag.
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5: Mit Anne Wilhelm und gleich mit einer Entwarnung für die A535. Kein Falschfahrer mehr zwischen Wuppertal, Sonnborn und Wülfrath. Das war wichtig. So, in der Popnacht beschäftigen wir uns gleich mit Rasmus Sümann. Kommt aus dem Ruhrgebiet, hat in Weimar studiert, wollte mit 24 Comedian werden und hat dann 10 Jahre gewartet, bis er zum ersten Mal auf die Bühne gegangen ist. Hier beschäftigt er sich gleich mit authentischem Essen. Also wie essen wir authentisch beim Italiener oder beim Inder? Erklärt uns gleich Rasmus Sümann.
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0: Sag mal, so korrekt essen gehen, gar nicht so einfach. Hier ist Rasmus Sümann, Comedian in der Popnacht.
1: Diese Sucht nach Authentizität, das ist so eine Seuche. Freunde von mir, andere Freunde wollen auch nur authentisch essen, ja? Machen das Thema viel zu groß. Ich war neulich eingeladen bei einem Kumpel, es gab italienische Spaghetti, auf dem Tisch lagen nur Gabeln. Ich habe nach einem Löffel gefragt, weil ich offensichtlich von Wölfen aufgezogen wurde, ja? Er war direkt genervt. Er war so, weißt du, was in Italien passiert, wenn du in einem Restaurant nach einem Löffel fragst? Keine Ahnung, ich denke mal, man bringt mir einen Löffel. Ich bin da als Tourist. Solange ich bezahle, ist denen noch egal, wie ich meine Pasta esse. Ich könnte auch Nudeln mit Ketchup bestellen und er ist nur so Prego. Also, was ist deine Sorge, dass die Deutschen schlechten Ruf im Ausland bekommen? Nichts an dem Abend war authentisch italienisch. Wir haben eine halbe Stunde diskutiert, wie wir die Kosten fair auf alle verteilen. Also, nach dem Essen haben wir über indische Restaurants in Berlin gesprochen. Ich habe von einem Inder erzählt, den ich gut finde, wo ich immer eine gute Zeit habe. Und er war wieder so, ja, aber das ist kein authentischer Inder. Das weißt du schon, ne? Der Mann ist Inder, wie viel authentischer soll's werden?
2: Ja, was ich meine ist, der passt sein Essen nur dem deutschen Geschmack an.
1: Ja, vielleicht hat er einfach festgestellt, dass wenn es den Deutschen schmeckt, es viel einfacher ist, nicht obdachlos zu werden, ja? Vielleicht hat er gemerkt, die Leute kommen wieder, wenn sie sich nach dem ersten Mal nicht 12 Stunden lang einscheißen müssen, okay? Du willst unbedingt authentisch indisch direkt vor deiner Haustür, zieh nach Mumbai. Gucken, wie du da klarkommst, weil letzte Woche hattest du Bauchweh von einem Ricola. Also,
3: versprich mir

Hier ist die Bobnacht am Samstag mit dem Service für den Hund. Wenn der Hund jetzt an der Tür kratzt mit zusammengekniffenen Beinen und dringend mal raus will, muss er sich auf die folgenden äußeren Bedingungen einstellen. Es ist ja tagsüber richtig warm, aber jetzt gerade eigentlich ziemlich frisch in Deutschland. In Hamburg bei klarem Himmel 11 Grad, Berlin leicht bewölkt 11, Hannover bedeckt 12 Grad, Leipzig bewölkt 11, Dresden leicht bewölkt 9, Köln bewölkter Himmel 12, Frankfurt am Main bedeckter Himmel 15, Karlsruhe bedeckt 13, Stuttgart bedeckt 13, Nürnberg leicht bewölkt 10 Grad und München bedeckter Himmel bei 10 Grad. Und wenn es ein sportlicher Hund ist und der will auf die Zugspitze pieseln, dann sollte er sich wie immer ein kleines Mützchen anziehen, denn da oben haben wir gerade

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1: Gleich 5:30. Nun, wie ihr hört, hört ihr nichts, dann machen wir es mal so mit Verkehrsbettchen. Hören wir uns auch an, nämlich hier. Vorsicht auf der 620 Saarbrücken Saarlouis zwischen Saarbrücken Bismarckbrücke und Wilhelm-Heinrich-Brücke. Da sind Personen auf der Fahrbahn. A3 in Nürnberg Richtung Passau zwischen Kreuz Altdorf und Oberülsbach. 2 Kilometer Stau wegen Bauarbeiten. Die A4 Kirchheimer Dreieck Erfurt ist zwischen Bad Hersfeld und Friedewald in beiden Richtungen wegen Brückenarbeiten bis morgen früh 5 Uhr gesperrt. Umleitungen sind da eingerichtet. Die A5 Karlsruhe Richtung Basel ist zwischen Offenburg und Lahr wegen Bauarbeiten bis 5 Uhr gesperrt. Die A8 München Richtung Stuttgart ist zwischen Stuttgart Flughafen Messe und Degerloch wegen Reinigungsarbeiten gesperrt. Umleitungen über die U18 und die U18A. Die A33 Osnabrück Richtung Bielefeld ist zwischen Bad Harderberg, ist zwischen Harderberg und Borglo Kloster Ösede wegen Bauarbeiten bis 6 Uhr gesperrt. Die Umleitung führt über die U84. Die A40 Duisburg Richtung Essen ist zwischen Mülheim-Winkhausen und Dreieck Essen-Ost in beiden Richtungen wegen Bauarbeiten bis nächsten Donnerstag gesperrt. Allen unterwegs eine gute Fahrt in diesen Samstag hinein. Jetzt die Popnacht mit Anno Wilhelm und mit Teddy Swims.

Die Popnacht am Samstag. Sind wir doch mal ehrlich. Für viele Menschen ist der Samstag der Tag, an dem sie dann mal so das Bein hochlegen und so ein bisschen zur Ruhe kommen von einer natürlich oft sehr anstrengenden Woche. Und da gibt's euch, also die Menschen, die Schaffer, die jetzt um 20 vor 5 schon irgendwie einmal mit einem Tretroller um den Bodensee rum sind oder schon 40 Muffins gebacken haben. Wie sieht denn eure konkrete Leistungszwischenbilanz an diesem Samstagmorgen aus? Kurz mal eine WhatsApp schicken hier 07221 2011. Was habt ihr schon in die Waschmaschine gesteckt, in den Backofen? Was habt ihr schon umgegraben? Könnt ihr mal schnell erzählen. WhatsApp 07221 2011. Eure Leistungszwischenbilanz am sehr frühen Samstag. 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

Ihr enttäuscht uns nie. Hier ist die Popnacht. Ich hatte gefragt nach euren Leistungszwischenbilanzen an diesem Samstagmorgen. Und sie sind wie immer beeindruckend. Renés Leistungszwischenbilanz für heute Nacht. Er hat bis jetzt ca. 200 Zeitungen und nochmal 80 in insgesamt 4 Gebiete zugestellt. Auch Michael aus Bielefeld hat schon Zeitungen und Post ausgetragen. Respekt. Dann Andreas hat sich gemeldet. Wir sind auf dem Weg in die Toskana und heute Morgen früh aufgebrochen. Und unsere Leistung des Morgens, wir haben herausgefunden, dass Geldautomaten erst ab 5 Uhr geöffnet sind in unserer Gegend hier in der Nähe von Stuttgart. Wir haben es schon an 3 Automaten versucht. Und jetzt hoffen wir, dass wir irgendwo ansonsten noch wieder unsere Liquidität sicherstellen. Andreas, euch viel Glück dabei. Wovon ich dringend abraten möchte, ist bewaffneter Raubüberfall. Abgemacht? Dann hier, Heike hat sich gemeldet. Guten Morgen, nachher geht's auf die Baustelle. Ich habe Pflaumenkuchen fertig, Flachswickel, das ist so ein Gebäck, und Bauerntopf. Grüße aus dem schönen Hohenlohrland. Und Sandra ist auf dem Weg in den Urlaub und das ist um die Zeit, schreibt sie, eine Herausforderung, denn es mussten Brote geschmiert werden und so weiter. Für uns geht's heute 3 Tage nach Stuttgart und dann am Montag ins Allgäu. Danke für eure Leistungszwischenbilanzen und Respekt aus der Popper.

Wir sammeln hier eure Leistungszwischenbilanzen in der Popnacht. Hier kommt eine von Moritz und Didi aus Göhren. Die gehören zu den absoluten Stammkräften hier in der Popnacht. Moritz ist der Hund und Didi ist der Mensch. Und jeden Morgen gehen sie sehr früh ihre Runde. Der Hund ist wahrscheinlich einer der bestgelüfteten in Deutschland, weil der jeden Morgen richtig nach draußen gejagt wird und das dann gerne macht. Marc meldet sich, der bastelt die ganze Nacht schon an seiner Modelleisenbahn, hört begeistert die Popnacht in Ostbelgien. Und Katharina hat sich auch gemeldet, ist auf dem Weg ins Allgäu, wird sich erst mit ihrer Schwester zum Frühstück treffen und danach mit einer Gruppe. Und dann wird ihr wandert. Gruß von Katharina aus Ehningen. Ja, danke für eure Leistungszwischenbilanzen hier in der Popnacht am Samstag mit Anno Wilhelm. Bis ran an die Nachrichten gibt's hier Lady Gaga und Ariana Grande. Rain on me in der Popnacht.

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1: Um 5 Uhr mit Ronald Lessig. In den Brandgebieten in Frankreich und Spanien bleibt die Lage sehr angespannt. Die Einsatzkräfte haben die Feuer weiter nicht unter Kontrolle. In Spanien gilt in 2 Regionen der Notstand. In Frankreich hat Präsident Macron die Armee angewiesen, die Löscharbeiten zu unterstützen. Aus Paris Caroline Diller.
2: Temperaturen von fast 40 Grad. Starker Wind, der ständig die Richtung wechselt. Die extreme Trockenheit der Böden und Kiefernwälder. Das alles macht die Arbeit der Einsatzkräfte zu einer Herkulesaufgabe. Die Lage bleibt weiter kritisch, zumal sich das Feuer nun auch auf den Großraum Bordeaux zubewegt. Frankreichs Innenminister Laurent Nunez sprach am Abend im Sender TF1 wörtlich von einer noch nie dagewesenen Situation. Präsident Emmanuel Macron rief die Armee auf, den Zivilschutz, Zitat, maximal zu verstärken.
1: Der Krieg zwischen den USA und dem Iran weitet sich immer mehr auf die ganze Region aus. Eine Militärkoalition unter Führung Saudi-Arabiens hat jetzt Ziele der Houthi-Miliz im Jemen angegriffen. Hintergrund ist, dass die mit dem Iran verbündete Miliz den Schiffsverkehr im Roten Meer blockiert. Vor allem Handelsschiffe aus Saudi-Arabien sind im Visier. Wegen der Sperrung der Straße von Hormuz leitet das Königreich seine Ölexporte durch eine Meerenge im Roten Meer um. US-Präsident Trump hat der Europäischen Union erneut mit höheren Zöllen gedroht. Hintergrund ist das von der EU-Kommission verhängte Bußgeld von 890 Millionen Euro gegen den Google-Konzern. Aus der Nachrichtenredaktion Franziska Hans.
3: Trump schrieb auf seiner Online-Plattform, Brüssel werde für das, so wörtlich, Ausrauben amerikanischer Unternehmen einen sehr hohen Preis zahlen. Er schrieb weiter, den Europäern werde so bald wie möglich ein erheblicher Zoll auferlegt. Die EU-Kommission hatte die Strafe gegen Google am Donnerstag verhängt. Die Brüsseler Wettbewerbshüter werfen dem US-Konzern unter anderem unfaire Geschäftspraktiken vor. Der Konzern soll etwa bei der Anzeige von Google-Suchergebnissen eigene Dienste bevorzugt und damit Konkurrenten benachteiligt haben.
1: Unter dem Motto Haltung ist hot wird heute in Berlin der Christopher Street Day gefeiert. Nach der Parade für Vielfalt und Menschenrechte ist eine große Feier am Brandenburger Tor vorgesehen. Mehrere hunderttausend Menschen werden erwartet. Damit gehört der Berliner CSD zu den größten in Europa. Das waren die Nachrichten. Das Wetter in Deutschland. Tagsüber heiter und trocken, im Norden und Nordwesten hin und wieder bewölkt, in der Nordhälfte 21 bis 29 Grad, in der Südhälfte 28 bis 33 Grad. Am Sonntag örtlich Regen, stellenweise Gewitter, 19 bis 31 Grad und am Montag letzte Schauer, später freundlicher, die Höchstwerte dann 19 bis 28 Grad. Die Zeit, es ist 5 Uhr.
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4: Tiergarten Potsdamer Straße. In Höhe Lützow Straße ist in beiden Richtungen bis Mitte August jeweils nur eine Spur frei. Dadurch ist die Lützow Straße abgehängt und eine Sackgasse. Tiergarten. Wegen des Christopher Street Days ist die Straße des 17. Juni zwischen Großer Stern und Brandenburger Tor gesperrt. Ebenfalls gesperrt sind Itzhak-Rabin- und Ebertstraße. Die Sperrungen dauern bis Montagmittag.
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5: So, jetzt haben wir hier ein kleines Technikproblem gehabt. Ich würde sagen, machen wir gerade nochmal hier. Einmal ordentlich. Und zwar mit einem Verkehrsbett. Wo kriegen wir das her? Hier. Brauchen wir noch ein Sekündchen. So. Jetzt kommt hier ein Verkehrsbettchen, hoffentlich. Hoffentlich. So, jetzt möglicherweise. Und nochmal, Vorsicht auf der A12 Berlin Richtung Frankfurt oder zwischen Friedersdorf und Storkow, da sind Personen auf der Fahrbahn. Vorsicht auf der A96 Lindau Richtung München zwischen Eitrach und Kreuz Memmingen, da eine ungesicherte Unfallstelle. Die A4 Kirchheimer Dreieck Erfurt ist zwischen Bad Hersfeld und Friedewald in beiden Richtungen wegen Brückenarbeiten bis morgen 5 Uhr früh gesperrt, Umleitungen sind eingerichtet. Die A5 Karlsruhe Richtung Basel ist zwischen Offenburg und Lahr wegen Bauarbeiten gesperrt. Die A8 München Richtung Stuttgart ist zwischen Stuttgart Flughafen Messe und Degerloch wegen Reinigungsarbeiten gesperrt. Umleitung führt über die U18 und die U18A. Die A33 Osnabrück Richtung Bielefeld ist zwischen Haderberg und Borglo Kloster Ösede wegen Bauarbeiten bis 6 Uhr gesperrt. Umleitung hier über die U84 und die A40 Duisburg Richtung Essen ist zwischen Mülheim, Winkhausen und Dreieck Essen aus in beiden Richtungen wegen Bauarbeiten bis nächsten Donnerstag gesperrt. Allen unterwegs gut, Fahrt.
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5: Mit Annabel Helm vom 25. Juli sind noch knapp 19 Stunden übrig. Was werden das für Stunden? Was hat dieser Tag zu bieten? Dem gucken wir gleich ein bisschen in den Rachen. Nach Hits unter anderem von Alvaro Soler und von Charlie Winston.

0: In einer halben Stunde ungefähr wird sehr wahrscheinlich die Sonne aufgehen. Bisher hat sie es wahrscheinlich in den letzten 500 Millionen Jahren immer getan, aber wir hoffen heute auch. Kurz vorher werfen wir einen Blick in diesen Tag hinein, in den 25. Juli. Andreas Hein aus dem Popnacht-Team. Was wird heute spannend werden?
1: Die Königsetappe steht an. Bei der Tour de France entscheidet sich ja heute, wer auf dem Treppchen stehen wird. Morgen geht es ja dann ins Ziel nach Paris. Da wird ja nicht mehr angegriffen. Heute aber nochmal hoch nach Alpe d'Huez, diesmal von der Ostseite. Es geht also um alles oder wie es Georg Zimmermann aus dem deutschen Team sagt.
2: Am Ende der Jagd werden die Hasen gezählt.
0: Die Hasen werden gezählt bei der Tour de France-Etappe heute. In Hamburg, da wird auch gezählt, aber es ist eher ein Countdown.
1: In Hamburg, in Altona, da findet heute am frühen Nachmittag eine spektakuläre Sprengung statt. Also 3, 2, 1.
0: Ende.
1: Ja. Eine Eisenbahnbrücke wird, wie soll man sagen, kontrolliert zerstört. Das ist ein sogenanntes Überwerfungsbauwerk, also praktisch eine Bahnkreuzung. Oben Gleise, unten Gleise und danach vermutlich ein großer Haufen Schutt aus Beton und Stahl. In 3 Jahren soll dann neuer Fernbahnhof entstehen. Und diese Baustelle, die war schon in den vergangenen Tagen recht spektakulär. Da wurden nämlich Dutzende alte Signaltürme abgebaut. Und zwar mit einem Hubschrauber, der die Dinger so von oben weggezupft hat. Also heute eben an dieser Baustelle dann eine große Sprengung.
0: So ein bisschen wie bei einer großen Spielzeugeisenbahn, wo die große Hand von oben kommt und sie diesen Zug rausnimmt, so klingt's.
1: Ja, etwas weniger großspurig wird es heute in Sandhatten im Kreis Oldenburg in Niedersachsen. Dort finden die deutschen Murmelmeisterschaften statt. Ja. Kleine Glaskugeln müssen also in die Kuhle auf einem Sandplatz und werden dabei filigran so mit angewinkelten Zeigefinger Richtung Ziel geklickert.
0: Bei den deutschen Murmelmeisterschaften können wir endlich mal mitreden.
1: Ja, Moment. Du kannst ja nur mit dem richtigen Schlachtruf auch mitreden.
0: Oh.
1: Also bei den Murmelmeisterschaften gibt es selbstverständlich einen offiziellen Murmlergruß.
0: Aha.
1: Und der geht so. Ich sag Kulla Kulla und du sagst Roll Roll. Und das Ganze dreimal.
0: Also, los.
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Vorsicht auf der A7 Würzburg Richtung Fulda. Zwischen Hammelburg und Bad Kissingen-Obertulba, da steht ein defekter LKW im Baustellenbereich.

jetzt in der Popnacht neue Musik von einem besonderen Duo, bestehend aus, hier, aus Tobi Lo, aus Schweden und dem Franzosen Stromae. Diesen Hit, Allons und kannte Tobi Lo natürlich, fand den Typen schon immer ziemlich beeindruckend und hat ihn dann auf dem Festival Coachella Festival 2015 zum ersten Mal live gesehen und sagt, der ist ja unglaublich, was hat der für eine Wahnsinnsenergie auf der Bühne. Dann haben die beiden so ein bisschen 10 Jahre umeinander rumscharwenzelt, haben immer wieder überlegt, Musik zusammen zu machen und jetzt ist es soweit. Ein Duo, Des Fleurs von Tove Lo und Stromae. Erst hat es Tove Lo produziert und dann hat er gesagt, da will ich nicht nur gerne mitmachen, also als Schreibender dabei, sondern ich möchte mitsingen. Und hat sie gesagt, ja bitte, sing mit. Hier hören wir die beiden, Des Fleurs, und ich finde besonders eingängig, wenn Tove Lo singt Bring Me Flowers in diesem Song. Hier sitzt sie mit Stromae neu in der Popnacht.

0: Es ist 5:30.
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2: Die Wetterlage. Heute scheint neben ein paar dünnen oder lockeren Wolken längere Zeit die Sonne. Die Luft erwärmt sich auf 28 bis 29 Grad Celsius. Hochdruckgebiet. Norbert sorgt für sonniges Wetter. Am Sonntag nehmen nach freundlichem Beginn die Wolken schnell zu und im Verlauf sind Schauer, vielleicht auch kurze Gewitter dabei. Es werden 25 bis 28 Grad Celsius erreicht.
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3: Tiergarten Potsdamer Straße. In Höhe Lützowstraße ist in beiden Richtungen bis Mitte August jeweils nur eine Spur frei. Dadurch ist die Lützowstraße abgehängt und eine Sackgasse. Weißensee, Berliner Allee. Vor der Buschallee ist stadtauswärts bis Ende Juli die rechte Spur gesperrt. Tiergarten. Wegen des Christopher Street Days ist die Straße des 17. Juni zwischen Großer Stern und Brandenburger Tor gesperrt. Ebenfalls gesperrt sind Itzhak Rabin und Ebertstraße. Die Sperrungen dauern bis Montagmittag.
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0: Hier ist die Popnacht am Samstag mit Anno Wilhelm.

Vorsicht auf der A52 Gelsenkirchen Richtung Mahl zwischen Mahl-Hamm und Kreuz Mahl-Nord. Eine ungesicherte Unfallstelle. Guten Fahrt. 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

Hier ist die Popnacht am Sonntag und wenn ihr Lust habt, spielen wir noch ein bisschen. Kleines Quiz hier. Das Quiz heißt Taste hängt. Könnt ihr was gewinnen? Funktioniert so. Ich stelle euch ein paar Fragen. Ich denke, ihr könnt die alle beantworten. Auch mit ein bisschen Hilfe durchaus. Ihr lasst dabei aber einen Buchstaben weg. Der Buchstabe, dessen Taste für ein paar Sekunden in eurem ansonsten ja sehr gut funktionierenden Gehirn hängt. Ja? Also wenn ich euch zum Beispiel fragen würde, wie heißt denn unser Bundeskanzler mit Nachnamen und der Buchstabe M hängt bei euch, dann wäre die Antwort Friedrich Erz. Ganz genau, so funktioniert Taste hängt. Und wenn ihr Lust habt mitzuspielen, dann gern bewerben auf der 07221 2011. Könnt ihr eine WhatsApp schicken oder anrufen, hier direkt im Studio 07221 2011. Und dann könnt ihr mitspielen bei Taste hängt hier in der Popnacht.

0: Maisie Peters in der Popnacht. Wir spielen noch ein bisschen zum Wachwerden. Das Quiz heißt Taste hängt und wir spielen es mit Mike aus Dickenschied im Hunsrück. Hallo, lieber Mike.
1: Hallo.
0: Sag mal, du hast jetzt mal die Latte hier ganz hochgelegt. Warum bist du wach? Würdest du uns das kurz nochmal sagen?
1: Ich bin wach, weil ich meine Frau geweckt habe, die heute Morgen noch zur Arbeit muss, ihr einen Kaffee gemacht habe, damit sie sich wohlfühlt und gut in den Tag.
0: Ach Gott, bist du ein guter Mann. Du legst die Latte hoch für uns alle. Verwöhnen wir die Menschen um uns herum. Mike macht's vor. Tipptopp. Mike, jetzt spielen wir. Quizprinzip hast du verstanden?
1: Ich hab's verstanden.
0: Ich stell dir Fragen, du lässt einfach beim Antworten einen Buchstaben weg. In dem Fall ist es der Buchstabe G. G wie gemein.
1: Gustav.
0: Okay. Ja, also erste Frage. Wie heißen denn diese langen grünen Dinger, die man im Supermarkt in der Gemüseabteilung kaufen kann?
1: Gurken.
0: Wie nennt man diese ganz langen LKW auf unseren Straßen, so überlange LKW? Wie heißen die?
1: Obertransporter.
0: Ja, also in dem Fall wäre jetzt IA-Liner gesucht. Mhm. Also IA, also Gigaliner, so heißen die auch, ne? Wie heißt denn dieses Instrument in einer Band, das für den Rhythmus zuständig ist?
1: Gitarre.
0: Nee, wo drauf getrommelt wird.
1: Schlagzeug.
0: Genau. Wie heißen denn diese Tiere mit den sehr langen, sehr, sehr langen Hälsen?
1: Giraffen.
0: Und wenn die Giraffen im Zoo leben, da wohnen sie in wo? Also nicht im Stall, sondern in einem?
1: Käfig.
0: Nee, größer nochmal, also auch mit so draußen.
1: Ehege.
0: Wie?
1: Ehege.
0: Ehehe. Im Giraffen-Ehehe, da wohnen sie. Sag mal, kennst du diesen berühmten Politiker von der Partei der Linken? Ist schon ein bisschen älter, mit so einer runden Brille.
1: Nein.
0: Der heißt Reor Easy. Also man kennt ihn vielleicht unter Gregor Gysi, hast du schon mal gehört, den Namen vermutlich?
1: Gehört habe ich den schon.
0: Ja, und ich meine, Reor Easy klingt wie so ein Popstar-Name, oder? Reor Easy.
1: Ja, oder Schauspieler.
0: G ist nicht ganz unwichtig, wie wir gehört haben. Danke fürs Dabeisein, lieber Mike.
1: Danke,
0: du hast natürlich einen Preis hier in der Popnacht und du hast den größten Preis natürlich schon gewonnen, nämlich die Liebe deiner dich bewundernden Frau. Hab ein schönes Wochenende. Danke fürs Dabeisein.
1: Danke.
0: Ciao,
1: du
0: ciao.
1: Auch.

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1: Heute mit Elena Griebentrog von der Katholischen Kirche.
2: Jakobus war einer der bekanntesten Begleiter des Wanderpredigers Jesus von Nazareth. Vielen ist er eher bekannt als Schutzpatron des Jakobsweg nach Santiago de Compostela. Sie wissen schon, Harpe Kerkeling. Heute, am 25. Juli, ist Jakobus offizieller Gedenktag. Jahr um Jahr zieht es Millionen von Menschen zum Pilgern, nicht nur auf den Jakobsweg. 4 bis 5 Wochen lang gehen die Pilger Kilometer um Kilometer. Täglich schleppen sie schwer an ihrem Gepäck, haben Blasen, sind erschöpft. Abends sinken sie in einem Massenquartier auf eine Isomatte oder eine schmutzige Matratze. Komfort sieht anders aus. Was also suchen sie? Manche suchen eine religiöse oder spirituelle Erfahrung. Andere wollen bewusst Abstand vom Alltag gewinnen, nachdenken, trauern, neu anfangen. Und viele suchen wohl, oft ganz unbewusst, so etwas wie die eigene Mitte. Normalerweise zieht es uns ja ständig nach außen. Nachrichten, Termine, Erwartungen anderer, soziale Medien, Leistungsdruck. Oft leben wir über Wochen und Monate hinweg einfach so dahin. Wir funktionieren, reagieren, erledigen. Pilgern ist das genaue Gegenteil. Wer pilgert, reduziert sein äußeres Leben auf das Wesentliche. Ein Weg, ein Rucksack, die nächsten Schritte. Das Gehen bringt Körper und Seele in einen gemeinsamen Rhythmus. Nach einigen Tagen werden oft die äußeren Gedanken leiser. Was vorher wichtig erschien, verliert an Gewicht. Nicht selten tauchen dafür größere Lebensfragen auf. Wer bin ich eigentlich? Was will ich mit meinem Leben noch anstellen? Auch hierzulande entdecken immer mehr Menschen das Pilgern neu. Zum Beispiel auf dem alten Pilgerweg von Berlin nach Wilsnack, im späten Mittelalter ein sehr bekannter Wallfahrtsweg. Auf rund 120 Kilometern führt er durch das weite Brandenburg bis zur Wunderblutkirche in Bad Wilsnack. Die wenigsten Pilger sind hier Christen. Doch Spiritualität geht über das Christentum weit hinaus. Alle sind eingeladen, sich auf einen Pilgerweg zu begeben. Und nicht selten finden wir das Ziel nicht am Ende des Weges, sondern in uns selbst, in unserer Mitte.
1: Die Worte auf den Weg sprach Elena Griebentrog, eine Sendung der Katholischen Kirche.
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3: Um 6 Uhr mit Jonas Ziegler. In Berlin werden heute Hunderttausende Menschen zum Christopher Street Day erwartet. Seit gestern läuft das CSD-Wochenende. Eröffnet mit einem Drag-March durchs Regierungsviertel und einem Demokratieabend am Brandenburger Tor. Julia Fissmann, RBB 24.
4: Unter dem Motto Haltung ist hot startet am Mittag die Demonstration. 83 Wagen und über 50 angemeldete Fußgruppen ziehen von der Leipziger Straße über den Potsdamer Platz und die Siegessäule bis zum Brandenburger Tor. Am Abend werden auch die Soul of Stonewall Awards verliehen. Für ihr Lebenswerk werden die Intendanten des Theaters des Westens Peter Plate und Ulf Leo Sommer geehrt, da sie mit ihren Musicals queere Geschichten für ein großes Publikum erzählen.
3: Die Waldbrände in Frankreich und Spanien sind weiter außer Kontrolle. An der französischen Atlantikküste mussten laut Innenministerium bereits rund 110.000 Menschen ihre Häuser und Ferienunterkünfte verlassen. Die Flammen breiten sich inzwischen Richtung Bordeaux aus. Der Flughafen wurde wegen starken Rauchs geschlossen. In beiden Ländern laufen groß angelegte Evakuierungen. US-Präsident Trump hat der Europäischen Union mit höheren Zöllen gedroht. Er reagierte damit auf eine 890 Millionen Euro Strafe, die die EU-Kommission gegen den Google-Mutterkonzern Alphabet verhängt hat. Trump erklärte, er werde eine Untersuchung einleiten und die EU einen hohen Preis zahlen. Das Vorgehen der EU-Kommission sei illegal und unethisch, so der US-Präsident. Der Sozialverband Deutschland hat den neuen Gesundheitsminister Linnemann aufgefordert, die Arbeit des Ministeriums neu auszurichten. Verbandschefin Engelmeier sagte den Funke-Medien, erster Akt müsse es sein, die Gesundheitsreform zu überdenken. Auch die Pflegereform müsse auf der Agenda stehen, so Engelmeier. Gestern hatte Bundeskanzler Merz bekannt gegeben, dass das Kabinett umgebaut wird. Linnemann übernimmt seinen neuen Posten von der künftigen Kanzleramtschefin Warken. Der Regionalexpress RE1 fällt für 3 Wochen aus. Betroffen sind alle Züge zwischen Berlin-Ostbahnhof und Frankfurt-Oder. Grund sind Bauarbeiten der Deutschen Bahn. Tim Korge, RBB 24.
5: Auf der Strecke ab Ostbahnhof werden als Ersatzbusse eingesetzt. Einige sollen alle Stationen über Erkner bis Frankfurt über Landstraßen anfahren. Es wird aber auch eine Expresslinie zwischen Frankfurt und dem Flughafen BER geben. Trotzdem müssen sich Pendler auf deutlich längere Fahrzeiten einstellen, heißt es.
3: Soweit die Nachrichten. 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
6: Wir schon nach Heinersdorf, dann haben wir 16, Schmargendorf 17, Karlsdorf 17 Grad. Heute wird es richtig nett. Viel Sonne, blauer Himmel. Zu Höchstwert um die 29 Grad und es bleibt trocken.
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6: Wir schauen nach Tiergarten. Wegen des Christopher Street Days ist die Straße 17. Juni zwischen Brandenburger Tor und Großem Stern gesperrt. Weißensee, die Berliner Allee, ist stadteinwärts zwischen Langhansstraße und Ostseestraße nach einem Wasserrohrbruch bis Anfang August noch gesperrt. Starkenheerstraße zwischen Wiesenweg und Weidenweg ist wegen Bauarbeiten bis Dienstag voraussichtlich nur eine Spur frei. Schauen wir nach Prenzlauer Berg, Hufelandstraße. Zwischen Greifswalder Straße und am Friedrichshain ist die Straße wegen Bauarbeiten abschnittsweise bis Mitte September in beiden Richtungen gesperrt. Wedding-Müller-Straße Richtung Mitte, in Höhe Sellerstraße ist nach einem Wasserrohrbruch nur die linke Spur frei. Und wir haben Bauarbeiten bei der S-Bahn. Bis morgen, Betriebsschluss, ist der S-Bahn-Verkehr auf der Stadtbahn zwischen Friedrichstraße und Zoo unterbrochen. Ein Ersatzverkehr mit Bussen ist eingerichtet. Betroffen sind die S3, 5, 7 und 9. Alle Meldungen zu Straßen und Schienen findet ihr auf rbb888.de und in unserer App. Wir wünschen euch eine gute Fahrt.
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6: Ja, im Spannungsfeld zwischen Verschwendung von Steuergeldern und gelungener Protestaktion befindet sich die Idee, vor der Volksbühne ein Volksbad zu eröffnen. Gestern ist hierfür auch das 25 Meter lange Schwimmbecken geliefert worden. Wie die Anwohner vor Ort die Idee vom Volksbad finden, das hört ihr in 10 Minuten. Mein Name ist Tim Koschwitz. Guten Morgen zusammen.

0: wohnen, wie sie das Ganze finden und ob sie sich dort auch mal abkühlen würden.
1: Ja, ich würde es mal wagen.
2: Ich muss erst mal sehen, wenn das alles steht. Dann schauen wir mal. Dann komme ich in der Badehose da aus der Tür.
3: Ich gehe nicht. Das ist mir zu viel einfach. Das ist ein großes Event und ich bin da nicht so viel zu haben einfach. Ich wohne zwar um die Ecke, aber nein.
4: Ich würde hier auch schwimmen gehen, ja. Ja, es gibt immer zu wenig Freibäder in Berlin.
5: Für eine kurze Zeit finde ich das ganz lustig, ja. Wenn es jetzt ständig da wäre, weiß ich nicht. Aber so jetzt für mal so ein Projekt, ja.
3: Das ist, glaube ich, ganz cool, weil es, glaube ich, die Volksbühne auch mal wieder so ein bisschen mehr hervorhebt. Wenn es halt wieder so Richtung Soho-Haus geht, dass da nur die Reichen und Schönen liegen, ist natürlich auch irgendwie nicht das getan, was es eigentlich sollte.
0: Ab dem 4. August können wir die ersten Tickets für das Volksbad auf der Webseite der Volksbühne buchen. Ab dem 7. August dann dort auch schwimmen gehen. 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Guten Morgen Berlin, jetzt mit Michael Jackson und They Don't Care About Us. Einen schönen Samstagmorgen zusammen.

Disco-Funk-Band, die es in den Niederlanden jemals gegeben hat. Gut, es waren auch nicht so wahnsinnig viele. Aber Fox the Fox in Precious Little Diamond um 6.21 Uhr hier auf RBB 88.8. Es ist Freiluftkino-Saison und heute wird das Wetter ja auch wieder sehr passend zum Freiluftkino. 29 Grad bekommen wir. Und falls ihr noch am Überlegen seid, was ihr heute macht, ich habe mich mal für euch durchs Freiluftkino-Programm gewühlt. Und im Freiluftkino Hasenheide läuft um 18.30 Uhr Michael. Im Open-Air-Kino in Spandau läuft das Kanu des Manitou und zwar um 8:45. Und um diese Uhrzeit läuft auch Dirty Dancing und zwar im Freiluftkino Friedrichshagen. Und um 21 Uhr sollen es noch so handgestoppte 23 Grad sein. Das ist eigentlich auch völlig in Ordnung für einen Abend im Freien, um eben ganz großes Kino zu schauen. Wir hören Raymond. Und tonight auf RBB 88.8, es ist 6.22 Uhr. Guten Morgen.

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9: 7:30 hier ist Svetlana Oheim.
10: Guten Morgen. Berlin feiert Christopher Street Day. Am Nachmittag zieht die traditionelle Parade durch die Innenstadt. Axel Hofmann.
11: Es soll wieder eine der größten Demonstrationen für Vielfalt und Menschenrechte in ganz Europa werden. Erwartet werden 83 Wagen, 55 Fußgruppen sowie mehr als 100.000 Menschen. Bei der Abschlusskundgebung am Brandenburger Tor soll am Abend auch Sarah Connor singen. Der Umzug ist traditionell eine bunte und schrille Party. Allerdings mit politischer Botschaft. Die Teilnehmer machen sich nämlich für die Rechte der queeren Community stark.
10: Vorbereitungen zur Abgeordnetenhauswahl laufen. Landeswahlleiter Stefan Bröchler ist zuversichtlich, dass dieses Mal alles klappt.
12: Ja, sobald klar ist, dass keine Beschwerden vorliegen, werden wir mit dem Stimmzetteldruck dann auch beginnen. Wichtiges Anliegen von uns ist auch nochmal, dass diejenigen, die einberufen wurden als Wahlhelferinnen und Wahlhelfer, dass die tatsächlich dann auch am Wahltag zur Verfügung stehen. Das ist auch nochmal ein großer Wunsch der Bezirke und natürlich auch von mir.
10: Für die Abgeordnetenhauswahl am 20. September sind insgesamt 17 Parteien zugelassen. Regionalexpress RE1 fällt für 3 Wochen aus. Betroffen sind alle Züge zwischen Ostbahnhof und Frankfurt-Oder. Grund sind Bauarbeiten der Deutschen Bahn. Für unsere Redaktion berichtet Tim Korge.
13: Auf der Strecke ab Ostbahnhof werden als Ersatzbusse eingesetzt. Einige sollen alle Stationen über Erkner bis Frankfurt über Landstraßen anfahren. Es wird aber auch eine Expresslinie zwischen Frankfurt und dem Flughafen BER geben. Trotzdem müssen sich Pendler auf deutlich längere Fahrzeiten einstellen, heißt es.
10: Liebermann Villa feiert 20-Jähriges. In der Villa am Wannsee hat der Impressionist Max Liebermann seine Sommer verbracht. Zum heutigen Jubiläumsprogramm sagte uns Direktorin Evelyn Wöldicke.
14: Wir feiern heute unser 20-jähriges Museumsjubiläum. Also 2006 ist das Haus dann wirklich als Museum an den Start gegangen. Und wir bieten dafür ein ganz buntes Programm von unterschiedlichsten Führungen im stündlichen Takt für Gartenliebhaber, für Kunstliebhaber. Wir bieten Workshops für Kinder, die sich ganz unterschiedlichen Themen und Materialien widmen. Wir haben Musik in launchiger Atmosphäre auf der schönen Terrasse bei bestem Wetter den ganzen Tag ausklingen lassen kann.
10: Gebaut wurde die Villa von Max Liebermann 1909. In dem Garten hat er mehr als 200 Gemälde gemalt. Mehr Nachrichten aus Berlin rund um die Uhr auf rbb24.de.
9: Weißensee haben wir 16, Neukölln 17, Wartenberg 16 Grad. Heute haben wir nur wenige schöne Wetterwolken, ansonsten ganz viel Sonne. Es bleibt trocken bei Höchstwerten um die 29 Grad.
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9: Wegen des Christopher Street Days sind gesperrt im Tiergarten die Straße des 17. Juni zwischen Großem Stern und Brandenburger Tor sowie die Zegrabin- und Ebertstraße und in Mitte die Leipziger Straße zwischen Axel Springer und Charlottenstraße. Weißensee, die Berliner Allee ist stadteinwärts zwischen Langhansstraße und Ostseestraße nach einem Wasserrohrbruch bis Anfang August gesperrt. Eine starke Heerstraße zwischen Wiesenweg und Weidenweg ist wegen Bauarbeiten bis vorsichtig Dienstag stadtauswärts nur eine Spur frei. Wedding-Müller-Straße in Richtung Mitte in Höhe Sellerstraße ist nach einem Wasserrohrbruch nur eine Spur frei. Außerdem ist es nicht möglich, in die Sellerstraße abzubiegen. Dann haben wir noch Bauarbeiten bei der S-Bahn. Bis morgen Betriebsschluss ist der S-Bahn-Verkehr auf der Stadtbahn zwischen Friedrichstraße und Zoo unterbrochen. Ein Ersatzverkehr mit Bussen ist eingerichtet. Betroffen sind die S3, 5, 7 und 9. Alle Meldungen zu Straßen und Schienen findet ihr auf rbb888.de und in unserer App. Wir wünschen euch eine gute Fahrt.
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9: Der Sommer ist zurück mit fast 30 Grad. Es wird richtig warm. Das heißt, wir können uns überall draußen rumtreiben heute. Beim Treptower Parkfest, dem CSD am Brandenburger Tor oder auf der großen Hüpfburg am Hauptbahnhof, ohne Regen fürchten zu müssen. Und dazu bekommt ihr jetzt Hits von Ashford und Simpson und Alex Warren, Fever Dream. Mein Name ist Tim Koschwitz. Einen schönen Samstag zusammen.

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0: Deepish Mode and Enjoy the Silence. 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Guten Morgen, Berlin. Und mal ganz ehrlich, wann ist der beste Tag, um zu Hause endlich mal den ollen Kram auszumisten, den man sowieso schon so ein bisschen über hat? Ja, wenn man frei hat, natürlich der heutige Tag, der Samstag, der bietet sich super an. Der BSR Kiez-Tag ist eine tolle Gelegenheit genau dafür. Alte Staubsauger, Koffer mit kaputten Rollen oder nicht mehr ganz so schöne Matratzen, das alles schlucken die Container der BSR. Heute machen sie Stopp in Neukölln und zwar von 8 bis 13 Uhr in der Falkstraße 20 bis 26. Hallo, wir sind Lydia Mikiforow und Tim Koschwitz aus Guten Morgen Berlin.
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2: Jupp. Aber auch das?
0: Auf jeden Fall.
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1: Ja.
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4: 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Ja.
2: Und...
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0: Ja.
2: Und auch Pankow, wo mein Neffe...
1: Und Britz.
2: Prima.
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1: Es ist 7 Uhr, ich bin Svetlana Oheim, guten Morgen. Die Waldbrände in Frankreich und Spanien sind weiter außer Kontrolle. An der französischen Atlantikküste mussten nach Angaben des Innenministeriums bereits rund 110.000 Menschen ihre Häuser und Ferienunterkünfte verlassen. Die Flammen breiten sich inzwischen in Richtung Bordeaux aus. Der Flughafen wurde wegen starken Rauchs geschlossen. In beiden Ländern laufen groß angelegte Evakuierungen. Der Sozialverband Deutschland hat den künftigen Gesundheitsminister Lindemann aufgefordert, die Arbeit des Ministeriums neu auszurichten. Verbandschefin Engelmeier sagte den Funke Medien, erster Akt müsse es sein, die Gesundheitsreform zu überdenken. Da gebe es um die erheblichen Leistungskürzungen und Mehrbelastungen für die Versicherten. Auch die Pflegereform müsse auf der Agenda stehen. Gestern hatte Kanzler Merz bekannt gegeben, dass das Kabinett umgebaut wird. Lindemann übernimmt seinen neuen Posten von der künftigen Kanzleramtschefin Wagen. US-Präsident Trump hat der Europäischen Union mit höheren Zöllen gedroht. Er reagierte damit auf eine 890 Millionen Euro Strafe, die die EU-Kommission gegen den Google-Mutterkonzern Alphabet verhängt hat. Trump erklärte, er werde eine Untersuchung einleiten und die EU einen hohen Preis zahlen. Das Vorgehen der EU-Kommission sei illegal und unethisch, so der US-Präsident. Trotz der steigenden Ölpreise infolge des Iran-Kriegs sehen Wirtschaftsexperten derzeit keine Gefahr für die Versorgung in Deutschland und Europa. Das Deutsche Institut für Wirtschaftsforschung betont, dass Rohöl, Benzin und Diesel weiterhin ausreichend verfügbar sind. Etwas angespannter sei die Lage beim Flugtreibstoff Kerosin. Größere Lieferausfälle werden aber aktuell nicht erwartet.
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1: Mit einer großen Parade durch die Innenstadt feiert Berlin heute den Christopher Street Day. Mit 83 Wagen, 55 Fußgruppen und mehr als 100.000 Menschen soll es wieder eine der größten Demonstrationen für Vielfalt und Menschenrechte in Europa werden. Bei der Abschlusskundgebung am Brandenburger Tor soll am Abend Sarah Connor auftreten. Ab 13.10 Uhr senden das RBB Fernsehen und der RBB 24 YouTube-Kanal live von der Strecke. Wer mit der Regionalexpresslinie RE1 unterwegs ist, braucht Geduld. Zwischen Ostbahnhof und Frankfurt-Oder bleibt die Strecke wegen Bauarbeiten bis zum 15. August gesperrt. Es fahren Ersatzbusse. Auch auf der Stadtbahn gibt es Einschränkungen. Zwischen Friedrichstraße und Zoologischem Garten sind bis Sonntagabend Busse statt Züge unterwegs. 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
2: Wir schauen nach Heinersdorf, da haben wir 17, Schmargendorf 16, Kaulsdorf 17 Grad. Heute wird es wunderschön. Viel Sonne, blauer Himmel, dazu Höchstwert um die 29 Grad und es bleibt trocken.
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2: Wegen des Christopher Street Days sind gesperrt im Tiergarten die Straße des 17. Juni zwischen Großem Stern und Brandenburger Tor sowie die Jezer Grabin und Ebertstraße und in Mitte die Leipziger Straße zwischen Axel Springer und Charlottenstraße. Weißensee, die Berliner Allee ist stadteinwärts zwischen Langhansstraße und Ostseestraße nach einem Wasserrohrbruch gesperrt. Wir schauen nach Starken, Heerstraße zwischen Wiesenweg und Weidenweg, ist wegen Bauarbeiten bis Dienstag nur eine Spur frei. Und wir haben Bauarbeiten bei der S-Bahn. Bis morgen Betriebsschluss ist der S-Bahn-Verkehr auf der Stadtbahn zwischen Friedrichstraße und Zoo unterbrochen. Ein Ersatzverkehr mit Bussen ist aber eingerichtet. Alle Meldungen zu Straßen und Schienen findet ihr auf rbb888.de und in unserer App. Wir wünschen euch eine gute Fahrt.
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2: Ich bin Tim Koschwitz. Ich wünsche einen schönen Samstag zusammen. Die Königin der 90er Popkultur war nicht Madonna oder Celine Dion, sondern, und so fair muss man sein, die Diddlmaus. Und die ist jetzt mit großem Tamtam wieder zurück in diversen Sortimenten. Ich habe sie auch schon als Pappaufsteller im Supermarkt wieder gesehen. Aber wie finden wir das? War das ein nötiges Comeback? Wir haben uns mal auf den Straßen Berlins umgehört und in 20 Minuten hört ihr jede Menge Meinung zum Diddlmaus-Comeback. Jetzt die Hits von Razorlight und Kylie Minogue.

0: Razorlight und Wire to Wire um 10 Minuten nach 7 hier auf RBB 88.8. Mehr als 27.000 Vereine gibt es in unserer Stadt und jeder leistet großartige Arbeit, bringt Menschen zusammen, die eine gemeinsame Leidenschaft haben. Und deswegen stellen wir jeden Samstag hier einen dieser Vereine so ein bisschen genauer vor. Und weil Sommer ist, haben wir gedacht, sprechen wir mal mit dem größten FKK-Verein Berlins. Das ist der VfK Südwest, der Verein für Freikörperkultur. 1100 Mitglieder hat er. Claudia Rupert-Münnich ist Sportwärtin. Guten Morgen.
1: Schönen guten Morgen.
0: Wenn ihr Freikörperkultur macht, heißt das, ihr betreibt alle Sportarten nackt?
1: Das heißt, in unserem wunderschönen Schwimmbad baden wir nackt. All der anderen sportlichen Tätigkeiten, vor allen Dingen Volleyball, Sportkurse, machen wir selbstverständlich angezogen.
0: Was ist denn das Schöne am Nacktbaden?
1: Ja, also Nacktbaden ist einfach befreiend. Und für Frauen auch sehr viel gesünder, weil ein Großteil der Blasenentzündung bei Frauen tatsächlich auf das Tragen nasser Schwimmkleidung zurückgeht. Dann brauchen wir viel weniger Chlor im Wasser, weil durch den Textileintrag auch mehr geklort werden muss. Ja, und das ist einfach schön, komplett gebräunt zu sein, denn so nach einer Stunde Schwimmen.
0: Du bist ja Sportwartin und hast einiges zu tun. Dinge reparieren, neue Trainer suchen, den Verein auf Messen präsentieren und auch Events organisieren.
1: Auch wenn es viel Arbeit ist, es lohnt sich. Und ich glaube, ohne die Sportvereine wäre eine Stadt wie Berlin oder auch unser Land um so viel ärmer. Also engagieren, eintreten, mitmachen.
0: Danke sehr. An Claudia Rupert-Münnich vom Verein für Körperkultur, dem VfK Südwest. Danke an

0: Freddie Mercury and I was born to love you um 18 Minuten nach 7 auf RBB 88.8. Ihr hört Guten Morgen Berlin und alles kommt irgendwann irgendwie zurück. Jetzt ist die Diddlmaus dran, die ein Comeback feiert. Hier in der Redaktionsküche steht auch noch eine alte Tasse im Schrank. Und 2014 war der Hype dann irgendwie vorbei, der sich über die 90er aufgebaut hat. Die Produktion wurde eingestellt und jetzt sind die Mäuse in den Läden zurück und wir haben mit den ersten Kundinnen und Kunden gesprochen.
1: Das ist sehr cool, dass Diddl gerade hier vor mir steht. Ah, das ist wie so eine Kindheit. Also zu meinem 6. Geburtstag habe ich so eine Diddl-Tasse bekommen. Die habe ich noch immer.
2: Kindheit, Nostalgie und dieses Sammeln und diese Community, die dahinter steht.
0: Jetzt habe ich gelesen, dass Sammlerstücke einen Tauschwert erreichen von mehreren 100 €. Also falls ihr noch eine alte Tasse habt, da steckt Geld drin und ich nehme die, die wir hier haben, vielleicht einfach mal mit.

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3: Halb acht, hier ist Svetlana Oheim.
4: Guten Morgen. CSD-Umzug durch Berlin. Er steht unter dem Motto Haltung ist hot. Mit der Demo soll auch ein Zeichen gegen Queerfeindlichkeit gesetzt werden, sagte uns CSD-Vorstand Thomas Hoffmann.
5: Wir erleben ja alle in unserem Freundes- und Bekanntenkreis, dass die Anzahl von Hasskriminalität zunimmt. Wir haben das vielleicht alle schon mal gehört. Und deswegen ist es jetzt erst recht Zeit, auf die Straße zu gehen, Haltung zu zeigen und auch den Mund aufzumachen, wenn wir Zeuge eines solchen Übergriffs werden. Und auch dazu ermutigen, zur Polizei zu gehen, solche Dinge zur Anzeige zu bringen. Denn nur dann können wir auch gemeinsam das Problem in seiner Gänze begreifen und dagegen vorgehen.
4: Los geht der CSD um 12 Uhr an der Leipziger Straße. Die Abschlusskundgebung mit Konzerten findet auf der Straße des 17. Juni statt. Sperrungen auf der RE1-Strecke Hauptbahnhof nach Frankfurt-Oder. Für die nächsten 3 Wochen ist die Strecke in dem Abschnitt komplett gesperrt. Die Fahrgäste sind davon genervt.
6: Ich habe es nur in der App gesehen, dass schon wieder Baustelle ist. Finde ich nicht gut. Keine Information, nichts.
7: Ist man ja nach Berlin teilweise 2 Stunden unterwegs, muss ständig umsteigen, alles ist überfüllt, man tuckert. Das ist ein halber Arbeitstag, der dann nur für die Fahrten drauf geht.
8: Jedes Semester erleben wir das. Es ist jetzt nichts Neues, deshalb ist man nicht allzu sehr enttäuscht. Man lebt einfach damit. Es ist einfach schade, weil ich glaube, viel mehr Leute würden sich drauf, auf den öffentlichen Nahverkehr einfach drauf verlassen können, wenn es einfach verlässlicher ist.
4: Für die Zeit der Sperrung gibt es verschiedene Ersatzbusse auf der Strecke. Schwimmbadaufbau vor der Volksbühne. Er hat gestern Nachmittag begonnen. Der Pool auf dem Rosa-Luxemburg-Platz in Mitte soll 25 Meter lang sein und unter dem Namen Volksbad die Intendanz des neuen Theaterchefs Lilienthal einläuten. Er rief dazu auf, das temporäre Schwimmbad zu besuchen.
9: Kommt nicht nur gucken, hier Theater, kommt nicht nur ins Foyer, Hausarbeiten zu machen, kommt nicht nur in die Kantine, wenn ihr einen trinken wollt, sondern kommt hier in das Volksbad und badet. Und für uns ist das ein Theatermoment, wenn es zwei Menschen sich nass spritzen.
4: Das Bad wird in 2 Wochen eröffnet und soll 2 Monate lang das Bild auf dem Vorplatz der Volksbühne prägen. Segeltörn auf dem Wannsee für ehemalige Frühchen. Das Klinikum Friedrichshain lädt 8 Familien heute zu diesem Segelausflug ein, wie uns Sven Kantelhardt gesagt hat, Chefarzt der Klinik für Neurochirurgie.
10: Leider leiden die häufig ein Leben lang unter gewissen Einschränkungen. Und das macht, dass sie oft keine Möglichkeit haben, an manchen Freizeitaktivitäten teilzunehmen. Und da möchten wir denen gerne ermöglichen, jetzt so einen Segeltörn zu machen, einen Segeltörn auf der Fregatte Royal Louise. Das kann man sich so vorstellen wie so Piratenschiffe aus den Piratenfilmen. Das ist natürlich gerade für die Kinder ein bisschen spannender und ein bisschen aufregender.
4: Und zum Sport. Handball-Bundesligist Füchse Berlin hat in seinem ersten Testspiel einen klaren Erfolg gefeiert. Die Berliner gewannen beim Regionalligisten Grün-Weiß-Werder 41-27. Bester Werfer war unter anderem Welthandballer Matthias Gitzel. Das erste Pflichtspiel für die Füchse steigt dann im Supercup gegen Meister SC Magdeburg und zwar am 22. August in München. 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
3: Heinersdorf haben wir 17, Schmargendorf 16, Karlsdorf 17 Grad. Heute wird es blauhimmelig, sonnig und warm bei Höchsttemperaturen um die 29 Grad und es bleibt trocken.
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3: Wegen des Christopher Street Days sind derzeit gesperrt in Tiergarten die Straße 17. Juni zwischen Großen Stern und Brandenburger Tor sowie die Zegrabin- und Ebertstraße und in Mitte die Leipziger Straße zwischen Axel Springer und Charlottenstraße. Für die große Parade kommen ab dem späten Vormittag noch weitere Sperrungen hinzu, vor allem in Schöneberg. Weißen See, die Berliner Allee ist stadteinwärts zwischen Langenhansstraße und Ostseestraße nach dem Wasserrohrbruch bis Anfang August gesperrt. Und Welling, Müllerstraße Richtung Mitte in Höhe Sellerstraße ist nach einem Wasserrohrbruch nur eine Spur frei. Wir haben noch Bauarbeiten bei der S-Bahn. Bis morgen Betriebsschluss ist der S-Bahn-Verkehr auf der Stadtbahn zwischen Friedrichstraße und Zoo unterbrochen. Ein Ersatzverkehr mit Bussen ist eingerichtet. Betroffen sind die S3, 5, 7 und 9. Alle Meldungen zu Straßen und Schienen findet ihr auf rbb888.de und in unserer App. Wir wünschen euch eine gute Fahrt.
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3: Habemus Kloppus. Gestern hat der DFB Jürgen Klopp als neuen Bundestrainer vorgestellt. Und er hat etwas ganz Besonderes gleich zum Start gemacht, sich nämlich sehr deutlich und scharf abgegrenzt gegenüber Fans und Medien. Die Highlights aus der ersten PK des Bundesklopps hören wir in 20 Minuten hier in Guten Morgen Berlin. Mein Name ist Tim Koschwitz, einen schönen Samstag zusammen.

Alban und jetzt mal live auf RBB 88.8. 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

0: Ray Parker Jr. und Ghostbusters um 10 Minuten vor 8 hier auf RBB 88.8. Ihr hört Guten Morgen Berlin. Und seit gestern ist es offiziell, unser neuer Fußball-Bundestrainer heißt Jürgen Klopp. Auf einer Pressekonferenz in Frankfurt hat der DFB ihn offiziell vorgestellt, beziehungsweise er sich auch selbst. Und er hat direkt mal ein paar Dinge klargezogen und sich auch an die Journalistinnen und Journalisten gewandt.
1: Ich mache das nicht gegen euch, sondern für euch. Und niemand muss mir dankbar sein, ich habe es gesagt, es ist eine Riesenehre. Ich werde dafür sehr gut bezahlt, das ist also alles klar. Aber an dem Tag, an dem ihr das nicht mehr wollt, sagt ihr es und ich bin weg. Wenn ihr morgen sagt, der ist scheiße, bin ich weg. Also es ist nicht Einzelne, sollte sich schon ein paar mehr. Also einer reicht nicht. Wenn der DFB sagt, so machen wir nicht weiter, bin ich weg. Wenn ihr euch daneben benehmt und meine Familie nicht in Ruhe lasst, bin ich weg, um es klar zu machen.
0: Er und auch sein Trainerteam haben Bock, das wurde auch deutlich, und er wünscht sich etwas für Fußball Deutschland.
1: Ich hätte echt gerne, dass wieder alle Länderspiele gucken. Wäre mir echt recht. Wir können das nicht ohne die Leute da draußen machen. Das geht nicht. Aber es lohnt sich. Also das ist könnt ihr mir, vielleicht bin ich naiv, auch möglich. Aber ich hab dreimal erlebt, wie erfolgreicher Fußball eine Stadt verändern kann. Und ich glaube, wir sind uns alle einig, dass erfolgreicher Fußball tatsächlich auch ein Land verändern kann.
0: Ich muss sagen, mir gefällt es richtig gut, wie er rangegangen ist an das Thema Nationalmannschaft, auf diese neue Ära mit Jürgen Klopp als Bundestrainer. Das erste Spiel mit ihm an der Seitenlinie ist übrigens am 24. September. Da geht es in der Nations League gegen die Niederlande. Es ist 7.51 Uhr, ihr hört RBB 88.8. Guten Morgen, Berlin.
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1: Es ist 8 Uhr, ich bin Svetlana Oheim, guten Tag. Die Waldbrände in Frankreich und Spanien sind weiter außer Kontrolle. An der französischen Atlantikküste mussten laut Innenministerium schon rund 110.000 Menschen ihre Häuser und Ferienunterkünfte verlassen. Die Flammen breiten sich inzwischen in Richtung Bordeaux aus. Der Flughafen wurde wegen starken Rauchs geschlossen. In beiden Ländern laufen groß angelegte Evakuierungen. Das Institut der deutschen Wirtschaft warnt vor dem Einbau neuer Gasheizungen. Wie die Rheinische Post berichtet, rechnen die Experten damit, dass sich die jährlichen Heizkosten bis 2040 nahezu verdoppeln könnten. Stattdessen empfehlen sie Wärmepumpen auch für teilweise sanierte Altbauten. Anlass der Studie ist das neue Heizungsgesetz. Es lässt Eigentümern künftig die Wahl der Heiztechnik weitgehend offen. Der Krieg der USA und Israels gegen den Iran weitet sich immer mehr auf die ganze Region aus. Eine Militärkoalition unter Führung Saudi-Arabiens hat in der Nacht Stellungen der Houthi-Miliz im Jemen bombardiert. Hintergrund sind Angriffe der Miliz auf zwei saudische Öltanker im Roten Meer. Die Houthis sind mit dem Iran verbündet und blockieren derzeit eine wichtige Meerenge im Roten Meer, der zweiten wichtigen Handelsroute in der Region neben der Straße von Hormuz. Der Chefankläger des Internationalen Strafgerichtshofs Khan ist in der Affäre um Missbrauchsvorwürfe entlassen worden. Vertreter der Mitgliedstaaten des Weltstrafgerichts stimmten in New York mehrheitlich dafür, Khan des Amtes zu entheben. Ihm waren von einer früheren Mitarbeiterin sexuelle Übergriffe vorgeworfen worden. Er wurde schon im Juni suspendiert. Khan weist die Anschuldigungen zurück.
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1: Berlin bleibt auf dem Großteil der Kosten sitzen, die sie an Unterhaltsvorschuss für Alleinerziehende zahlen. Nach Senatsangaben holte sich das Land bei säumigen Vätern und Müttern zuletzt knapp 15% der Kosten zurück. Alleinerziehende erhalten einen Vorschuss, wenn der andere Elternteil seiner Unterhaltspflicht nicht nachkommt. Bislang gilt das bis zum 18. Geburtstag des Kindes. Familienministerin Plien plant, dass der Staat nur noch bis zum 16. Lebensjahr einspringt. Die Berliner Innenstadt wird heute zur Partyzone. Zum Christopher Street Day werden hunderttausende Menschen erwartet. Die Parade startet um 12 Uhr auf der Leipziger Straße und führt dann hin bis zum Brandenburger Tor. Bei der An- und Abreise müssen Besucher Geduld mitbringen. Wegen Bauarbeiten ist zum Beispiel die Stadtbahn zwischen Friedrichstraße und Zoologischem Garten gesperrt. Busse und Bahnen dürften daher besonders voll werden. 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
2: Weißensee haben wir 17, Neukölln 16, Wartenberg 17 Grad. Heute haben wir nur wenige schöne Wetterwolken, ansonsten ganz viel Sonne. Es bleibt trocken bei Höchstwerten um die 29 Grad.
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2: Wegen des Christopher Street Days sind derzeit gesperrt in Tiergarten die Straße des 17. Juni zwischen Großem Stern und Brandenburger Tor sowie Jitzek Rabin und Ebertstraße. In Mitte die Leipziger Straße zwischen Axel Springer und Charlottenstraße und für die große Parade kommen ab dem späten Vormittag noch weitere Sperrungen hinzu, vor allem in Schöneberg. Weißensee, die Berliner Allee stadteinwärts zwischen Langhansstraße und Ostseestraße nach dem Wasserauer Rohrbruch bis Anfang August gesperrt. Und Wedding-Müller-Straße Richtung Mitte in Höhe Sellerstraße ist nach einem Wasserrohrbruch nur eine Spur frei. Wir schauen zur S-Bahn. Hier gibt es Bauarbeiten. Bis morgen Betriebsschluss ist der S-Bahn-Verkehr auf der Stadtbahn zwischen Friedrichstraße und Zoo unterbrochen. Ein Ersatzverkehr mit Bussen ist aber für euch eingerichtet. Alle Meldungen zu Straßen und Schienen findet ihr auf rbb888.de und in unserer App. Wir wünschen euch eine gute Fahrt.
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2: An diesem Wochenende ist viel los, vom Treptower Parkfest bis hin zum Weinmarkt in den Späthschen Baumschulen. Am deutlichsten zu spüren dürfte aber der CSD sein. In 10 Minuten schaue ich zusammen mit Jana aus der Redaktion auf das Programm am heutigen Tag. Ich bin Tim Koschwitz. Guten Morgen, Berlin.

0: Stone und To Love Somebody um 12 Minuten nach 8 hier auf RBB 88.8. Heute ist CSD bei uns in Berlin, der Christopher Street Day. Bei der Demo gehen Menschen für die Rechte von Schwulen, Lesben, Transsexuellen, Transgendern, Inter- und Bisexuellen auf die Straße. Und Haltung ist hot, ist das Thema in diesem Jahr. Jana aus der Redaktion, du hast dir das Programm mal angeguckt und hast es gestern schon angeboten. Es hat ja gestern ehrlicherweise schon angefangen am Freitag mit einem Highlight.
1: Ja, zum Auftakt wurde gestern Abend schon am Brandenburger Tor gefeiert mit rund 8000 Menschen vor der großen Bühne und auf der Bühne Rapperin Ikki Mel, die betont hat, dass sie ganz, ganz stolz ist, dort spielen zu dürfen. Denn es werde ja immer gesagt, in Deutschland sei das eine Selbstverständlichkeit. Aber leider merke sie immer wieder in Berlin, dass dem leider nicht so ist.
0: Umso wichtiger, dass es heute wieder richtig groß wird. Wie geht's denn weiter?
1: Ja, um 12 Uhr geht's los in der Leipziger Straße. Der Demonstrationszug führt dann über den Potsdamer Platz, Neulendorfplatz, Lützowplatz bis zur Siegessäule. Die Abschlusskundgebung ist für ca. 15 Uhr am Brandenburger Tor geplant und da spielt dann ja heute Abend auch Sarah Connor.
0: Da gibt es nämlich dann auch zum ersten Mal in der Geschichte des Berliner CSD ein großes

live24.de verfolgt. Es geht ab mittags los. Wir wünschen euch viel Spaß und grooven uns jetzt schon mal ein mit ein bisschen Nu Disco. Hier sind alle Farben und from Disco to Disco auf RBB 888.

0: 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Aber sehen Sie es positiv. Wir haben 8 Quadratmeter Büroraum zurückgewinnen können und wir haben wieder Tageslicht.
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0: Kaigo und Tina Turner um 28 auf RBB 88.8. Guten Morgen Berlin, guten Morgen Janine.
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2: 8:30 hier ist Svetlana Oheim.
3: Guten Morgen. CSD in Berlin. Der Berliner Christopher Street Day könnte heute so groß werden wie nie zuvor. Berlin-Reporter Leon Thalier.
4: Erwartet werden heute und morgen hunderttausende Menschen. 83 Trucks und 55 Fußgruppen ziehen durch die Berliner Innenstadt. Unter dem Motto Haltung ist hot stehen in diesem Jahr Demokratie und gesellschaftlicher Zusammenhalt im Mittelpunkt. Die Demonstration startet mittags in der Leipziger Straße und führt über den Potsdamer Platz bis zum Brandenburger Tor. Wegen des CSD und aktueller Baustellen müssen sich Fahrgäste auf erhebliche Einschränkungen im Nahverkehr einstellen.
3: Vorbereitungen zur Abgeordnetenhauswahl laufen. Landeswahlleiter Stefan Bröchler ist zuversichtlich, dass dieses Mal alles klappt.
5: Ja, sobald klar ist, dass keine Beschwerden vorliegen, werden wir mit der Stimmzetteldruck dann auch beginnen. Wichtiges Anliegen von uns ist auch nochmal, dass diejenigen, die einberufen wurden als Wahlhelferinnen und Wahlhelfer, dass die tatsächlich dann auch am Wahltag zur Verfügung stehen. Das ist auch nochmal ein großer Wunsch der Bezirke und natürlich auch von mir.
3: Für die Abgeordnetenhauswahl am 20. September sind insgesamt 17 Parteien zugelassen. Regionalexpress RE1 fällt für 3 Wochen aus. Betroffen sind alle Züge zwischen Berlin-Ostbahnhof und Frankfurt-Oder. Grund sind Bauarbeiten der Deutschen Bahn. Für unsere Redaktion berichtet Tim Korge.
6: Auf der Strecke ab Ostbahnhof werden als Ersatz Busse eingesetzt. Einige sollen alle Stationen über Erkner bis Frankfurt über Landstraßen anfahren. Es wird aber auch eine Expresslinie zwischen Frankfurt und dem Flughafen BER geben. Trotzdem müssen sich Pendler auf deutlich längere Fahrzeiten einstellen, heißt es.
3: 20 Jahre Liebermann-Villa, das Haus am Wannsee, zeigt die Kunst des wichtigsten deutschen Impressionisten, wie uns die Direktorin Evelyn Wöldicke gesagt hat.
7: Das Haus hat Max Liebermann 1909, 1910 bauen lassen. Er hat einen fantastischen Garten angelegt und er hat dort immer seine Sommer verbracht. In dem Garten sind über 200 Gemälde entstanden, die auch von seinen Zeitgenossen schon wahnsinnig geschätzt wurden. Und der Garten durch Liebermanns Augen gesehen, da kommt man dem Künstler sehr, sehr nah.
3: Zum 20. Geburtstag der Liebermann-Villa gibt es heute stündlich Führungen, Workshops und Konzerte. Volle Autobahn. Dieses Wochenende wird nach Einschätzung von Experten eines der verkehrsreichsten des Jahres. Hintergrund ist, dass 14 von 16 Bundesländern inzwischen Ferien haben. Andreas Pötzel berichtet.
8: Verkehrsexperten sehen Staugefahr auf den Hauptreisetrassen, vor allem in Richtung Nord- und Ostsee, nach Tschechien und Polen. Besonders belastet sind auch die Autobahnen in Richtung Alpen und Süddeutschland. Dazu bremsen die rund 1000 Autobahnbaustellen den Verkehr zusätzlich aus. In Brandenburg betrifft das zum Beispiel den Berliner Ring, die A10, vor allem den östlichen und den westlichen Ring. Mehrere Baustellen gibt es auch auf der A13 und auf der A9.
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2: Prenzlauer Berg haben wir 17, Charlottenburg 18, Hermsdorf 19 Grad. Heute wird es richtig schön. Viel Sonne, kaum eine Wolke am Himmel, dazu Höchstwerte um die 29 Grad und es bleibt trocken.
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2: Wegen des Christopher Street Days sind derzeit gesperrt. In Tiergarten die Straße ist 17. Juni zwischen Großem Stern und Brandenburger Tor sowie Jitzek-Rabin und Ebertstraße. In Mitte die Leipziger Straße zwischen Axel Springer und Charlottenstraße. Und für die große Parade kommen ab dem späten Vormittag noch weitere Sperrungen mit hinzu, vor allem in Schöneberg. Weißensee, die Berliner Allee ist stadteinwärts zwischen Langhansstraße und Ostseestraße nach dem Wasserrohrbruch bis Anfang August gesperrt. Und wir schauen Richtung S-Bahn. Hier gibt es Bauarbeiten. Bis morgen Betriebsschluss ist der S-Bahn-Verkehr auf der Stadtbahn. Zwischen Friedrichstraße und Zunterbrochen ein Ersatzverkehr mit Bussen ist eingerichtet. Betroffen sind hier die S3, 5, 7 und 9. Alle Meldungen zu Straßen und Schienen findet ihr auf rbb888.de und in unserer App. Wir wünschen euch eine gute Fahrt.
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2: Was kann man heute gut mit Kindern machen? Da gibt es ein großes Action-Highlight in Kreuzberg. Die Feuerwacher Urban feiert das 175-jährige Jubiläum der Berliner Feuerwehr und öffnet von 10 bis 16 Uhr ihre Tore. Vor Ort erwarten euch Live-Einsatzübungen, riesige Löschfahrzeuge zum Anfassen. Man kann reinklettern, hat Mitmachstationen für die Kinder, kühle Getränke und Snacks. Also ein bunter Tag. Eintritt ist frei ab 10 Uhr in der Urbanstraße.

0: Das Wort des Bischofs. Es spricht Erzbischof Dr. Heiner Koch.
1: Am morgigen Sonntag begeht die katholische Kirche den Welttag der Großeltern und älteren Menschen. Eingeführt wurde dieser Tag von Papst Franziskus. In diesem Jahr wählte Papst Leo das Motto aus dem Buch Jesaja: Ich aber vergesse dich nicht. Gott verspricht seinem Volk, es immer im Herzen zu haben, wie eine Mutter ihr Kind. Wir leben in einer Welt, die sehr schnell vergisst. Was gestern wichtig war, scheint heute längst überholt. Ältere Menschen leiden, wie auch Kinder, besonders darunter. Ihr Rat ist nicht mehr gefragt, ihre Geschichten für viele unbedeutend. Im schnelllebigen Kapitalismus gibt es scheinbar keinen Platz für sie. Papst Leo mahnt in seiner aktuellen Botschaft sehr eindrücklich: Das menschliche Herz bewahrt trotz aller digitalen Vernetzung und vielleicht gerade deswegen ein unverzichtbares Bedürfnis nach Nähe. Und er warnt: Ein Mensch darf niemals nur auf eine Bettnummer oder ein Krankheitsbild reduziert werden. So verkündet auch der Prophet Jesaja: Ich aber vergesse dich nicht. Es ist Zuspruch für den Einzelnen vor Gott und es ist zugleich eine Aufforderung an die Jugend: Vergesst die Generation nicht, die euch den Weg bereitet hat. Und eine Aufforderung an die Älteren: Vergesst nicht die, die in eure Fußstapfen treten. Eure Nachkommen freuen sich auch über einen Zuspruch. Gebt aufeinander Acht. Hier in Berlin erlebe ich, wie viel ein solcher Besuch bewirken kann. In unseren Gemeinden, in Senioreneinrichtungen, in Familien, wo Menschen sich Zeit nehmen, zuhören, da sind. Es braucht oft nicht viel. Ein Anruf, ein Besuch, ein offenes Ohr. Auch für eine Geschichte, die man vielleicht schon kennt. Der Welttag der älteren Menschen erinnert uns daran, dass Erinnern und Sorge keine Einbahnstraßen sind. Wenn wir uns der Älteren erinnern, erfahren wir oft selbst, wie viel sie uns und den jungen Menschen zu geben haben. Lassen wir einander nicht vergessen, ob alt oder jung. Ich wünsche Ihnen ein gesegnetes Wochenende.
0: Es sprach Erzbischof Dr. Heiner Koch.

0: 8.51 Uhr, guten Morgen Berlin.
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1: Es ist 9 Uhr, ich bin Svetlana Oheim, guten Morgen. In Frankreich und Spanien breiten sich die Waldbrände weiter unkontrolliert aus. Mehr als 160.000 Menschen mussten sich vor den Flammen schon in Sicherheit bringen. Inzwischen bewegt sich das Feuer auf Bordeaux zu. Mehrere Orte in der Umgebung der Stadt wurden vorsorglich evakuiert. In Spanien ist unter anderem die Region um die Hauptstadt Madrid betroffen. Die EU hat Löschflugzeuge und Hubschrauber zur Unterstützung geschickt. Die deutsche Industrie baut nach Angaben ihres Spitzenverbands jeden Monat rund 15.000 Arbeitsplätze ab. BDI-Hauptgeschäftsführerin Gönner spricht von einer kritischen Lage. Sie sieht dennoch Chancen für einen Neustart und fordert bessere Bedingungen für Unternehmen und Investitionen. Gönner ist überzeugt, dass sich der Industriestandort mit Innovationen und neuen Technologien wieder stärken lässt. US-Präsident Trump hat der Europäischen Union mit höheren Zöllen gedroht. Er reagierte damit auf eine 890 Millionen Euro Strafe, die die EU-Kommission gegen den Google-Mutterkonzern Alphabet verhängt hat. Trump erklärte, er werde eine Untersuchung einleiten und die EU einen hohen Preis zahlen. Das Vorgehen der EU-Kommission sei illegal und unethisch, so der US-Präsident. Trotz der steigenden Ölpreise infolge des Iran-Kriegs sehen Wirtschaftsexperten derzeit keine Gefahr für die Versorgung in Deutschland und Europa. Das Deutsche Institut für Wirtschaftsforschung betont, dass Rohöl, Benzin und Diesel weiterhin ausreichend verfügbar sind. Etwas angespannter sei die Lage beim Flugtreibstoff Kerosin. Größere Lieferausfälle werden aber aktuell nicht erwartet.
0: Und jetzt das Wichtigste aus Berlin.
1: Die Berliner Innenstadt wird heute zur Partyzone. Zum Christopher Street Day werden hunderttausende Menschen erwartet. Die Parade startet um 12 Uhr auf der Leipziger Straße und führt bis zum Brandenburger Tor. Bei der An- und Abreise müssen Besucher allerdings Geduld mitbringen. Wegen Bauarbeiten ist zum Beispiel die Stadtbahn zwischen Friedrichstraße und Zoologischem Garten gesperrt. Busse und Bahnen dürften daher besonders voll werden. Autofahrer brauchen an diesem Wochenende starke Nerven. Verkehrsexperten rechnen mit einem der staureichsten Wochenenden des Jahres. Hintergrund ist der Ferienbeginn in weiteren Bundesländern. Inzwischen haben 14 der 16 Länder Sommerferien. Entsprechend voll dürften die Autobahnen werden, vor allem in Richtung Nord- und Ostsee, nach Tschechien und Polen. 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
2: Wir schauen nach Heinersdorf. Dann haben wir 17 Schmargendorf, 17 Kautsdorf, 18 Grad. Heute wird es richtig schön sonnig, blauhimmelig. Es gibt kaum eine Wolke zu sehen und Höchstwerte um die 29 Grad.
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2: Wir schauen aufs Stadtgebiet und wegen des Christopher Street Days sind derzeit folgende Straßen gesperrt. In Tiergarten, die Straße 17. Juni, zwischen Großem Stern und Brandenburger Tor, sowie die Jizek-Rabin- und Ebertstraße. Und in Mitte die Leipziger Straße, zwischen Axel Springer und Charlottenstraße. Und weitere Sperrungen gibt es ab dem späten Vormittag, vor allem in Schöneberg. Wedding, die Müllerstraße in Richtung Mitte, ist in Höhe Sellerstraße nach dem Wasserrohrbruch. Da ist nur eine Spur frei, außerdem ist es nicht möglich, in die Sellerstraße abzubiegen. Dann schauen wir zu der S-Bahn. Bis morgen Betriebsschluss ist der S-Bahn-Verkehr auf der Stadtbahn zwischen Friedrichstraße und Zoo unterbrochen. Ein Ersatzverkehr mit Bussen ist eingerichtet. Betroffen sind die S3, 5, 7 und 9. Alle Meldungen zu Straßen und Schienen findet ihr auf rbb888.de und in unserer App. Wir wünschen euch eine gute Fahrt.
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2: Habemus Kloppus, anders kann man es gar nicht sagen. Seit gestern haben wir einen neuen Bundestrainer namens Jürgen Klopp, der gleich zum Start ein paar Dinge sehr deutlich und scharf abgegrenzt hat gegenüber Fans und Medien. Die Highlights aus dieser PK hören wir uns in 20 Minuten nochmal an. Ich bin Tim Koschwitz, guten Morgen zusammen.

0: Tracy Abrams um 10 nach 9 auf RBB 88.8 und ich lade euch jetzt ein auf einen kleinen Kurzurlaub. Heute und morgen steigt im Park am Gleisdreieck das Latin Food und Dance Festival von 12 bis 22 Uhr. Und für 6 Euro Eintritt kommt ihr da in den absoluten Food-Himmel. Fonseca Avantagiata vom Latin Food Festival. Was kann ich da alles Leckeres probieren?
1: Es gibt zum Beispiel peruanisches Ají de Gallina, Causa Limeña, Empanadas, natürlich Tacos, Burritos, Quesadillas, Arepas, Choripan und auch viele Desserts wie Tres Leches, Alfajores, Lucuma Dessert und viel, viel mehr.
0: Und was steht sonst noch so auf dem Programm? Was gibt es zum Erleben?
1: Außer dem Essen gibt es ein tolles, tolles Musik- und Tanzprogramm. Die Tanzschule La Mambita bietet komplett kostenlose Kurse an. Darunter Tango Argentino, Kizomba, Salsa Cubana, Bachata, was ich besonders mag, Cha-Cha-Cha und Salsa. Man braucht keine Vorkenntnisse und kann einfach mitmachen und genießen. Wie gesagt, ich freue mich persönlich auf Bachata, weil ich diesen Tanz sehr gerne mag.
0: Erst essen, dann tanzen, das sagt Fonseca Avantagiato vom Latin Food Festival. Das klingt soweit erstmal super und es geht los heute und morgen ab 12.

0: Jürgen Klopp hat seine erste Pressekonferenz abgehalten und hat sich direkt mit ein paar Dingen an Journalistinnen und Journalisten, aber auch an Fußball Deutschland gewandt.
1: Ich mache das nicht gegen euch, sondern für euch. Und niemand muss mir dankbar sein, ich habe es gesagt, es ist eine Riesenehre. Ich werde dafür sehr gut bezahlt, das ist also alles klar. Aber an dem Tag, an dem ihr das nicht mehr wollt, sagt ihr es und ich bin weg. Wenn ihr morgen sagt, der ist scheiße, bin ich weg. Also es ist nicht einzelne, sollte sich schon ein paar mehr. Also einer reicht nicht. Wenn der DFB sagt, so machen wir nicht weiter, bin ich weg. Wenn ihr euch daneben benehmt und meine Familie nicht in Ruhe lasst, bin ich weg, um es klar zu machen.
0: Ja, klare Kante. Er und sein Trainerteam haben Bock, das wurde auch deutlich. Und er wünscht sich etwas für Fußball Deutschland.
1: Ich hätte echt gerne, dass wieder alle Länderspiele gucken. Wäre mir echt recht. Wir können das nicht ohne die Leute da draußen machen. Das geht nicht. Aber es lohnt sich. Also das ist, könnt ihr mir, vielleicht bin ich naiv, auch möglich. Aber ich hab dreimal erlebt, wie erfolgreicher Fußball eine Stadt verändern kann. Und ich glaube, wir sind uns alle einig, dass erfolgreicher Fußball tatsächlich auch ein Land verändern kann.
0: Das erste Spiel mit ihm an der Seitenlinie ist am 24. September. Da geht's dann in der Nations League gegen die Niederlande. Hier ist RBB 888 mit den Dire Straits. Guten Morgen, Berlin.

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2: 10 ist für Lana Oheim.
3: Guten Morgen. Bunte CSD-Parade zieht durch die Innenstadt. Zum Christopher Street Day werden hunderttausende Menschen erwartet. Es soll wieder eine der größten Demonstrationen für Vielfalt und Menschenrechte in Europa werden. Für unsere Redaktion berichtet Julia Fissmann.
4: 83 Wagen und über 50 angemeldete Fußgruppen ziehen von der Leipziger Straße über den Potsdamer Platz und die Siegessäule bis zum Brandenburger Tor. Am Abend wird die Sängerin Sarah Connor als Überraschungsgast am Brandenburger Tor auftreten.
3: Sperrung und Ersatzverkehr. Für die nächsten 3 Wochen ist die Strecke Berlin-Ostbahnhof nach Frankfurt oder komplett gesperrt. Die Fahrgäste sind davon genervt.
5: Ich habe es nur in der App gesehen, dass schon wieder Baustelle ist. Finde ich nicht gut. Keine Information, nix.
6: Ist man ja nach Berlin teilweise 2 Stunden unterwegs, muss ständig umsteigen, alles ist überfüllt, man tuckert. Das ist ein halber Arbeitstag, der dann nur für die Fahrt drauf geht.
7: Jedes Semester erleben wir das. Es ist jetzt nichts Neues, deshalb ist man nicht allzu sehr enttäuscht. Man lebt einfach damit. Es ist einfach schade, weil ich glaube, viel mehr Leute würden sich auf den öffentlichen Nahverkehr einfach drauf verlassen können, wenn es einfach verlässlicher ist.
3: Für die Zeit der Sperrung gibt es verschiedene Ersatzbusse auf der Strecke. Schwimmbadaufbau vor der Volksbühne. Er hat gestern Nachmittag begonnen. Der Pool auf dem Rosa-Luxemburg-Platz in Mitte soll 25 Meter lang sein und unter dem Namen Volksbad die Intendanz des neuen Theaterchefs Lilienthal einläuten. Er rief dazu auf, das temporäre Schwimmbad zu besuchen.
8: Kommt nicht nur gucken hier Theater, kommt nicht nur ins Foyer Hausarbeiten zu machen, kommt nicht nur in die Kantine, wenn ihr einen trinken wollt, sondern kommt hier in das Volksbad und badet. Und für uns ist das ein Theatermoment, wenn 2 Menschen sich nass spritzen.
3: Das Bad wird in 2 Wochen eröffnet und soll 2 Monate lang das Bild auf dem Vorplatz der Volksbühne prägen. Segeltörn auf dem Wannsee für ehemalige Frühchen. Das Klinikum Friedrichshain lädt 8 Familien heute zu diesem Segelausflug ein. Wie uns Sven Kantelhardt gesagt hat, er ist Chefarzt der Klinik für Neurochirurgie.
9: Leider leiden die häufig ein Leben lang unter gewissen Einschränkungen. Und das macht, dass sie oft keine Möglichkeit haben, an manchen Freizeitaktivitäten teilzunehmen. Und da möchten wir denen gerne ermöglichen, jetzt so einen Segelturn zu machen. Einen Segelturn auf der Fregatte Royal Louise. Das kann man sich so vorstellen wie so Piratenschiffe aus den Piratenfilmen. Das ist natürlich gerade für die Kinder ein bisschen spannender und ein bisschen aufregender.
3: 20 Jahre Liebermann-Villa, das Haus am Wannsee, zeigt die Kunst des wichtigsten deutschen Impressionisten, wie uns die Direktorin Evelyn Wöldicke gesagt hat.
10: Das Haus hat Max Liebermann 1909, 1910 bauen lassen. Er hat einen fantastischen Garten angelegt und er hat dort immer seine Sommer verbracht. In dem Garten sind über 200 Gemälde entstanden, die auch von seinen Zeitgenossen schon wahnsinnig geschätzt wurden. Und der Garten durch Liebermanns Augen gesehen, da kommt man dem Künstler sehr, sehr nah.
3: Zum 20. Geburtstag der Liebermann-Villa gibt es heute stündlich Führungen, Workshops und Konzerte. 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
2: Weißensee haben wir 20, Neukölln 20, Wartenberg 21 Grad. Heute haben wir nur wenige schöne Wetterwolken, ansonsten ganz viel Sonne und es bleibt trocken bei Höchstwerten um die 29 Grad.
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2: Wir schauen auf den Stadtring, die A100 Richtung Wedding. Zwischen Sonderallee und Dreieck Neukölln gibt es eine Sperrung. Hier wurde die Höhenkontrolle ausgelöst. Wegen des Christopher Street Days sind derzeit folgende Straßen gesperrt. In Tiergarten die Straße 17. Juni zwischen Großem Stern und Brandenburger Tor. Sowie die Jitzer Grabin- und Ebertstraße. Und in Mitte die Leipziger Straße zwischen Axel Springer und Charlottenstraße. Weitere Sperrungen gibt es ab dem späten Vormittag, vor allem in Schöneberg. Wedding Müllerstraße Richtung Mitte in Höhe Sellerstraße ist nach einem Wasserrohrbruch nur eine Spur frei. vorbei. Und wir haben Bauarbeiten bei der S-Bahn. Bis morgen Betriebsschluss ist der S-Bahn-Verkehr auf der Stadtbahn zwischen Friedrichstraße und Zoo unterbrochen. Ein Ersatzverkehr mit Bussen ist aber eingerichtet. Betroffen sind hier die S3, 5, 7 und 9. Alle Meldungen zu Straßen und Schienen findet ihr auf rbb888.de und in unserer App. Wir wünschen euch eine gute Fahrt.
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2: Dieses Spiel spielen wir immer um diese Zeit und es ist so herrlich. Einen Hit gleich nach der ersten Sekunde richtig seinem Interpreten bzw. Titel zuordnen können. Darum geht es für euch. Und wir hören mal, was wir hier heute früh haben. Ah, es ist ein, wie ich finde, ikonisches Ticken. Wir hören aber nochmal. Habt ihr eine Idee, was das sein könnte? Dann ruft mich jetzt an und spielt um unsere Guten Morgen Berlin Lieblingstasse 030 30 32 88 8 100. Bis gleich, ich freue mich auf euch.

0: Time Paris und Dolce Vita um 9.41 Uhr hier auf RBB 888. Ihr hört Guten Morgen Berlin.
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0: So heißt das Spiel und Nicole aus Brieselang ist bei mir. Guten Morgen.
2: Guten Morgen.
0: Nicole, der Sommer ist zurück in der Stadt. Hast du tolle Pläne für heute?
2: Ja, mit Freunden treffen, bisschen grillen, bisschen rumschillen und das Wochenende genießen.
0: Das heißt, du musst aber nicht zu den Freunden gehen, sondern die kommen zu dir. Also musst du grillen oder bist du eingeladen?
2: Nein, ich bin eingeladen.
0: Ist ja noch hervorragender.
2: Ja.
0: Kann man sich schön in den Stuhl setzen, die anderen grillen schön und man bekommt was
2: genau.
0: zu essen.
2: Ach, einen riesengroßen Pool gibt's auch noch.
0: Wow.
2: Und baden.
0: Wow, das sind aber tolle Freunde, die du da hast.
2: Oh ja, das stimmt.
0: Klingt nach einem guten Plan. Wir hören mal, was das hier für eine Sekunde ist.
2: Ja.
0: Was könnte das gewesen sein?
2: Phil Collins, also Genesis mit... Ach Gott, wie hieß der Titel jetzt?
0: Naja, nun, das reicht ja schon vollkommen aus.
2: Okay.
0: No Son of Mine wäre es gewesen. Genesis ist die Band, beziehungsweise Phil Collins und Genesis. Nicole, du bekommst unsere RBB 888 Lieblingstasse. Und ich wünsche dir wahnsinnig viel Spaß und Vergnügen bei deinen Freunden eingeladen zu sein im Pool und beim Grillen.
2: Super, ich danke.
0: Und wir hören jetzt den Gewinnertitel von Nicole, Genesis and No Son of Mine auf RBB 888. Guten Morgen, Berlin.

0: Tiffany Harris und Vertigo hier auf RBB 88.8. Es ist 10 Minuten vor 10. Ich übergebe euch jetzt in die pfleglichen Hände von Ingo Hoppe. Mein Name ist Tim Koschwitz und wir sehen uns morgen wieder ab 10, wenn ihr mögt.
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1: Es ist 10 Uhr, ich bin Svetlana Oheim, guten Tag. In Frankreich haben die Behörden wegen der Waldbrände tausende Menschen aus Vororten von Bordeaux evakuiert. Laut Premierminister Le Cornu haben die Feuer ein noch nie dagewesenes Ausmaß erreicht. Bislang seien mehr als 140.000 Menschen aus den Regionen um Bordeaux in Sicherheit gebracht worden. In der Nähe der spanischen Hauptstadt Madrid sind mehrere Brände zu einem Großfeuer verschmolzen. Die Regierung rief den nationalen Notstand aus. Das Institut der deutschen Wirtschaft warnt vor dem Einbau neuer Gasheizungen. Wie die Rheinische Post berichtet, rechnen die Experten damit, dass sich die jährlichen Heizkosten bis 2040 nahezu verdoppeln könnten. Stattdessen empfehlen sie Wärmepumpen auch für teilweise sanierte Altbauten. Anlass der Studie ist das neue Heizungsgesetz. Es lässt Eigentümern künftig die Wahl der Heiztechnik weitgehend offen. Der Chefankläger des Internationalen Strafgerichtshofs Kahn ist in der Affäre um Missbrauchsvorwürfe entlassen worden. Vertreter der Mitgliedstaaten des Weltstrafgerichts stimmten in New York mehrheitlich dafür, Kahn des Amtes zu entheben. Ihm waren von einer früheren Mitarbeiterin sexuelle Übergriffe vorgeworfen worden. Er wurde schon im Juni suspendiert. Kahn weist die Anschuldigungen zurück. Autofahrer brauchen an diesem Wochenende starke Nerven. Verkehrsexperten rechnen mit einem der staureichsten Wochenenden des Jahres. Hintergrund ist der Ferienbeginn in weiteren Bundesländern. Inzwischen haben 14 der 16 Länder Sommerferien. Entsprechend voll dürften auch die Autobahnen werden. Vor allem in Richtung Nord- und Ostsee, nach Tschechien und Polen.
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1: Mit einer großen Parade durch die Innenstadt feiert Berlin heute den Christopher Street Day. 83 Wagen und 55 Fußgruppen ziehen zur Abschlusskundgebung am Brandenburger Tor, wo am Abend auch Sarah Connor singen wird. Der Umzug ist traditionell eine bunte und schrille Party, allerdings mit politischer Botschaft. Die Teilnehmer machen sich nämlich für die Rechte der queeren Community stark. Berlin bleibt bei den Unterhaltsvorschüssen für Alleinerziehende auf einem Großteil der Kosten sitzen. Nach Senatsangaben konnten im vergangenen Jahr nur knapp 15% des ausgezahlten Geldes von säumigen Elternteil zurückgeholt werden. Damit gehört die Hauptstadt bundesweit zu den Schlusslichtern. Insgesamt zahlte Berlin mehr als 182 Millionen Euro Unterhaltsvorschuss aus. 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
2: Wird schon recht schnell warm, 19 Grad in Marzahn, 20 am Wannsee, 29 heute als Höchstwert. Morgen erst freundlich, dann werden morgen die Wolken kommen, eventuell kurze Gewitter, 28 Grad.
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2: 100 Stadtring Richtung Berlingen, Britzer Tunnel, blockiertes Fahrzeug, deshalb die rechte Spur und deshalb ist die Einfahrt Britzer Damm für euch auch gesperrt. Bitte bedenken, war ja eben bei Svetlana auch in den Nachrichten, Christopher Street Day, deshalb gesperrt in Tiergartenstraße des 17. Juni zwischen dem Stern und dem Brandenburger Tor und die Jitzakrabin und die Ebertstraße. In Mitte gesperrt Leipziger zwischen Axel Springer und Charlottenstraße und ab 11, also in einer Stunde, wird die Sperrung über den Potsdamer Platz bis zur Potsdamer Brücke erweitert. Alle Meldungen zur Straße und Schienen in unserer App und auf rbb888.de.
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2: Ich bin Ingo Hoppe, ich freue mich darauf, euch ganz viel Tickets schenken zu können. Das macht Spaß. Einen schönen Morgen.

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Taylor Swift auf RBB 888, noch früh, 10 nach 10. Erinnert ihr euch noch an Sister Act, Kultfilm der 90er mit Whoopi Goldberg, klang so. 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

Whoopi war Nachtclubsängerin Dolores. Sie musste in ein Zeugenschutzprogramm und ausgerechnet sie landet in einem Kloster. Und das findet sie so ein bisschen langweilig, wirbelt dort alles durcheinander und führt den Kirchenchor, der, sagen wir mal, etwas traditionell bis dahin gestaubt war, zu einem himmlischen Erfolg. Das Ganze gibt's jetzt abends als Musical am kommenden Freitag. Könnt ihr live erleben. Am Potsdamer Platz. Kostet eigentlich richtig Geld. Aber nicht für euch, weil ihr seid. Ich lade euch ein. 3032 888 100. Viel Glück. Ich warte hier.

0: Hier ist RBB 888. Unser Wochenende in Berlin. Jetzt mit Tickets für Sister Act. Und Martina aus Tempelhofen möchte gerne hin. Grüß dich, Martina. Guten Morgen.
1: Guten Morgen, Ingo.
0: Guten Morgen zählt noch, ne? So jetzt?
1: Ja, nach
0: 10 geht noch gerade.
1: Aber ja, Vormittag. Aber klar.
0: Sehr schön. Hab schon gehört, du bist Fan und mochtest auch den Film.
1: Ja, total. Also Whoopi Goldberg ist einfach der Knaller als Dolores gewesen. Also man muss sie einfach mögen. Und dieser Film ist so lustig und macht so viel Spaß. Und ich gehe davon aus, dass es auf der Bühne genauso wird.
0: Sehr gut, da bist du doch die Richtige für den Potsdamer Platz am kommenden Freitag. Dann Glückwunsch zu deinen 2 Tickets. Das wird bestimmt schön.
1: Vielen Dank.
0: Schön.
1: Ja, vielen, vielen Dank.
0: Wie sieht dein Wochenende noch so aus? Magst du es, dass jetzt mal ein bisschen die Sonne scheint? Oder hast du gesagt, nee, 15 Grad ist genau meins vorher so?
1: Also ich mag, dass die Sonne scheint und gehe auch in den Britzer Garten ein bisschen spazieren und genieße einfach die Sonne. Ich finde es großartig.
0: Sehr schön, Britzer Garten, Klassiker. Martina, hat mich gefreut, dich ein bisschen kennengelernt zu haben am Sonnabendvormittag. Viel Spaß dann, denk an uns, wenn du im Theater bist am Freitag. Tschüss!
1: Das mache ich. Dankeschön. Tschüss.
0: Und für alle anderen da draußen nicht traurig sein, hab noch ganz viele Tickets für euch bis 15 Uhr.
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Dasha Austin auf RBB 888, auch schon wieder 2 Jahre alt. 2 Jahre alt, darüber können die nur lachen hier, die kennen wir schon ein bisschen länger. 80er-Klassiker, Michael Mechanics, Silent Running auf RBB 888.

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4: Das Berlin-Wetter mit 19 Grad in Marzahn, 20 in Wannsee, das reicht uns aber heute nicht. Es wird bis zu 29 Grad warm, die ganze Zeit über Sonnenschein. Morgen nur noch so Hüstel, Entschuldigung, morgen so um die 28, aber andere Wetteranmutung. Erst noch sonnig, aber dann wird's wolkig, später können auch Gewitter kommen. Aber bis dahin ist ja noch viel Zeit.
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4: 100 Stadtring Richtung Wedding im Brinzer Tunnel. Immer noch defektes Auto auf der rechten Spur. Achtung, die Einfahrt Buschkrugallee ist kurzfristig gesperrt. Christopher Street Day. Deshalb bitte bedenken. In Tiergarten ist die Straße des 17. Juni zwischen dem Großen Stern und dem Brandenburger Tor und der Jitzakrabin und der Ebertstraße gesperrt. In Mitte gesperrt Leipziger Straße zwischen Axel Springer und Charlottenstraße. Und in einer halben Stunde wird die Sperrung über den Potsdamer Platz bis zur Potsdamer Brücke erweitert.
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4: Der Sommer ist zurück. Ich bin Inge Hoppe, ihr seid auch dabei. Das freut mich doch alles.

0: Hier ist RBB 888. Immer wenn es so klingt, dann wissen die Kenner schon, es wird lecker. Lecker und französisch. Mit Kollegin Jael, denn Jael stammt aus Marseille. Und Marseille in Schöneberg gibt es jetzt auch. Die haben eine Bar mit sehr viel Marseille-Gefühl. Mit Jael geht's jetzt in die Sardinenbar.
1: Oui, c'est ça. Sardinen sind in der Küche in Marseille sehr wichtig. Das ist quasi unsere Currywurst. Frisch gegrillt, aber auch aus der Dose. Wenn die Dose hochwertig ist, schmecken sie milder und cremiger. Man isst sie zu Mittag, als Hauptgang oder als Begleitung vom Aperitif. Sardinen gehen immer. Und man genießt sie öfter direkt aus der Dose. Ein wenig Zitrone dazu. Bon Appetit. Das ist auch das Konzept von der Sardinenbar in Schöneberg. Sardinen aus der Dose stehen im Mittelpunkt, begleitet von Salat, einem Stück Baguette. Und bien sûr, mit einem Glas Wein.
0: Aber da ein bisschen was gelernt. Aus der Dose geht auch für die Franzosen. Wein, hast du gesagt, Jael, wahrscheinlich mit einem französischen Wein?
1: Nicht unbedingt. Die Sardinenbar bietet auch Wein aus Portugal und Deutschland. Nicht nur aus Frankreich. Wein muss auf die Sardinen abgestimmt sein. Hauptsache, sie passen gut zusammen. Was die Sardinen betrifft, gibt's eine riesige Auswahl. Formidable. Dort geht mein Herz auf. Und für diejenigen, die gerade keine Lust auf Sardinen haben, gibt's Käseplatten. Käse übrigens vom Maître Philippe, also französischer Käse erster Klasse. Oh la la. Man kann also auch in Berlin genießen, wie Gott in Frankreich. Oui.
0: Merci. Nein, merci sagen wir natürlich nicht an Jael, denn Marion Hane, ne, die konnte richtig gut Französisch. Wenn ich Französisch spreche, das macht die Franzosen einfach nicht glücklich. Also sagen wir danke, Jael. Und falls ihr jetzt das Gefühl habt, jawohl, genau dieses französische Gefühl wollen wir auskosten. Alle Infos und alle Fotos auf rbb888.de, 20 vor 11.

Dua Lipa, Love Again auf RBB 888. Ich habe nochmal nachgedacht, weil französische Kollegin Jaël ja gerade hier war und ich dann gedacht habe, nein, wenn ich sie mit Merci verabschiede, dann klingt das zu scheußlich, obwohl ich 5 Jahre in der Schule Französisch gelernt habe. Und dann habe ich gedacht, warum ist es eigentlich so, wenn wir, ich nehme euch da mal mit ein, falls ihr nicht Französisch perfekt sprecht, wenn wir Französisch sprechen, dann klingt es immer für die Franzosen so ein bisschen, sagen wir mal, unschön. Ne? Wenn allerdings die Franzosen mit diesem typisch französischen Akzent Deutsch sprechen, dann klingt es ganz und gar bezaubernd. Und das ist doch irgendwie gemein, oder? Aber gut, was ist schon komplett gerecht? Wir nehmen das mal so hin. Lampenbeat und die 90er. Hier ist RBB 888 mit You Bring On The Sun. Schönen Vormittag.

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0: Hier ist RBB 888. Ich habe mich gerade mit einem Komponisten unterhalten, der also Filmmusik und solche Dinge komponiert. Und er sagt, ja, die KI sei schon gigantisch. Er wäre selber überrascht, was die schon alles an musikalischen Problemen lösen könne. Und auch wenn, sagen wir mal, du und ich, wir gehen in irgendein Studio und unsere Stimmen sind vielleicht gesanglich nicht so toll, auch da kann die KI dann schon so ein bisschen pimpen. Technisch ist da alles Mögliche möglich. Und jetzt kommt ein Mann, der das alles nicht gebraucht hat. Aus so einer Zeit, da ist er auf die Bühne gegangen. Früher hat er vorher immer noch einiges getrunken. Dann hat er ein Mikro genommen, gesungen und dann war es Kunst. Hier ist Cocker, Unchain My Heart.
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1: Es ist 11 Uhr, ich bin Svetlana Oheim, guten Tag. Die verheerenden Waldbrände in Frankreich und Spanien breiten sich weiter aus. In Frankreich mussten nahe Bordeaux inzwischen mehr als 140.000 Menschen ihre Häuser und Urlaubsunterkünfte verlassen. Die Regierung spricht von einem beispiellosen Ausmaß der Brände. In der spanischen Region Madrid haben sich mehrere Feuer zu einer großen Brandfront vereint. In beiden Ländern arbeiten rund um die Uhr Krisenstäbe. Die deutsche Industrie baut nach Angaben ihres Spitzenverbands jeden Monat rund 15.000 Arbeitsplätze ab. BDI-Hauptgeschäftsführerin Gönner spricht von einer kritischen Lage. Sie sieht dennoch Chancen für einen Neustart und fordert bessere Bedingungen für Unternehmen und Investitionen. Gönner ist überzeugt, dass sich der Industriestandort mit Innovationen und neuen Technologien wieder stärken lässt. Das US-Militär hat schon wieder einen Tanker angegriffen, der auf dem Weg in einen iranischen Hafen gewesen ist. Laut US-Regionalkommando wurde der Maschinenraum beschossen und das Schiff damit manövrierunfähig gemacht. Seit Mitte Juli blockieren die USA wieder iranische Häfen und Küstengebiete. Die Maßnahme soll verhindern, dass der Iran Geld verdient, indem Öl exportiert wird. Trotz steigender Ölpreise infolge des Iran-Kriegs sehen Experten derzeit keine Gefahr für die Versorgung in Deutschland und Europa. Nach Angaben des Deutschen Instituts für Wirtschaftsforschung sind Rohöl, Benzin und Diesel weiterhin ausreichend verfügbar. Etwas angespannt ist die Lage beim Flugtreibstoff Kerosin. Größere Lieferausfälle erwarten die Fachleute aber nicht.
0: Und jetzt das Wichtigste aus Berlin.
1: Die Berliner Innenstadt wird heute zur Partyzone. Zum Christopher Street Day werden hunderttausende Menschen erwartet. Die Parade startet in dieser Stunde auf der Leipziger Straße und führt dann hin bis zum Brandenburger Tor. Bei der An- und Abreise müssen Besucher allerdings mehr Zeit einplanen. Busse und Bahnen dürften besonders voll werden, weil überall gebaut wird. Wer mit der Regionalexpresslinie RE1 unterwegs ist, braucht auch Geduld. Zwischen Ostbahnhof und Frankfurt-Oder bleibt die Strecke 3 Wochen gesperrt. Auch hier wird gebaut. Ersatzweise sind Busse unterwegs. Auch auf der Stadtbahn gibt es Einschränkungen. Zwischen Friedrichstraße und Zoologischem Garten sind bis morgen Abend ebenfalls Busse statt Züge unterwegs. 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
2: Hier kommt wieder das Berlin-Wetter. Es wird schnell wärmer. Neukölln meldet 22 Grad, 21 noch in Oberschöneweide. Durchweg trocken, 29 Grad maximal.
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2: Kreuzberg-Zossener Straße im Bereich der Zossener Brücke Richtung Mitte gesperrt. Dort hat es gerade einen Unfall gegeben. Und dann noch ein Unfall in Rummelsburg. Karlshorster Straße im Bereich der Bahnbrücken gesperrt. Stau auf den umliegenden Straßen, vor allem auf der Hauptstraße. Beide Richtungen sind betroffen. 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
2: Ich bin Ingo Hoppe. Wir starten diese Stunde mit Bronski Beat. Die passen auch gut zum Christopher Street Day. Ein Lied über einen jungen Mann, der feststellt, dass schwul zu sein in seinem kleinen Dorf nicht gut funktioniert und er will in die Stadt.

Info 11 auf RBB 888. Ich habe wieder Tickets für euch. Whoopi Goldberg war in den 90ern Nachtclubsängerin. Sie muss ins Zeugenschutzprogramm und kommt unter in einem Kloster. Das ist für sie ein bisschen schwierig. Sie verändert allerdings auch das Kloster, nicht nur die Musik.

Whoopi Goldberg, also Dolores, darf im Kloster bleiben. Schöne Geschichte, toll auf die Bühne gebracht. Als Musical Sister Act am Potsdamer Platz ist Premiere. Und ich schenke euch Tickets für den kommenden Freitag. 30 32 88 8 100. Ganz viel Glück wünsche ich. Und jetzt habe ich neue Musik aus Großbritannien. Nika, das sind zwei Sängerinnen. Negin Jafari stammt aus Schweden. Ich weiß, der Name klingt nicht so richtig schwedisch. Sie hat persische Wurzeln. Und Katie Tizard leben jetzt beide in London. Nika und Drive auf RBB 888. Ihr ruft an, ich warte hier auf euch mit den Tickets.

0: Man at Work um 18 nach 11.
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0: Und jetzt habe ich Tickets versprochen für Sister Act. Premiere am Freitag am Potsdamer Platz. Und Gabi aus dem schönen Rosenthal möchte gern hin. Grüß dich, Gabi.
3: Hallo, Ingo. Ja, natürlich möchte ich dahin.
0: Das ist gerne. Gut. Dann sag ich dir herzlichen Glückwunsch. Und du hast auch einen Bezug zu Whoopi und dem Film oder den Filmen. Für dich sind es Weihnachtsfilme, ja? Erzähl mal.
3: In irgendeiner Art und Weise. Also ich habe von meinem Mann schon 2002 die DVDs geschenkt gekriegt. Und jedes Jahr so in der Vorweihnachtszeit, so irgendwann im Dezember, rappelt es mich. Und dann gucke ich tatsächlich beide Filme hintereinander, singe mit. Und finde das so toll und mein Mann verdrückt sich dann immer und sagt, viel Spaß.
0: Ja, lustig.
3: Und den habe ich da auch.
0: Schenkt er dir erst die DVDs und dann, naja gut, aber dann hast du was zu tun und schön. Darf er denn trotzdem mit oder muss er mit?
3: Aber ja, Sicht? Wenn er möchte, kann er mit. Gut. Aber ich könnte mir vorstellen, dass meine Tochter sogar eher sagt, ich will, mal gucken.
0: Sehr gut, mach den Ladies-Abend, das ist auch schön. Ich finde es ganz passend, dass du sagst, Weihnachten. Das ist ja auch so Gospel und die feiern das ja sehr, ganz früh, als wir noch Hörerreisen hier gehabt haben. Auf 88.8 war ich mal mit einer Truppe in New York und in so einem Gospel-Gottesdienst. So, das hat ja schon was, ne? Das ist schon krass.
3: Das hat was, da ich auch schon mal. Das ist so schön und deswegen, ja. Das erinnert mich so daran, auch wenn man von oben von der Empore dann so runterguckt, wo man dann im zweiten Teil den Papst da irgendwie so sieht, wie es im ersten Teil. Mhm. Das erinnert mich auch dran, da war ich auch schon. Ja, das ist dann ganz, ganz cool.
0: Wow, du bist genau die richtige Gabi. Ich wünsche dir ganz viel Spaß, vermutlich mit deiner Tochter dann im Theater am Potsdamer Platz. Danke, dass du angerufen hast. Ja. Schönes Wochenende noch. Tschüss.
3: Und vielen herzlichen Dank.
0: Sehr, sehr gern, Gabi.

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3: Heute ist mal Sommer, aktuell 23 Grad in Langwitz, 23 in Adlershof. Trocken, 29 Grad als Höchstwert. Morgens war auch noch warm, 28 Grad, allerdings nur am Anfang Sonne. Später Wolken, vielleicht Gewitter.
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3: Stadtringe 100 zwischen Detmolder Straße und dem Kreuz Schöneberg staut es sich in beiden Richtungen an den Baustellen. Jeweils 10 Minuten Zeitverlust. Rummelsburg, Karlshorster Straße im Bereich der Bahnbrücken nach Unfall gesperrt. Stau aktuell auf den umliegenden Straßen, vor allem auf der Hauptstraße. Auch da sind beide Richtungen betroffen. Christopher Street Day, deshalb Sperrungen Mitte und Tiergarten. Betroffen Straße des 17. Juni zwischen dem Großen Stern und dem Brandenburger Tor und Jitzer Krabin und die Ebertstraße. Außerdem Leipziger und Potsdamer Straße zwischen Spittelmarkt und der Potsdamer Brücke. Ab 12 Uhr, also eine halbe Stunde, kommen noch mehr Sperrungen dazu. Alle Meldungen zu Straßen und Schienen aktuell immer in unserer App und auf rbb888.de.
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3: Schönen Sommervormittag wünsche ich. Ich bin in Gehoppe. Ich habe 90er mit Backstreet Boys, Quit Playing Games.

0: Imagination, Just an Illusion. Hier ist RBB 888. Jetzt genießen wir erstmal möglichst entspannt das Wochenende. Trotzdem gucken wir schon mal ein bisschen auf die kommende Woche. Immer gut zu wissen, was Schönes vorzuhaben. Was macht ihr am Dienstagabend? Da könntet ihr mal wieder zu uns kommen.
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0: 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Am Dienstag ist der übrigens um 21.05 Uhr. 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
0: Wie immer großartig moderiert dann vom Kollegen Robert Köhler. Hier ist Kamerad, Hug Yourself.

Hier ist RBB 888. Strahlender Sonnenschein, wird immer wärmer. Wir liegen so bei um die 23 Grad in der Stadt. Heute auch überhaupt gar keine Niederschläge. Top-Wetter für alle, die dabei sind am Christopher Street Day. Da haben die richtig Glück. Wir werden nachher auch dahin schalten, ein bisschen hören, ob alles reibungslos funktioniert, ob Stimmung gut ist. Diesmal, wir haben ja berichtet, gibt es Teams an den Rändern, weil einige auch befürchtet haben, dass es Ärger geben könnte. Also mal gucken. Wir hoffen natürlich auf einen ganz entspannten und friedlichen Christopher Street Day. Wir sind in jedem Fall nachher dabei. Hilf!

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1: Es ist 12 Uhr, ich bin Svetlana Oheim, guten Tag. In Frankreich haben die Behörden wegen der Waldbrände tausende Menschen aus Vororten von Bordeaux evakuiert. Laut Premierminister Le Cornu haben die Feuer ein noch nie dagewesenes Ausmaß erreicht. Bislang seien mehr als 140.000 Menschen aus den Regionen um Bordeaux in Sicherheit gebracht worden. In der Nähe der spanischen Hauptstadt Madrid sind mehrere Brände zu einem Großfeuer verschmolzen. Die Regierung rief den nationalen Notstand aus. Russland und die Ukraine haben sich in der Nacht erneut gegenseitig angegriffen. Auf russischer Seite seien 8 Menschen getötet worden, hieß es von den Behörden. Ziel sei ein Ferienlager im besetzten Teil der ukrainischen Region Saporischschja gewesen. Im Nordosten der Ukraine starben wiederum 3 Menschen durch einen russischen Angriff. Eine Drohne habe eine zivile Einrichtung erfasst, erklärte die Regionalverwaltung von Sumy. Die deutsche Industrie verliert nach Angaben ihres Bundesverbands jeden Monat rund 15.000 Arbeitsplätze. BDI-Hauptgeschäftsführerin Gönner spricht von einer kritischen Lage. Dennoch sehe sie Chancen für einen Neustart. Gerade in der industriellen Produktion gebe es durch den Einsatz von künstlicher Intelligenz großes Potenzial. Voraussetzung für den Erfolg seien aber Rahmenbedingungen, die Investitionen ermöglichten. In Indonesien wird nach einem vermissten Boot mit 11 europäischen Touristen gesucht, darunter auch 3 Deutsche. Laut den Behörden verschwand das Boot auf dem Weg zwischen 2 Provinzen der Insel Sulawesi. Dutzende Such- und Rettungskräfte sind weiter im Einsatz. Unterstützt werden sie von einer Wärmebilddrohne und Tauchern.
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1: Mit einer großen Parade durch die Innenstadt feiert Berlin heute den Christopher Street Day. 83 Wagen und 55 Fußgruppen setzen sich gleich in Bewegung und ziehen zur Abschlusskundgebung am Brandenburger Tor, wo am Abend auch Sarah Connor singen wird. Der Umzug ist traditionell eine bunte und schrille Party, allerdings mit politischer Botschaft. Die Teilnehmer machen sich nämlich für die Rechte der queeren Community stark. Berlin bleibt bei den Unterhaltsvorschüssen für Alleinerziehende auf einem Großteil der Kosten sitzen. Nach Senatsangaben konnten im vergangenen Jahr nur knapp 15% des ausgezahlten Geldes von säumigen Elternteilen zurückgeholt werden. Damit gehört die Hauptstadt bundesweit zu den Schlusslichtern. Insgesamt zahlte Berlin mehr als 182 Millionen Euro Unterhaltsvorschuss aus. 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
2: Berlin-Wetter, 24 Grad in Kreuzberg, 23 in Lichtenberg. Heute bleibt es trocken, der Höchstwert 28 Grad. Morgen auch so 27, 28, aber nur am Anfang Sonne, später kommen die Wolken. Morgen kann es auch Gewitter geben.
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2: Stadtringe 100 fängt an. Zwischen Detmolder Straße und Kreuz Schöneberg staute sich an den beiden Baustellen jeweils 10 Minuten Zeitverlust. Rummelsburg, Karlshorster Straße im Bereich der Bahnbrücken nach Unfall immer noch gesperrt. Stau auf den umliegenden Straßen, vor allem auf der Hauptstraße, da sind beide Richtungen betroffen. Christopher Street Day, deshalb umfangreiche Sperrungen Mitte und Tiergarten. Straße des 17. Juni, Leipziger und Potsdamer Straße. Und wegen der Parade bis zum späten Nachmittag auch in Schöneberg, unter anderem im Bereich Bülow und Kleiststraße. S-Bahn-Bauarbeiten. Bis morgen Betriebsschluss ist der S-Bahn-Verkehr auf der Stadtbahn zwischen Friedrichstraße und Zoo unterbrochen. Es gibt einen Ersatzverkehr mit Bussen. 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
2: Ich bin Ingo Hoppe, ich freue mich über euch. Christopher Street Day ist der mehr bunte Party oder in diesem Jahr doch wieder sehr viel mehr politischer. Wir schalten in dieser halben Stunde zu unserer Reporterin an die Strecke.

die Swames auf RBB 888, Mr. Know-It-All. Christopher Street Day in diesem Jahr das erste Mal an zwei Tagen. Also gestern fand er schon statt und der große, ich nenne ihn mal der große traditionelle Umzug, der wieder heute und der ist auch schon unterwegs. Gleich nach den Canals hören wir, was unsere Reporterin zu berichten hat. Es gibt ja wirklich viele Menschen, die nach Berlin ziehen und sagen, naja, wenn ich schwul bin, wenn ich lesbisch bin, dann ist das die Stadt, in der man mich in Ruhe lässt und in der ich so sein kann, wie ich will. Und trotzdem haben wir leider in den vergangenen Jahren deutlich mehr Angriffe auf queere Menschen. Das wird wohl auch ein Thema sein an diesem Christopher Street Day. Ist es mehr Party heute oder eben mehr politische Demonstration? Hören wir uns zusammen an nach 4 Minuten Cornells. Schönen Nachmittag.

0: Hier ist RBB 888, Christopher Street Day in der Stadt. An der Leipziger Straße geht's bald los. Dort ist unsere Berlin-Reporterin Julia Fissmann. Grüß dich erstmal, Julia.
1: Ja, hallo.
0: Schon gedacht, dass es ein bisschen lauter ist bei dir, aber vielleicht hören wir gleich noch ein bisschen was. Christopher Street Day, da geht es um rechte queere Community, auch um Sichtbarkeit. Ich habe schon gesagt, viele denken, Mensch, bei euch in Berlin ist doch so liberal, da sollte es doch keine Probleme geben. Stimmt aber leider nicht. In den vergangenen Jahren immer mehr Angriffe. Das Ganze ist eine große Party, es ist aber auch politische Demonstration. Was überwiegt denn da heute bei dir?
1: Na, beides ist zu sehen. Also Haltung ist hot, ist ja das Motto. Und das die Abgeordnetenhauswahlen sind natürlich großes Thema hier. Es gibt einen Aufruf vom CSD-Vorstand, demokratische Parteien zu wählen im September. Ich habe darüber mit Julia Mioska vom Vorstand des CSD gesprochen.
2: Ja, was gibt es Besseres, als Haltung zu haben, sich für Demokratie, Menschenrechte und eine offene, vielfältige Gesellschaft einzusetzen?
1: In der Tat. Jetzt ist der erste Wagen vom CSD auch gerade in Bewegung. Also das heißt, er ist losgefahren, sind live dabei, wie es hier beginnt beim CSD.
0: Insgesamt, was sind so die Hauptthemen? Also wir haben schon gehört, die haben Präferenzen, was bestimmte Parteien angeht. Also sie haben es nicht offen gesagt, aber vermutlich wollen sie nicht, dass die AfD gewählt wird, wobei die ja auch eine lesbische Frau im Vorstand hat. Aber was sind so die Hauptthemen? Was sagst du?
1: Also es sind vor allen Dingen wirklich Ängste, queerfeindliche Übergriffe, die sich verdreifacht haben in den vergangenen Jahren. Und deswegen sei es eben wichtig, präsent zu sein. Dafür wird der CSD hier genutzt. Das hat Thomas Hoffmann vom Vorstand des CSD mir gesagt.
3: Ein kraftvoller CSD wie in Berlin, wo hunderttausende Menschen auf die Straße gehen, der soll einfach den Leuten zeigen, wir sind die Mehrheit und die Leute stehen hinter uns. Und gegen die queere Community zu sein, ist einfach eine Meinung, die nicht toleriert wird in der Gesamtgesellschaft.
1: Genau, so sieht es auch die Drag Queen Michelle de la Rose. Neben der laufe ich gerade. Sie sieht aus wie eine wunderschöne Meerjungfrau, ganz in Blau. Und sie hat mir gesagt, es ist wichtig, dass sie dieses Blau nicht einer alternativen Partei überlässt, der AfD, sondern sie diese wunderbare Regenbogenfarbe besetzt mit ihrem tollen Outfit. Und sie sagt eben auch, wie wichtig ihr die Haltung ist.
4: Ja, Haltung ist hot, ganz klar. Wir müssen für unsere Rechte auf die Straße gehen, leider immer noch. Und deshalb müssen wir auch Haltung zeigen. Und Haltung ist dadurch immer hot.
1: Ja, Haltung ist hot. Und hier geht es jetzt auf jeden Fall weiter vom Leipziger Platz bis zum Brandenburger Tor.
0: Julia Fissmann live auf RBB 888 vom diesjährigen Christopher Street Day.

0: Über 88 Mitarbeiter, es entspricht Ihren RBB-Sicherheitsbeauftragten Herrn Mangold. Sie wissen, ich liebe kleine Viecher. Das Zwergflusspferdbabybrötchen zum Beispiel ist ein ganz goldiger Apparat. Aber da hört es ja nicht auf. Der kleine Schabrackentapir Stulle feiert heute seinen ersten Geburtstag in Kinderbauernhof Pinkepanke. Auch der Streichelzoo Lübars hat einen neuen Star. Der niedliche Ameisenbär Hackepeter. Besonders freut sich das Wildgehege Spandau über die Geburt der zwei kleinen Warzenschweine Fluppe und Kaffee. Alle Jute, meine kleinen Racker.
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6: Das Berlin-Wetter, 25 Grad im Hansaviertel, 24 in Buch. 29 Grad als Höchstwert, bleibt trocken. Morgen auch nochmal 28 Grad, aber viel mehr Wolken und vielleicht am Nachmittag auch mal ein Gewitter.
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6: Stadtring 100 zwischen der Detmolder Straße und dem Kreuz Schöneberg staut es sich an den beiden bekannten Baustellen, jeweils 10 Minuten Zeitverlust. Rummelsburg, Karlshorster Straße im Bereich der Bahnbrücken immer noch gesperrt, es hat einen Unfall gegeben. Dadurch noch Stau auf der Nöldner und der Hauptstraße. Alle Meldungen zu Straßen und Schienen gibt's in der App und auf rbb888.de.
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6: Ich bin Inge Hoppe, ich grüße euch.

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Um 9:30. Ja, gerade am Sonnabend geht's mit uns immer zu den besten Veranstaltungen in der Stadt. 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Aber registrieren könnt ihr euch natürlich jederzeit. rbb888.de. Hier sind die Pointer Sisters. Hier ist Jump bei 24 Grad in der Stadt.

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1: Mit Apache 207 Komet war Nummer 1 in Deutschland. Darüber hat sich Udo Lindenberg ganz doll gefreut. 14 vor 1 auf RBB 888. Wenn ihr einen Garten habt oder auch mal in den Berliner Parks unterwegs seid, dann wisst ihr, die Natur kann auch grausam sein. Und diese Erfahrung habe ich leider vorgestern auch gemacht in eigentlich meinem sehr braven Garten. Bin da barfuß durchgelaufen und dachte an nichts Böses und dann pieks hat mich eine Wespe gestochen, weil ich, ist mal blöd für die Wespe auch, sehe ich ein, weil ich auf die Wespe getreten bin und dann hat sie mich eben gestochen und ich dachte, ja gut, tut weh, habe ein bisschen so eine Aloe Vera Pflanze, habe das darauf geschmiert und dann dachte ich, jetzt ist alles wieder gut, aber irgendwie vertrage ich Wespenstiche nicht so gut und habe dadurch so eine Art Klumpfuß entwickelt. Also wenn ihr ein Bild vor Augen habt vom Glöckner von Notre Dame, der war ja nicht so hübsch und ich glaube, der hatte auch so einen klumpigen Fuß und so ähnlich sieht meiner jetzt leider auch aus. Und dann bin ich gestern hierher, ganz normal mit Schuhen, tat aber schon ein bisschen weh. Und als ich dann zurückkam, habe ich festgestellt, ich habe eine monströse Blase entwickelt auf dem Fuß. Ich wusste gar nicht, dass man so große Blasen haben kann. Und heute Morgen habe ich überlegt und gedacht, mit der komme ich nicht hierher. Habe ich die KI gefragt, KI, soll ich die Blase aufstechen? Und die KI hat gesagt, nein, mach das auf keinen Fall. Tja, aber hatte auch keine gute Idee, außer zum Arzt zu gehen. Und dann dachte ich, ich bin ja schon ein erwachsener Mann. Ich bin ja nicht Sklave meiner KI. Habe die dann doch geöffnet und jetzt habe ich es dann einigermaßen hierher geschafft. Ich hoffe, das war jetzt nicht zu detailliert unappetitlich auf RBB 888. Mutti hatte doch recht mit, guckt hin, wo ihr hintretet. Also passt ein bisschen auf für die Wespen und für eure Füße, damit ihr die freie Schulwahl habt in diesem Sommer auf RBB 888. Kein Klumpfuß, so wie ich. 12:01.

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1: Um 13 Uhr mit Ricardo Westphal. Guten Tag. In Frankreich haben die Behörden wegen der Waldbrände zehntausende Menschen aus Vororten von Bordeaux evakuiert. Laut Premierminister Le Cornu haben die Feuer ein noch nie dagewesenes Ausmaß erreicht. Bisher seien mehr als 140.000 Menschen in Sicherheit gebracht worden. In Bordeaux lagen die Temperaturen im Juli bisher durchschnittlich bei 32,2 Grad, deutlich höher als der Mittelwert früherer Jahrzehnte. In der Nähe der spanischen Hauptstadt Madrid sind mehrere Brände zu einem Großfeuer verschmolzen. Die Regierung hat den Nationalnotstand ausgerufen. Für Brandenburg wird dieses Wochenende nach Einschätzung von Experten eines der verkehrsreichsten des Jahres. Hintergrund ist, dass 14 von 16 Bundesländern inzwischen Ferien haben. Verkehrsexperten sehen Staugefahr auf den Hauptreiserouten, vor allem in Richtung Nord- und Ostsee, nach Tschechien und Polen. Außerdem gäbe es viele Baustellen, die meisten auf der östlichen und westlichen A10. Das Institut der deutschen Wirtschaft warnt in einer Studie davor, sich neue Gasheizungen einbauen zu lassen. Wie die Rheinische Post berichtet, sagen Experten des IW voraus, dass sich die jährlichen Heizkosten dadurch bis 2040 fast verdoppeln werden. Stattdessen empfehlen die Autoren der Studie, Wärmepumpen zu nutzen. Das gelte auch für teilsanierte Altbauten. Anlass für die Studie ist das neue Heizungsgesetz der Bundesregierung. Es stellt frei, welche Heizungsart eingebaut wird.
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1: Beim Christopher Street Day in Berlin ist unter dem Motto Haltung ist hot die große Demonstration gestartet. Der Umzug mit rund 80 Wagen setzte sich am Mittag an der Leipziger Straße in Bewegung und zieht durch Schöneberg zum Brandenburger Tor. Dort findet am Abend die Abschlusskundgebung statt, bei der unter anderem Sarah Connor auftritt. Es werden mehrere hunderttausend Menschen zum CSD erwartet. Berlin und Brandenburg bleiben auf dem Großteil der Kosten sitzen, die sie an Unterhaltsvorschuss für Alleinerziehende zahlen. Nach Senatsangaben holte sich das Land bei säumigen Vätern oder Müttern zuletzt knapp 15% der Kosten zurück. In Brandenburg waren es gut 19% laut Landesregierung. Alleinerziehende erhalten einen Vorschuss, wenn der andere Elternteil seiner Unterhaltspflicht nicht nachkommt. Bisher gilt das bis zum 18. Geburtstag des Kindes. Familienministerin Prien plant, dass der Staat nur noch bis zum 16. Lebensjahr einspringt. 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
2: Berlin-Wetter. Tiergarten meldet 25 Grad, 24 in Karow. Wie geht's weiter? Heute noch bis zu 29 Grad, strahlender Sonnenschein. In der Nacht dann logischerweise so ein bisschen kühler, um die 17 Grad. Morgen 28. Das klingt immer noch sehr warm, wird auch warm sein, allerdings kaum noch Sonnenschein. Wir starten morgen noch sonnig, dann kommen aber gleich die Wolken, vielleicht auch Gewitter morgen.
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2: In Rummelsburg ist die Karlshorster Straße im Bereich der Bahnbrücken immer noch nach Unfall gesperrt. Stau nach wie vor auf der Nöldner und der Hauptstraße. 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
2: Ich bin Inge Hoppe und das macht mir viel Spaß, euch hier viele Sachen zu schenken. Jetzt gibt's wieder Tickets für diesen großartigen Mann hier. Zwei Voraussetzungen gilt es zu erfüllen. Erstens, Montag Zeit haben, denn dann kommt Lenny Kravitz in die Uber Arena. Und jetzt zu mir durchkommen. Das ist zweitens 30 32 88 8 100. Viel Glück.

0: Red Hot Chili Peppers um 12 nach 1 auf RBB 88.8. Tickets für Lenny Kravitz habe ich für euch für Montag. Der freut sich auch schon.
1: Great people, great energy.
0: Ja, da hat er wohl recht. Tolle Menschen, tolle Energie, so wird es sein. Und ein toller Mensch, der da sein wird, ist die RBB 88.8-Hörerin Martina aus Lichtenrade. Ich grüße dich.
2: Hallo Ingo, ich grüße dich auch. Wahnsinn, dass ich durchgekommen bin. Ich freue mich.
0: Und gewonnen. Sehr, sehr schön. Lenny Kravitz. Ja, schon ein Ausnahmemann, oder? Wie ist der für dich?
2: Ja, das ist der, also wirklich Ausnahmekünstler. Voller Energie, voller Power. Also wirklich sensationell. Ich habe ihn leider noch nicht live gesehen, aber ich kann es ja am Montag ein Glück nachholen.
0: Da kannst du alles nachholen in der Oberarena. Sehr schön. Wünsche ich dir ganz viel Spaß. Ein Zitat von ihm ist: Ich wollte immer nur ich selbst sein. Das gefällt mir irgendwie. Einer, der mit sich im Reinen ist.
2: Auf jeden Fall. Ich glaube, das geht auch durch. Also so ist er auch so. Also ebenfalls so erlebt man ihn so, wenn man ihn so in Interviews sieht oder auch mal so im Video und so.
0: Wird dir bestimmt gefallen. Wie wird dein Wochenende noch so?
2: Eher so ein bisschen ruhig dieses Wochenende. Also morgen soll es ja regnen. Da war schon ein Garten geplant bei meiner Stiefmama. Mhm. Und heute vielleicht noch mal kurz raus.
0: Kurz raus wäre gut.
2: Ihr Garten.
0: Morgen
2: Ihr
0: mit dem
2: Garten vielleicht.
0: Sehr schön. Mit dem Regen habe ich noch mal geguckt. Also es kann Gewitter geben. Weißt du, wie es bei Gewittern ist. Ne? Kann, muss, aber nicht. Es wird bewölkt sein, aber Garten wäre vielleicht doch eine Option. Aber wenn du nicht hingehen willst, kannst du immer noch sagen, Gewitter vorhergesagt, ich komme nicht.
2: Nein, ganz so schlimm ist es nicht. Also wenn, dann würde ich natürlich hingehen. Aber eigentlich hatte ich heute früh geguckt und da hieß es den ganzen Tag Regen.
0: Na gut. Das also, glaub lieber.
2: Wir lassen uns überraschen.
0: Du weißt ja, wir lügen ja nicht. Martina, ich wünsche dir ein tolles Konzert. Morgen das richtige Wetter, wie immer es dann auch wird. Und danke, dass du angerufen hast. Alles Liebe. Tschüss.
2: Ja, dir auch alles Liebe weiterhin.
0: Dankeschön. Das war Martina aus Lichtenrade. Und ich habe natürlich nochmal Tickets für euch in einer Stunde.
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Harry Styles, Sign of the Times. Auf RBB 88.8. Jetzt Musik aus Norwegen. In den letzten Jahren ist Norwegen ja auch relativ weit vorne, was so Popmusik angeht und auch was große Erfolge angeht. Und jetzt gibt's eine neue und sie heißt Nesta, 23 Jahre alt. Nesta, keine Ahnung, ob irgendwer in Berlin so heißt. Na, wahrscheinlich bei 4 Millionen Menschen schon, ne? Hübscher Name, finde ich. Nesta stammt aus dem Walisischen, heißt Die Reine. Nestas Song heißt Yes Girl, ist so eine Selbst-Empowerment-Hymne für junge Frauen. Also es geht darum, auch mal Nein zu sagen und festzustellen, was will ich eigentlich? Yes Girl von Nesta aus Norwegen auf RBB 88.8.

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1: Das Berlin-Wetter mit 25 Grad in Zehlendorf, 25 Grad in Müggelheim. Und Martina hatte ja bei mir gewonnen und sagt, sie hätte gesehen, morgen wird es den ganzen Tag regnen. Das ist definitiv noch nicht klar. Also es wird morgen auch nochmal warm, heute so 29, 30 Grad, morgen 28. Es kann Gewitter geben, muss aber nicht.
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1: 100 Richtung Wedding zwischen Hohenzollern-Damm und Spandauer-Damm. Stadtring jetzt gesperrt nach einem Unfall. Rummelsburg, Karlshorsterstraße. Im Bereich der Bahnbrücken hat es auch einen Unfall gegeben. Deshalb ist dort auch gesperrt. Stau auf der Nöldner und der Hauptstraße. Bitte dran denken, Mitte Tiergarten und Schöneberg. Die Parade zum Christopher Street Day, wir haben ja berichtet. Bis heute Abend deshalb umfangreiche Sperrungen. Betroffen unter anderem Leipziger und Potsdamer Straße, Bülow und Kleiststraße an der Urania, der große Stern, rundherum auch. Straße des 17. Juni bleibt bis zum Montagmittag gesperrt. 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
1: Ich bin Nico Hoppe, einen schönen Tag und viel Spaß mit Enrique Iglesias.

0: 80er mit Visage. Fade to Grey auf RBB 88.8. Es ist Sonnabend und ich hoffe, ihr seid entspannt, genießt ein bisschen das Wochenende und könnt trotzdem ja schon ein paar Pläne schmieden für die kommende Woche. Dienstag wäre da so eine Option. Mit den besten Grüßen vom Kollegen Robert Köhler.
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Schönen Nachmittag auf RBB 888. Gestern Abend bin ich in so einer Bahnmitte mit einer Frau ins Gespräch gekommen, die aus Birmingham hier bei uns in Berlin zu Besuch ist und die überlegt, nach Berlin zu ziehen. Und vielleicht geht's euch ein bisschen genauso. Wir neigen ja so aus deutscher Sicht dazu, Berlin als so den Nabel der Welt zu empfinden. Und wir sind irgendwie die Tollsten, die Spannendsten und langsam auch so mit die Teuersten. Jetzt nicht so teuer wie Hamburg oder München, aber es wird eben schon richtig teuer und Lebenshaltungskosten, wissen wir alle, sind auch gestiegen. Aber ich musste mich dann gestern eines Besseren belehren lassen, denn sie sagte, ja, mit ihrem Business könnte sie durchaus auch in Berlin leben. Sie macht alles von zu Hause aus und Berlin wäre auch schön. Und ich, so aus Berliner Sicht, habe dann gesagt, na, mit einer Wohnung hier ist ja auch nicht so einfach. Und da hat sie nur gelacht und sagte, das wäre ja alles so spottbillig. Und deshalb wäre Berlin auch eine Überlegung wert, denn die Lebenshaltungskosten seien so günstig und die Wohnungen seien so günstig. Und das ist ja was, was wir aus Berliner Sicht logischerweise nicht mehr so sehen. Ich habe da mal geguckt. Tatsächlich, Birmingham, zweitgrößte Stadt Großbritanniens, 1,2 Millionen Einwohner. Und jetzt kommt's: durchschnittliche Monatsmiete in Birmingham 25 Euro auf den Quadratmeter. Also 25 Euro Quadratmeter findet man in Birmingham total normal. Dann ist kein Wunder, dass sie das hier günstig findet. 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
0: Und falls Sie sich fragen...
1: Ja, bitte?
2: Spielt ihr dann auch...
3: Cheers.
0: Ja.
2: Und...
3: Voyage, voyage.
1: Jupp.
2: Aber auch das?
0: Auf jeden Fall.
2: Und dieses?
1: Ja.
2: Und auch...
0: Ja.
2: Aber auch...
0: Ja.
2: Und...
1: Ja.
2: Das auch?
0: Deine Hits, Dein Berlin.
2: Ist das auch mein Frohnau?
0: Ja.
2: Und auch Pankow, wo mein Neffe...
1: Und Britz.
2: Prima.
0: Und auch gesungen.

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1: Um 2 mit Ricardo Westphal. Guten Tag. Angesichts der verheerenden Waldbrände in Frankreich und Spanien fordert Grünen-Chefin Brandner mehr Aufmerksamkeit für den Klimaschutz. Man müsse entschlossen helfen und alles dafür tun, um solche Katastrophen künftig zu begrenzen, sagte sie der Nachrichtenagentur AFP. In Frankreich sind von den Waldbränden unter anderem Vororte der Stadt Bordeaux betroffen. Mittlerweile wurden dort fast 200.000 Menschen in Sicherheit gebracht. In Spanien wurden allein im Raum Madrid rund 25.000 Menschen zur Evakuierung aufgefordert. Kurz nach der Nominierung des künftigen Gesundheitsministers Linnemann gibt es Forderungen, die Gesundheitsreform zu überdenken. Mehrere Sozialverbände verlangen, die geplanten Maßnahmen bei Gesundheit und Pflege nachzubessern. Die Vorsitzende des Sozialverbands Deutschland, Engelmeier, kritisiert in der Funke Mediengruppe Leistungskürzungen und Mehrbelastungen für die Versicherten. Der Sozialverband VDK fordert eine gerechter finanzierte gesetzliche Krankenversicherung, die sich an den Bedürfnissen der Versicherten orientiere. Der Iran-Krieg greift zunehmend auf die Nachbarländer über. Über Saudi-Arabien wurden 2 Raketen abgeschossen, die mutmaßlich Ölraffinerien treffen sollten. Die Geschosse kamen nach bisherigen Erkenntnissen aus einer Region im Jemen, die die Houthis kontrollieren. Die Miliz ist mit dem Iran verbündet. In der Nacht hatte Saudi-Arabien Ziele im Jemen angegriffen. Von dort aus hatten die Houthis vorher Schiffe im Roten Meer ins Visier genommen.
0: Und jetzt das Wichtigste aus Berlin.
1: Beim Christopher Street Day ist unter dem Motto Haltung ist hot die große Demonstration gestartet. Der Umzug mit rund 80 Wagen setzte sich am Mittag an der Leipziger Straße in Bewegung und zieht durch Schöneberg zum Brandenburger Tor. Dort findet am Abend die Abschlusskundgebung statt, bei der unter anderem Sarah Connor auftritt. Es werden mehrere 100.000 Menschen zum CSD erwartet. Am Rande hat die Polizei etwa 15 Mitglieder einer rechten Gruppierung aufgegriffen, die auf dem Weg zu einer Gegendemo waren. Kurz vor der CSD-Parade ist an die homosexuellen Opfer des NS-Regimes erinnert worden. Am Mahnmal im Tiergarten wurden zahlreiche Kränze niedergelegt. Zum stillen Gedenken war auch der regierende Bürgermeister Wegner gekommen. Tausende Schwule wurden von den Nazis in Konzentrationslager verschleppt. 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
2: Hier ist das Berlin-Wetter. Aktuell 27 Grad im Wedding, 26 in Weißensee. Es wird nicht regnen. Morgen auch nochmal, also heute bis zu 29, 30 Grad. Morgen auch nochmal 28. Allerdings andere Wetteranmutung. Erstmal noch sonnig morgen, dann kommen die Wolken. Gewitter sind morgen möglich, aber nicht zwingend.
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2: Eine Menge Unfälle heute. 100 Richtung Wedding zwischen Hohenzollerndamm und Spandauer Damm. Stadtring nach Unfall gesperrt. Stau aktuell ab der Wechsstraße. Und eben Ricardo, ja, gehört nochmal. Christopher Street Day. Deshalb in Mitte, Tiergarten und Schöneberg. Behinderungen betroffen. Leipziger und Potsdamer Straße, Bülow- und Kleiststraße an der Oranier und die Straßen rund um den Großen Stern. Der 17. Juni bleibt bis Montagmittag gesperrt. Bauarbeiten bei der S-Bahn. Bis morgen Betriebsschluss ist der Bahnverkehr auf der Stadtbahn zwischen Friedrichstraße und Zoo unterbrochen. Alle Meldungen zu Straßen und Schienen in unserer App und auf rbb888.de.
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2: Ich bin Ingo Hoppe, schönen Nachmittag. Was war nochmal eine Alliteration? Das hier zum Beispiel Glitzer, Gospel und Gänsehaut. Sister Act, das himmlische Musical. Noch nicht, aber in dieser halben Stunde schenke ich euch wieder Tickets.

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Hier ist RBB 888. Alex Lauren war das. Schöner Song, finde ich. Fever Dream. Also da geht es ums ganz dolle Verliebtsein. Jetzt habe ich wieder Karten für euch für Sister Act. Blumex Theater am Potsdamer Platz. 31. Juli, Montag. You know you make me wanna kick my heels up and throw my hands. Whoopi Goldberg ist Nachtclub-Sängerin. Dolores landet im Zeugenschutzprogramm und muss in ein Kloster. Das mit der Keuschheit und so, das gefällt ihr alles so richtig nicht, aber sie bringt diesen Gospelchor dann so richtig auf Touren und ihr könnt hingehen. 30 32 88 100. Wir hören Taylor Swift und Blank Space. Ihr ruft an. Ja, und mit ein bisschen Glück gibt's dann Tickets. 30 32 88 100. Ich drück den Daumen.

0: Fridays for Fears auf RBB 88.8.
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0: Und jetzt gibt's nochmal Tickets für Sister Act, für die Premiere fürs himmlische Musical. Und es trifft Anke aus Marzahn, die es schon ganz doll probiert hat. Grüß dich, Anke.
3: Hallo.
0: Ich hoffe, du freust dich jetzt auch ordentlich. Ja, das ist gut.
3: Ja, total. Hm?
0: Whoopi Goldberg, die ist schon, schon Kult, ne? Schon eine tolle Frau.
3: Definitiv. Also ihre Stimme ist unglaublich. Also das soll erstmal hinkriegen und dann in dem Film Sister Act und Sister Act 2. Ich habe es mit meinen Kindern schon zusammengeschaut und selbst die waren begeistert. Also muss man.
0: Schön. Sie landet ausgerechnet in einem Kloster. Hast du je überlegt, ins Kloster zu gehen? Vermutlich nicht.
3: Nein, um Gottes Willen.
0: Lustig, dass du dann auch um Gottes Willen sagst. Sehr schön. Du hast schon erzählt, Anke, Grillparty in Brieselang. Wird es so ein traditionelles Grillen mit Fleisch und Wurst und so? Oder ist es eher so mit ganz viel Veganern und man muss andere Sachen grillen?
3: Ich glaube, das ist ein Mix. Das ist die Cousine meiner Mama. Da war ich noch nie gewesen in dem Garten. Und wir hatten jetzt mal Ende Mai gesagt, wir müssen uns mal wieder treffen. Und ihre Tochter habe ich auch schon ewig nicht mehr gesehen als Kinder mal. Und das ist 20, 30 Jahre her. Ja, und da freue ich mich jetzt schon total drauf.
0: Sehr gut. Und was ist deine Fraktion? Die traditionell fleischige oder die eher vegetarisch-vegane?
3: Definitiv das richtige Fleisch.
0: Das richtige Fleisch. Okay, da freuen sich jetzt alle Landwirte. Anke, Dankeschön. Glückwunsch zu deinen Tickets und ich wünsche dir eine ganz tolle Premiere.
3: Danke.
0: Tschüss. Jetzt wissen wir schon ganz viel. Anke aus Marzahn wollte nie ins Kloster und bevorzugt das richtige Fleisch. Hier ist RBB 88.8, 9 vor 3. Schönen Nachmittag.

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1: Das Berlin-Wetter, es wird wärmer, 27 Grad in Schmargendorf, 27 in Baumschulenweg. So um die 29 sollen es heute noch werden, es bleibt trocken. Morgen auch warm, 28 Grad, allerdings stehen wir nur sonnig auf, dann kommen die Wolken. Vielleicht ist morgen auch ein Gewitter drin.
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1: 100 Richtung Wedding zwischen Hohenzollerndamm und Spandauerdamm. Stadtring gesperrt nach Unfall. Stau aktuell ab der Wechsstraße. Und in Richtung Treptow Stau zwischen der Detmolder und der Albuinstraße. Hier 15 Minuten Zeitverlust. Achtung, der Tiergartentunnel ist in Richtung Kreuzberg ebenfalls gesperrt. Die Zufahrt am Reichpietschufer ist in Richtung Moabit geschlossen. 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
1: Ich bin in Gruppe. Schönen Nachmittag mit Olivia D.

0: Tom Jones auf RBB 88.8. Tom Jones hat mal gesagt, ich bin jahrzehntelang im Geschäft und noch immer werfen die Frauen Unterwäsche auf die Bühne. Nur, so das Zitat von Tom Jones, jetzt sind die einzelnen Stücke größer geworden. 7:35. Jetzt wird es lecker auf RBB 88.8. Jeden Sonnabend gucken wir auf das Wochenende. Und immer ist auch meine französischstämmige Kollegin Jaël dabei. Sie liebt zwar Berlin, aber sie ist eben ein hohes kulinarisches Niveau gewöhnt aus ihrer Heimat Frankreich. Und deshalb bringt sie immer Tipps mit, wo wir mal hingehen könnten, was sich dann wie Urlaub anfühlt. Jaël kommt aus Marseille und Marseille gibt's jetzt in Schöneberg. Die Sardinenbar, Jaël, mit Marseille-Gefühl.
1: Oui, c'est ça. Sardinen sind in der Küche in Marseille sehr wichtig. Das ist quasi unsere Currywurst. Frisch gegrillt, aber auch aus der Dose. Wenn die Dose hochwertig ist, schmecken sie milder und cremiger. Man isst sie zu Mittag, als Hauptgang oder als Begleitung vom Aperitif. Sardinen gehen immer. Und man genießt sie öfter direkt aus der Dose. Ein wenig Zitrone dazu. Bon Appetit. Das ist auch das Konzept von der Sardinenbar in Schöneberg. Sardinen aus der Dose stehen im Mittelpunkt, begleitet von Salat, einem Stück Baguette. Und bien sûr, mit einem Glas Wein.
0: Bin ein bisschen überrascht. Hätte ich jetzt nicht so gedacht, dass irgendwas aus der Dose dann so eine Delikatesse ist. Aber wir lernen ja auch gerne dazu von Jaël. Wein hast du angesprochen. Ist das französischer Wein?
1: Nicht unbedingt. Die Sardinenbar bietet auch Wein aus Portugal und Deutschland. Nicht nur aus Frankreich. Wein muss auf die Sardinen abgestimmt sein. Hauptsache, sie passen gut zusammen. Was die Sardinen betrifft, gibt's eine riesige Auswahl. Formidable. Dort geht mein Herz auf. Und für diejenigen, die gerade keine Lust auf Sardinen haben, gibt's Käseplatten. Käse übrigens vom Maître Philippe. Also französischer Käse erster Klasse. Oh la la. Man kann also auch in Berlin genießen, wie Gott in Frankreich. Ui.
0: Und wir haben dann keine Angst mehr vor Dosen, haben wir gelernt von Jaël. Wenn ihr Lust bekommen habt, Jaël macht immer auch Fotos. Geht einfach auf unsere Seite rbb888.de. Da gibt es nicht nur Fotos, sondern auch die Karte. Also ihr könnt euch so richtig inspirieren lassen. Das ist Paula Abdul. Rush, Rush.

Tom Gregory ist das River auf RBB 88.8. Ich bin Ingo Hoppe und ich sage danke. Ich hatte erzählt, dass ich auf eine Wespe getreten bin und die mich dann gestochen hat. Kann ich verstehen, war blöd für die Wespe, blöd für mich. Und dann ist alles so extrem angeschwollen, also Klumpfuß. Und es gab einige Ideen von euch, was ich mit diesem Klumpfuß machen kann, welche Pflanzen da helfen. Werde ich dann mal alles ausprobieren. Gleich einen wunderschönen Nachmittag mit Anni Friedrich. Es bleibt warm auf RBB 88.8. Genießt den Sommer.

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1: Um 15 Uhr mit Ricardo Westphal. Guten Tag. Angesichts der verheerenden Waldbrände in Frankreich und Spanien fordert Grünen-Chefin Brandner mehr Aufmerksamkeit für den Klimaschutz. Man müsse entschlossen helfen und alles dafür tun, um solche Katastrophen künftig zu begrenzen, sagte sie der Nachrichtenagentur AFP. In Frankreich sind von den Waldbränden unter anderem Vororte der Stadt Bordeaux betroffen. Mittlerweile wurden fast 200.000 Menschen in Sicherheit gebracht. In Spanien wurden allein im Raum Madrid mehr als 70.000 Menschen evakuiert. Die deutsche Industrie verliert nach Angaben ihres Bundesverbands jeden Monat rund 15.000 Arbeitsplätze. BDI-Hauptgeschäftsführerin Gönner spricht von einer kritischen Lage. Dennoch sehe sie Chancen für einen Neustart, sagte sie der dpa. Gerade in der industriellen Produktion gäbe es durch den Einsatz künstlicher Intelligenz großes Potenzial. Voraussetzung für den Erfolg seien aber Rahmenbedingungen, die Investitionen ermöglichten. In Brandenburg warnen die Behörden vor Gefahren durch den Kiefernprozessionsspinner. Die Raupe breite sich zurzeit stark aus, teilte der Landkreis Ostprignitz-Ruppin mit. Wanderer und Hundehalter werden davor gewarnt, dass sich die Nester am Boden befinden. Auch im Landkreis Teltow-Fläming wird zur Vorsicht wegen des Befalls von Kiefern aufgerufen. Wie beim Eichenprozessionsspinner können die Brennhaare des Kiefernprozessionsspinner beim Menschen allergische Reaktionen hervorrufen.
0: Und jetzt das Wichtigste aus Berlin.
1: Beim Christopher Street Day ist unter dem Motto Haltung ist hot die große Demo gestartet. Der Umzug mit rund 80 Wagen setzte sich am Mittag an der Leipziger Straße in Bewegung und zieht durch Schöneberg zum Brandenburger Tor. Dort findet am Abend die Abschlusskundgebung statt, bei der unter anderem Sarah Connor auftritt. Es werden mehrere hunderttausend Menschen zum CSD erwartet. Am Rande hat die Polizei etwa 15 Mitglieder einer rechten Gruppierung aufgegriffen, die auf dem Weg zu einer Gegendemo war. Ein Verkehrsunfall hat am frühen Nachmittag zu einer Vollsperrung der Berliner Stadtautobahn A100 geführt. Nach Polizeiangaben sind in der Nähe der Anschlussstelle Kurfürstendamm 7 Fahrzeuge zusammengestoßen. Nach ersten Informationen wurde ein Mensch leicht verletzt. Weil ein Rettungshubschrauber zum Einsatz kam, wurde die Autobahn komplett gesperrt. Der Verkehr staute sich zurück bis zur Wechsstraße. Unbekannte haben am Kaiserdamm in Charlottenburg bei rund 40 geparkten Autos Luft aus den Reifen gelassen. Wie die Polizei heute mitteilte, ist sie gestern Morgen über den Vorfall informiert worden. Demnach sind vor allem SUV betroffen gewesen. An den Fahrzeugen fanden sich Schreiben, in denen diese Fahrzeugklasse unter anderem wegen ihrer Umweltbelastung und Unfallzahlen kritisiert wird. Die Polizei ermittelt wegen Sachbeschädigungen. 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Und das Wetter sonnig und warm heute und kein Regen in Sicht. Aktuell messen wir um die 27 Grad in Berlin, 29 können es noch werden. In der Nacht meist klar, dann kühlt es je nach Stadtlage auf 17 bis 13 Grad ab. Morgen am Sonntag geht es freundlich los. Dann kommen immer mehr Wolken und ab dem Nachmittag sind Schauer möglich und vielleicht auch kurze Gewitter, maximal 28 Grad. Die Zeit, es ist 15.03 Uhr.
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1: A100 Richtung Wedding zwischen Hohenzollerndamm und Spandauer Damm ist der Stadtring nach einem Unfall gesperrt. Zurzeit staut es sich ab Wechsstraße und in Richtung Treptow Stau zwischen Detmolder Straße und Albuinstraße. Rechnen Sie hier mit ungefähr 15 Minuten mehr. In Rummelsburg ist die Karlshorster Straße im Bereich der Bahnbrücke nach einem Unfall gesperrt. Dadurch staut es sich auf der Nöldner Straße und der Hauptstraße. In Mitte, Tiergarten und Schöneberg kommt es wegen der CSD-Parade bis heute Abend zu umfangreichen Sperrungen. Betroffen sind unter anderem Leipziger und Potsdamer Straße, Bülow- und Kleiststraße an der Urania sowie die Straßen rund um den Großen Stern. Die Straße des 17. Juni bleibt bis Montagmittag gesperrt. Der Tiergartentunnel ist in Richtung Kreuzberg ebenfalls gesperrt. Die Zufahrt am Reich-Pietsch-Ufer ist in Richtung Moabit geschlossen. Bauarbeiten bei der S-Bahn. Bis morgen Betriebsschluss ist der S-Bahn-Verkehr auf der Stadtbahn zwischen Friedrichstraße und Zoo unterbrochen. Ein Ersatzverkehr mit Bussen ist eingerichtet. Und noch ein Blick ins Umland. A10 westlicher Berliner Ring zwischen Großkreuz und Leest staut es sich in beiden Richtungen an einer Baustelle bis zu 45 Minuten Verzögerung. Kommen Sie gut ans Ziel.
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2: Mit Anni Friedrich. Leute, ich hoffe, ihr habt endlich mal wieder ausgeschlafen. Ist man gleich ein ganz neuer Mensch, ne? Und das Wochenende liegt ja quasi noch vor uns. Wir hören jetzt gleich einen der neuen Rockstars, Sombra. Super stylischer Typ, der erstmal Berlin erkundet hat, bevor er sein ausverkauftes Konzert im Velodrom vor 12.000 Leuten gespielt hat. My Body Isn't Ready heißt der Track. Kommt direkt nach Eros Ramazzotti und 80er-Superstar Sandra.

Wie krass ist das denn bitte? Dieser Typ, Sombra, der wird gerade total gehypt. Neue Generation Rockstar sozusagen. Und er hat so viele Komplexe. Ich finde das total krass. Ich meine, der Typ wird von so vielen Frauen und Männern angeschmachtet, sieht aus wie ein Model, ja.

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2: Mit Anni Friedrich, Moinsen und einem Song von Sia und David Guetta, den wir gleich nach Coolio hören. Und ich glaube, wenn ich an Sias Stelle gewesen wäre, wäre ich auch richtig sauer, richtig sackig auf David Guetta gewesen. Also zumindest kurz, war sie ja auch. Er hat nämlich ihre Aufnahme, also ihren Gesang, auf dem Beat, den er ihr geschickt hat, veröffentlicht, ohne sie zu fragen, ohne ihr vorher Bescheid zu sagen. Mary J. Blige und Katy Perry hat da den Song angeboten. Die haben beide gesagt, ey, das Demo mit Sias Gesang ist so schön. Es geht sowieso nicht besser. Also hat er den Song einfach so gelassen und veröffentlicht. Aber eben ohne ihr Bescheid zu sagen, ne? Sia war stinksauer und dann war sie ja auch ziemlich peinlich, weil sie eher so die Frau hinter den Kulissen ist. Und dann hat sie gesagt, aber wenn dir der Song ein Haus kauft, fühlt es sich am Ende natürlich doch nicht so schlimm an. Titanium hören wir gleich nach Coolio und Gangsta's Paradise.

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1: Um 4 mit Ricardo Westphal. Guten Tag. Nach der Kabinettsumbildung hat eine Debatte über Reformen im Gesundheitswesen begonnen. Der künftige Gesundheitsminister Linnemann kündigte in der Bild an, die Zahl der gesetzlichen Krankenkassen zu reduzieren, um die Beiträge zu stabilisieren. Das werde aber nicht einfach, so der CDU-Politiker. Mehrere Sozialverbände verlangen dagegen, die geplanten Reformen nachzubessern. Angesichts der verheerenden Waldbrände in Frankreich und Spanien fordert Grünen-Chefin Brandner mehr Aufmerksamkeit für den Klimaschutz. Man müsse entschlossen helfen und alles dafür tun, um solche Katastrophen künftig zu begrenzen, sagte sie der Nachrichtenagentur AFP. In Frankreich sind von den Waldbränden unter anderem Vororte der Stadt Bordeaux betroffen. Mittlerweile wurden fast 200.000 Menschen in Sicherheit gebracht. In Spanien wurden allein im Raum Madrid rund 70.000 Menschen zur Evakuierung aufgefordert. Nach anhaltenden Protesten der sogenannten Kakerlakenbewegung in Indien hat der Bildungsminister des Landes seinen Rücktritt angekündigt. Er komme damit einer Forderung der Bewegung nach, erklärte er. Die Protestbewegung war als Reaktion auf Äußerungen eines hohen Richters entstanden, der junge Regierungskritiker mit Kakerlaken verglich. Die Regierungskritiker fordern unter anderem mehr Arbeitsplätze für junge Menschen und kritisieren den Regierungsstil von Premier Modi als zunehmend autoritär.
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1: Hunderttausende Menschen feiern in Berlin den Christopher Street Day. Unter dem Motto Haltung ist hot wird für Menschenrechte und Vielfalt demonstriert. Mit Blick auf die Abgeordnetenhauswahl im September haben die Veranstalter 6 politische Kernforderungen aufgestellt. Darunter mehr Sicherheit für queere Menschen und dass in den Schulen gesellschaftliche Vielfalt stärker thematisiert wird. Die Parade endet am Abend am Brandenburger Tor, wo es dann auf 8 Bühnen ein großes Abschlussprogramm geben soll. Im Tiergarten ist ein toter Mann entdeckt worden. Nach Angaben der Polizei wurde die Leiche am Vormittag aus dem Venusbassin gegenüber des sowjetischen Ehrenmals gezogen. Ein Fremdverschulden könne ausgeschlossen werden. Weitere Informationen zu dem Toten liegen noch nicht vor. 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Bis zum Abend sonnig und warm und kein Regen in Sicht. Aktuell messen wir 27 Grad in Marzahn. Am wärmsten ist es in Spandau im Eiskeller mit 30 Grad. In der Nacht meist klar, dann kühlt es je nach Stadtlage ab auf 17 bis 13 Grad. Morgen am Sonntag geht es freundlich los. Dann kommen immer mehr Wolken und ab dem Nachmittag sind Schauer möglich und vielleicht auch kurze Gewitter. Maximal 28 Grad morgen. Die Zeit 16.03 Uhr.
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1: Und wir starten mit guten Nachrichten von der A100 Richtung Wedding. Zwischen Hohenzollerndamm und Kurfürstendamm ist die Unfallstelle geräumt. In Mitte, Tiergarten und Schöneberg kommt es wegen des Demonstrationszugs zum CSD bis heute Abend zu umfangreichen Sperrungen. Betroffen sind unter anderem Leipziger und Potsdamer Straße, Bülow- und Kleiststraße an der Urania sowie die Straßen rund um den Großen Stern. Die Straße des 17. Juni bleibt bis Montagmittag gesperrt. Der Tiergartentunnel ist in Richtung Kreuzberg ebenfalls gesperrt. In Rummelsburg ist die Karlshorster Straße im Bereich der Bahnbrücken nach einem Unfall gesperrt. Dadurch staut es sich auf der Nöldener Straße und der Hauptstraße. Es gibt Bauarbeiten bei der S-Bahn. Bis morgen Betriebsschluss ist der S-Bahn-Verkehr auf der Stadtbahn zwischen Friedrichstraße und Zoo unterbrochen. Ein Ersatzverkehr mit Bussen ist eingerichtet. Und noch ein Blick ins Umland. A10 westlicher Berliner Ring zwischen Großkreuz und Leest. Stau in beiden Richtungen an einer Baustelle. Rechnen Sie bis zu 30 Minuten mehr Zeit ein. Gute Fahrt.
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2: Mit Anni Friedrich. Moinsen. Also ich wäre heute echt wie so ein Cheat Day. Wer macht mit? Stückchen Kuchen extra? Auf jeden Fall mit Sahne. Yes, Sir. Gönnt euch. Endlich Wochenende. Hier ist euer Radio Gaga.

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Habt ihr eigentlich damals den Film gesehen? Die Bücher gelesen? 50 Shades of Grey? Es war ein riesen Hype damals auf jeden Fall. So, und diesen Sommer? Habt ihr schon was für einen Strand oder braucht ihr noch was? Das neue Buch von Ewald Ahrens soll sehr, sehr gut sein. Und seine Bücher sind ja meist ziemlich gut. Und auch super gehypt Dark Romance und Thriller wie Die Ehefrau. Was hat sie zu verbergen? Und Secret, eine Serienmörderin auf Rachefeldzug. Ich habe Yesteryear im Koffer. Mal sehen, ob der Schinken auch wirklich so gut ist wie versprochen. Dick ist das Buch allemal. Und mit Büchern ist es ja eh wie mit Musik. Es ist total egal, wann sie rausgekommen sind. Wenn sie gut sind, funktionieren sie immer und immer wieder. Wie diese Nummer von London Beat.

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3: Mit Anni Friedrich, Moinsen. Wobei ich hab mir mal sagen lassen, Moinsen darf man hier gar nicht in Berlin sagen. Aha, also ich finde ja, es ist alles möglich. Wir sind so eine tolle Multikulti-Stadt. Aber wir hören jetzt tatsächlich jemanden, der Moinsen wahrscheinlich noch viel öfter gesagt hat als ich. Sie kommt nämlich aus Hamburg, lebt aber mittlerweile auch in Berlin. Sie singt darüber, wie wichtig Freunde sind. Und Tiffany Aris ist kein Künstlername. So heißt sie wirklich. Eine der heißesten deutschen Newcomerinnen 2026. Hier ist ihr Ohrwurm Vertigo.

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1: Um 17 Uhr mit Ricardo Westphal. Guten Tag. Nach der Kabinettsumbildung hat eine Debatte über Reformen im Gesundheitswesen begonnen. Der künftige Gesundheitsminister Linnemann kündigte in der Bild an, die Zahl der gesetzlichen Krankenkassen zu reduzieren, um die Beiträge zu stabilisieren. Das werde aber nicht einfach, so der CDU-Politiker. Mehrere Sozialverbände verlangen dagegen, die geplanten Reformen nachzubessern. Die großen Waldbrände in Frankreich und Spanien sind nach wie vor weitgehend außer Kontrolle. Bei Bordeaux wurden inzwischen rund 200.000 Menschen evakuiert und rund um Madrid etwa 70.000. Dort könnte starker Wind den Kampf gegen die Flammen weiter erschweren. Grünen-Chefin Brandner fordert angesichts der Feuer mehr Aufmerksamkeit für den Klimaschutz. Man müsse entschlossen helfen und alles dafür tun, um solche Katastrophen künftig zu begrenzen. Der kasachische Präsident Tokajew hat Kreml-Chef Putin aufgefordert, die Kämpfe in der Ukraine zu stoppen. Bei einem Gipfel beider Länder im sibirischen Omsk schlug er im Beisein Putins ein Einfrieren des Konflikts vor. Dass junge Menschen sterben, sei eine Schande. Das alles müsse gestoppt werden, so Tokajew. Kasachstan ist ein Verbündeter Russlands.
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1: Hunderttausende Menschen feiern den Christopher Street Day. Unter dem Motto Haltung ist hot wird für Menschenrechte und Vielfalt demonstriert. Mit Blick auf die Abgeordnetenhauswahl im September haben die Veranstalter 6 politische Kernforderungen aufgestellt. Darunter mehr Sicherheit für queere Menschen und dass in den Schulen gesellschaftliche Vielfalt stärker thematisiert wird. Die Parade endet am Abend am Brandenburger Tor, wo es dann auf 8 Bühnen ein großes Abschlussprogramm geben soll. Ein Verkehrsunfall hat am frühen Nachmittag zu einer Vollsperrung der Stadtautobahn geführt. Nach Polizeiangaben waren in der Nähe der Anschlussstelle Kurfürstendamm 7 Fahrzeuge zusammengestoßen. Nach ersten Informationen wurde ein Mensch leicht verletzt. Weil ein Rettungshubschrauber zum Einsatz kam, war die Autobahn in dem Bereich vorübergehend komplett gesperrt. Unbekannte haben am Kaiserdamm in Charlottenburg bei rund 40 geparkten Autos Luft aus den Reifen gelassen. Wie die Polizei heute mitteilte, ist sie gestern Morgen über den Vorfall informiert worden. Demnach waren vor allem SUV betroffen. An den Fahrzeugen fanden sich Schreiben, in denen diese Fahrzeugklasse unter anderem wegen ihrer Umweltbelastung und wegen Unfallzahlen kritisiert wird. Die Polizei ermittelt wegen Sachbeschädigungen. 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Bis zum Abend sonnig und warm. Aktuell messen wir 29 Grad am Müggelsee und 30 in Kreuzberg. In der Nacht meist klar, dann kühlt es je nach Stadtlage auf 17 bis 13 Grad ab. Morgen am Sonntag geht es freundlich los, dann kommen immer mehr Wolken und ab dem Nachmittag sind Schauer möglich und vielleicht auch kurze Gewitter, maximal 28 Grad morgen. Die Zeit 17.03 Uhr.
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1: A100 zwischen Detmolder Straße und Kreuz Schöneberg staut es sich in beiden Richtungen an den Baustellen. Es dauert jeweils ungefähr 10 Minuten länger. In Mitte, Tiergarten und Schöneberg kommt es wegen des CSD bis heute Abend zu umfangreichen Sperrungen. Betroffen sind unter anderem Leipziger und Potsdamer Straße, Bülow- und Kleiststraße. An der Urania sowie die Straßen rund um den Großen Stern. Die Straße des 17. Juni bleibt bis Montagmittag gesperrt. Bauarbeiten bei der S-Bahn. Bis morgen Betriebsschluss ist der S-Bahn-Verkehr auf der Stadtbahn zwischen Friedrichstraße und Zoo unterbrochen. Ein Ersatzverkehr mit Bussen ist eingerichtet. Und der Blick ins Umland. A10 nördlicher Berliner Ring. Zwischen Mühlenbeck und Birkenwerder brennt es. Sie müssen in beiden Richtungen mit Sichtbehinderungen durch Rauch rechnen. Kommen Sie gut ans Ziel.
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2: Mit Anni Friedrich, schickes Wochenende euch. Bevor heute Abend wieder die 80er-Partys in der ganzen Stadt starten, bringen wir die 80er zu euch. Talk Talk jetzt mit.

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0: Für den neuen Paw Patrol Film singen. Ey, das hätten sich die Backstreet Boys vor 30 Jahren, glaube ich, auch nicht träumen lassen. Sehr coole neue Single, Bottle Up, hier auf RBB 88.8. Alle Hardcore-Backies wissen natürlich Bescheid. 10 Konzerte spielen die Jungs im Herbst in Düsseldorf. Ich meine, 10 Konzerte hintereinander, das ist schon wirklich eine Hausnummer, ne? Ein paar Shows sind sogar schon ausverkauft. Und auch 31 Jahre nach ihrer ersten Single sind die Backstreet Boys einfach total angesagt und haben irre viele treue Fans.
1: Geil! Ich werd irre!
0: Hier ist RBB 88.8, deine Hits, dein Berlin, mit einem absoluten Kultsong. Alphabet, Forever Young.

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10: Mit Anni Friedrich und einem Typen, der Fans wie Billie Eilish und John Mayer hat. Echt eine Nummer. Und der auch verdammt mutig ist. Alec Baldwin ist nämlich einfach über einen großen Teich nach Europa gekommen und hat hier Guerilla-Konzerte vor allen möglichen Hallen gespielt, war quasi Straßenmusiker und hat es dann mit dieser super schönen Nummer Let Me Down Slowly 2018 in die Charts geschafft. Und in unsere Herzen hat er sich auch mit dem Song reingefräst. Super schöner Ohrwurm jetzt auf RBB 888 für euch.

RBB888, wir sind so viel mehr als Radio, wir sind nämlich euer Radio. Schreibt uns, ruft uns an, 24/7, wann auch immer euch danach ist. Einfach eine WhatsApp ins Studio schicken unter 030 30 32 88 8100. So wie Silke Grad, die irgendwie die Bude auf Vordermann bringt und unsere Musik dazu feiert. Blondie mit The Tide Is High gibt's gleich. Und wir haben natürlich auch super Input für alle, die unterwegs sind oder vielleicht einfach nachher mal auf dem Sofa rumlungern. Schaut euch mal unsere beiden WhatsApp-Kanäle an. Stadtliebe, da gibt es jeden Tag eine andere Ecke unserer Stadt zu entdecken und eine Menge Tipps, wo ihr lecker essen gehen könnt und zwar preiswert, ne? Also nicht hier die High-Class-Nummer. Und dann haben wir noch den WhatsApp-Kanal 100% Berlin. Da gibt es jeden Tag echt super spannende Stories aus unserer Stadt. Also Gossip klar auch, aber eben auch so super spannende historische Geschichten und zwar so erzählt, dass man dabei nicht einschläft. Also kein Wälzer, ne? Also am besten gleich 030 30 32 88 8100 unsere Nummer einspeichern und dann schaut doch einfach mal in unsere beiden WhatsApp-Kanäle rein. Wird euch gefallen.

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1: Es ist 18 Uhr, ich bin Ricardo Westphal, guten Abend. Nach den Umbesetzungen im Bundeskabinett gibt es erste Kritik an Bundeskanzler Merz aus der eigenen Partei. Dabei geht es um den Umgang mit Verkehrsminister Schnieder. Der Vize des CDU-Arbeitnehmerflügels Bäumler sagte dem Handelsblatt, die Abberufung Schnieders erwecke den Eindruck von Willkür. Der frühere Bundesminister Altmaier erklärte, der Umgang mache ihn betroffen und wütend. Merz hatte Schnieder vorgestern nach dessen eigenen Angaben mitgeteilt, dass er entlassen werde. Ein Nachfolgekandidat hat dann aber nach Medieninformationen kurzfristig abgesagt. Merz äußerte sich dazu bisher nicht. Die großen Waldbrände in Frankreich und Spanien sind nach wie vor weitgehend außer Kontrolle. Bei Bordeaux wurden inzwischen rund 200.000 Menschen evakuiert und rund um Madrid etwa 80.000. Dort könnte starker Wind den Kampf gegen die Flammen weiter erschweren. Grünen-Chefin Brandner fordert angesichts der Feuer mehr Aufmerksamkeit für den Klimaschutz. Man müsse entschlossen helfen und alles dafür tun, um solche Katastrophen künftig zu begrenzen. Der Deutsche Wetterdienst warnt vor einer verfrühten Hitzepanik. Aktuell könne man nur schwer sagen, ob es Ende nächster Woche wieder sehr heiß wird. Vor allem in den sozialen Medien kursieren Meldungen über eine möglicherweise bevorstehende Rekordhitze in Deutschland. Laut Wetterdienst sind regional um die 40 Grad nicht auszuschließen. Das könne man aber erst 3 Tage vorher belastbar einschätzen.
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1: Hunderttausende Menschen feiern den Christopher Street Day. Unter dem Motto Haltung ist hot wird für Menschenrechte und Vielfalt demonstriert. Mit Blick auf die Abgeordnetenhauswahl im September fordern die Veranstalter von der Politik unter anderem mehr Sicherheit für queere Menschen und dass in den Schulen gesellschaftliche Vielfalt stärker thematisiert wird. Die Queerbeauftragte der Bundesregierung Koch sagte Radio 1 vom RBB, die Community werde immer mehr von rechten Strukturen angefeindet. Da brauche es eine sensibilisierte Polizei. Die CSD-Parade endet am Abend am Brandenburger Tor, wo es ein großes Abschlussprogramm gibt. Unter anderem tritt Sarah Connor auf. Wegen des großen Andrangs sind die U-Bahnhöfe Brandenburger Tor, Bundestag und Nollendorfplatz aktuell geschlossen. Im Tiergarten ist ein toter Mann entdeckt worden. Nach Angaben der Polizei wurde die Leiche am Vormittag aus dem Goldfischteich gegenüber des sowjetischen Ehrenmals gezogen. Ein Fremdverschulden könne ausgeschlossen werden. Wer der Tote ist, wurde nicht mitgeteilt. 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Bis zum Abend sonnig und warm. Aktuell messen wir 29 Grad in Pankow und 30 in Tempelhof. In der Nacht meist klar, dann kühlt es je nach Stadtlage auf 17 bis 13 Grad ab. Morgen am Sonntag geht es wieder freundlich los, dann kommen immer mehr Wolken und ab dem Nachmittag sind Schauer möglich und vielleicht auch kurze Gewitter bei maximal 28 Grad. Es ist 18.03 Uhr.
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1: Stadtring A100 zwischen Detmolder Straße und Kreuz Schöneberg staute sich in beiden Richtungen an den Baustellen. Es dauert jeweils ungefähr 10 Minuten länger. In Mitte Tiergarten und Schöneberg kommt es wegen des CSD-Demonstrationszuges bis heute Abend zu umfangreichen Sperrungen. Betroffen sind unter anderem Leipziger und Potsdamer Straße, Bülow- und Kleiststraße an der Urania sowie die Straßen rund um den Großen Stern. Die Straße des 17. Juni bleibt bis Montagmittag gesperrt. Zur S-Bahn, da gibt es Bauarbeiten und deshalb ist morgen Betriebsschluss, eine Sperrung der Stadtbahn zwischen Friedrichstraße und Zoo. Ein Ersatzverkehr mit Bussen ist eingerichtet. Und noch ein Blick ins Umland, A10, nördlicher Berliner Ring. Es gibt ein Feuer zwischen Mühlenbeck und Birkenwerder. Sie müssen in beiden Richtungen mit Sichtbehinderungen durch Rauch rechnen. Kommen Sie gut ans Ziel.
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2: Mit Anni Friedrich, hello. Es gibt Leute, die haben einen halben Roman über den Song geschrieben, den wir jetzt hören, The Riddle. Und das mit dem Roman war kein Witz, ne? Die Plattenfirma hat Nick Kershaws Fans nämlich dazu aufgerufen, mal rauszufinden, worum es in dem Song geht. Also sozusagen wie wir früher, ne, im Deutschunterricht, Gedichtinterpretation oder so. Die wildesten Thesen wurden dann bei diesem Contest aufgestellt und jetzt kommt der Hammer. Der ganze Text war eigentlich nur ein Platzhalter. Das heißt, der hatte niemals einen Sinn. Nick Kershaw, guter Witz. The Riddle, jetzt.

0: In den 80ern war einfach alles besser.
1: Nee, einfach nee. Also ja, mega Musik, viele tolle Erinnerungen, teilweise auch ganz gute Mode, war schon eine gute Zeit. Aber was definitiv nicht toll war, dass eine Sängerin auf dem Cover drauf war, obwohl eine andere den Song eigentlich gesungen hat. Also das Milli-Vanilli-Prinzip damals. Das war ziemlich üblich in den 80ern. Ich meine, heute würden sie wahrscheinlich einfach eine KI singen lassen. Auch nicht toll. Wir hören Valerie Dorr. Naja, eigentlich nicht, ne? Denn gesungen hat den Song Dora Caravaggio. Valerie Dorr war quasi nur das schöne Gesicht. Der Song, italienisches Disco-Feeling pur und eine Mega-Nummer. Hier ist The Night auf RBB 88.8.

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5: Mit Anni Friedrich und einer Frau, die ist wie ein Reh im Scheinwerferlicht. Eine der zurückgezogensten Künstlerinnen ever, Enya. Vor 11 Jahren hat sie ihr letztes Album rausgebracht. Und oft liegen so hunderte Gesangsspuren übereinander. Und genau so entsteht dann auch ihr unverwechselbarer Sound. Und falls ihr bei Enya auch immer an 9/11 denken müsst, hier ist der Song, mit dem weltweit nach diesem Attentat getrauert wurde. Only Time auf RBB 88.8.

Habt ihr schon mal Glühwürmchen live gesehen? Ich glaube, ich noch nie, ehrlich gesagt. Leider nur in irgendwelchen Dokus. Das muss total schön sein und beeindruckend, irgendwie so märchenhaft, wie so tanzende Sterne. Und wenn er jetzt denkt, ja schön, aber wir sind hier in Berlin. Absolut, auch hier ist es möglich. Spandauer Forst, Mögelsee, Bucher Forst, Tegeler Vlies, um nur mal vier Beispiele zu nennen. Den vermutlich einzigen Song über Glühwürmchen, den hören wir jetzt hier auf RBB 88.8, Fireflies von Night Owl.

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1: Um 19 Uhr mit Ricardo Westphal. Guten Abend. Nach der Kabinettsumbildung hat eine Debatte über Reformen im Gesundheitswesen begonnen. Der designierte Gesundheitsminister Linnemann kündigte in der Bild an, die Zahl der gesetzlichen Krankenkassen zu reduzieren, um die Beiträge zu stabilisieren. Das werde aber nicht einfach, so der CDU-Politiker. Mehrere Sozialverbände verlangen dagegen, die geplanten Reformen nachzubessern. Angesichts der verheerenden Waldbrände in Frankreich und Spanien fordert Grünen-Chefin Brandner mehr Aufmerksamkeit für den Klimaschutz. Man müsse entschlossen helfen und alles dafür tun, um solche Katastrophen künftig zu begrenzen, sagte sie der Nachrichtenagentur AFP. In Frankreich sind von den Waldbränden unter anderem Vororte der Stadt Bordeaux betroffen. Mittlerweile wurden allein dort fast 200.000 Menschen in Sicherheit gebracht. In Spanien wurden im Raum Madrid rund 80.000 Menschen evakuiert. Der kasachische Präsident Tokajew hat Kreml-Chef Putin aufgefordert, die Kämpfe in der Ukraine zu stoppen. Bei einem Gipfel beider Länder im sibirischen Omsk schlug er im Beisein Putins ein Einfrieren des Konflikts vor. Dass junge Menschen sterben, sei eine Schande. Das alles müsse gestoppt werden, so Tokajew. Kasachstan ist ein Verbündeter Russlands.
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1: Hunderttausende Menschen feiern den Christopher Street Day. Unter dem Motto Haltung ist hot wird für Menschenrechte und Vielfalt demonstriert. Die Queerbeauftragte der Bundesregierung Koch sagte Radio 1 vom RBB, die Community werde immer mehr von rechten Strukturen angefeindet. Da brauche es eine sensibilisierte Polizei. Die CSD-Parade endet gerade am Brandenburger Tor, wo es bis in die Nacht auf 8 Bühnen ein großes Abschlussprogramm gibt. Ein Verkehrsunfall hat am Nachmittag zu einer Vollsperrung der Stadtautobahn A100 geführt. Nach Polizeiangaben waren in der Nähe der Anschlussstelle Kurfürstendamm 7 Fahrzeuge zusammengestoßen. Ein Mensch wurde dabei leicht verletzt. Weil ein Rettungshubschrauber zum Einsatz kam, war die Autobahn in dem Bereich vorübergehend komplett gesperrt. 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Und zum Wetter, es bleibt trocken und warm. Aktuell messen wir zwischen 28 Grad in Friedrichshagen und 30 in Kreuzberg. Auch die Nacht ist klar, es kühlt ab auf 17 bis 13 Grad. Morgen am Sonntag geht es freundlich los. Dann kommen immer mehr Wolken und ab dem Nachmittag sind Schauer möglich und vielleicht auch kurze Gewitter, maximal 28 Grad. Auch der Montag startet erstmal mit Wolken und Schauern. Die Zeit gleich 19.03 Uhr.
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1: Auf der A100 in Richtung Treptow staut es sich zwischen Detmolder Straße und Kreuz Schöneberg an der Baustelle. Es dauert ungefähr 10 Minuten länger. Gesundbrunnen, dort ist die Wollangstraße zwischen Kattegat und Soldiner Straße nach einem Unfall in beiden Richtungen gesperrt. In Mitte, Tiergarten und Schöneberg kommt es wegen der Demo zum CSD bis heute Abend zu umfangreichen Sperrungen. Betroffen sind unter anderem Leipziger, Potsdamer, Bülow- und Kleiststraße an der Urania sowie die Straßen rund um den Großen Stern. Die Straße des 17. Juni bleibt bis Montagmittag gesperrt. Es gibt Bauarbeiten bei der S-Bahn. Bis morgen Betriebsschluss ist deshalb der S-Bahn-Verkehr auf der Stadtbahn unterbrochen zwischen Friedrichstraße und Zoo. Ein Ersatzverkehr mit Bussen ist eingerichtet. Und noch eine Meldung aus dem Umland. A10 nördlicher Berliner Ring zwischen Mühlenbeck und Birkenwerder brennt es. Sie müssen da in beiden Richtungen mit Sichtbehinderungen durch Rauch rechnen. Kommen Sie gut ans Ziel.
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1: Dear Lewis, I think you wanna get fly.

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1: Um 8 mit Ricardo Westphal. Guten Abend. Nach den Umsetzungen in der Bundesregierung gibt es erste Kritik an Bundeskanzler Merz aus der eigenen Partei. Dabei geht es um den Umgang mit Verkehrsminister Schnieder. Der Vize des CDU-Arbeitnehmerflügels Bäumler sagte dem Handelsblatt, die Abberufung Schnieders erwecke den Eindruck von Willkür. Der frühere Bundesminister Altmaier schrieb im Internet, der Umgang mache ihn betroffen und wütend. Merz hatte Schnieder vorgestern nach dessen eigenen Angaben mitgeteilt, dass er entlassen werde. Ein Nachfolgekandidat hat dann aber nach Medieninformationen kurzfristig abgesagt. Merz äußerte sich dazu bisher nicht. Die großen Waldbrände in Frankreich und Spanien sind nach wie vor weitgehend außer Kontrolle. Bei Bordeaux wurden inzwischen rund 200.000 Menschen evakuiert und rund um Madrid etwa 80.000. Dort könnte starker Wind den Kampf gegen die Flammen weiter erschweren. Grünen-Chefin Brandner fordert angesichts der Feuer mehr Aufmerksamkeit für den Klimaschutz. Man müsse entschlossen helfen und alles dafür tun, um solche Katastrophen künftig zu begrenzen. Der Deutsche Wetterdienst warnt vor einer verfrühten Hitzepanik. Aktuell könne man nur schwer sagen, ob es Ende nächster Woche wieder sehr heiß wird. Vor allem in den sozialen Medien kursieren Meldungen über eine möglicherweise bevorstehende Rekordhitze. Laut Wetterdienst sind regional um die 40 Grad nicht auszuschließen. Das könne man aber erst 3 Tage vorher belastbar abschätzen.
0: Und jetzt das Wichtigste aus Berlin.
1: Hunderttausende Menschen feiern den Christopher Street Day. Unter dem Motto Haltung ist hot wird für Menschenrechte und Vielfalt demonstriert. Mit Blick auf die Abgeordnetenhauswahl im September fordern die Veranstalter unter anderem mehr Sicherheit für queere Menschen und dass in den Schulen gesellschaftliche Vielfalt stärker thematisiert wird. Am Brandenburger Tor läuft gerade das große Abschlussprogramm. In Gesundbrunnen haben sich laut der Polizei am Abend rund 7000 Menschen auf einem alternativen CSD versammelt. Als verbotene israelkritische Parolen gerufen wurden, kam es zu Rangeleien mit der Polizei. 3 Menschen wurden festgenommen. Im Tiergarten ist heute ein toter Mann entdeckt worden. Nach Angaben der Polizei wurde die Leiche am Vormittag aus dem Goldfischteich gezogen. Das ist gegenüber des sowjetischen Ehrenmals. Ein Fremdverschulden könne ausgeschlossen werden. Wer der Tote ist, wurde nicht mitgeteilt. 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Ja, langsam wird's kühler in Berlin. 27 Grad an Bahn- und Mögelsee, 29 noch in der Innenstadt. Auch die Nacht bleibt klar, es kühlt dann ab auf 17 bis 13 Grad. Der morgige Sonntag geht freundlich los, im Tagesverlauf zieht es sich zu. Und ab dem Nachmittag sind Schauer möglich und vielleicht auch kurze Gewitter, maximal 28 Grad. Auch der Montag startet erstmal mit Wolken und Schauern. Die Zeit gleich 20.03 Uhr.
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1: Gesundbrunn, die Wollangstraße ist zwischen Kattegatstraße und Soldinerstraße nach einem Unfall in beiden Richtungen gesperrt. In Mitte, Tiergarten und Schöneberg kommt es wegen des CSD bis heute Abend zu umfangreichen Sperrungen. Betroffen sind unter anderem Leipziger, Potsdamer, Bülow und Kleiststraße an der Urania sowie die Straßen rund um den Großen Stern. Die Straße des 17. Juni bleibt bis Montagmittag gesperrt. Rund um den Breitscheidplatz und auch um die Yorkstraße müssen Sie ebenfalls mit Stau rechnen. Wedding, die Müllerstraße ist in Richtung Mitte in Höhe der Sellerstraße nach einem Wasserrohrbruch eingeschränkt befahrbar. Da ist nur noch eine Spur frei. Außerdem ist es nicht möglich, in die Sellerstraße abzubiegen. Und zur S-Bahn, wegen Bauarbeiten gibt es bis morgen Betriebsschluss. Keinen S-Bahn-Verkehr auf der Stadtbahn zwischen Friedrichstraße und Zoo. Ein Ersatzverkehr mit Bussen ist eingerichtet. Gute Fahrt!
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1: Um 21 Uhr mit Jasmin Becker. In Berlin haben Hunderttausende die Parade zum Christopher Street Day gefeiert. Der Umzug blieb friedlich. Eine rechtsextreme Gegendemonstration mit 15 Teilnehmern wurde von der Polizei schnell aufgelöst. Unter dem Motto Haltung ist Hotz wird noch bis in die Nacht für Menschenrechte und Vielfalt demonstriert. Julia Wissmann, RBB 24.
2: Bei Sonnenschein zogen heute 82 Wagen und zahlreiche Fußgruppen beim Christopher Street Day tanzend und friedlich durch Berlin. Dabei richteten die Veranstalter einen klaren Appell gegen die queerfeindliche Politik der AfD und riefen dazu auf, demokratische Parteien zu wählen, sagte Thomas Hoffmann vom CSD Berlin.
1: Die großen Waldbrände in Frankreich und Spanien sind nach wie vor weitgehend außer Kontrolle. Bei Bordeaux wurden inzwischen rund 200.000 Menschen evakuiert und rund um Madrid etwa 80.000. Dort könnte starker Wind den Kampf gegen die Flammen weiter erschweren. Und auch bei uns in der Region brennt es. Auf dem ehemaligen Truppenübungsplatz bei Jüterbock ist ein Feuer ausgebrochen. Wie ein Sprecher der Feuerwehrleitstelle in Brandenburg an der Havel dem RBB sagte, brennt es auf einer Fläche von 7 Hektar. Johann Frederik Paul, RBB 24.
3: Dabei handelt es sich um ein munitionsbelastetes Gebiet im östlichen Bereich des ehemaligen Truppenübungsplatzes. Die Einsatzkräfte können dort nicht hinein. Es werden Schneisen geschlagen, um ein Überspringen des Feuers auf angrenzende Gebiete zu verhindern. Es gibt eine starke Rauchentwicklung, die bis nach Luckenwalde und Treuenbrietzen spürbar ist.
1: Nach den Umbesetzungen im Bundeskabinett gibt es erste Kritik an Bundeskanzler Merz aus der eigenen Partei. Dabei geht es um den Umgang mit Verkehrsminister Schnieder. Der Vize des CDU-Arbeitnehmerflügels Bäumler sagte dem Handelsblatt, die Abberufung Schnieders erwecke den Eindruck von Willkür. Der frühere Bundesminister Altmaier schrieb im Internet, der Umgang mache ihn betroffen und wütend. Merz hatte Schnieder vorgestern nach dessen eigenen Angaben mitgeteilt, dass er entlassen werde. Ein Nachfolgekandidat hat dann aber nach Medieninformationen kurzfristig abgesagt. In Bayreuth sind die 150. Wagner-Festspiele am Abend eröffnet worden. Dafür sind auch Politiker angereist, darunter Bundeskanzler Merz und die frühere Kanzlerin Merkel. Morgen feiert die erste Neuinszenierung der Saisonpremiere. Das Frühwerk Wagners Rienzi wird zum ersten Mal überhaupt bei den Wagner-Festspielen aufgeführt. Soweit die Nachrichten. 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Das Wetter. Nachts meistens klar, im Verlauf von Norden mehr dichte Wolken, verbreitet trocken bei 17 bis 12 Grad. Zurzeit in Berlin-Treptow 27 und in Fürstenberg 26 Grad. Morgen zunächst freundlich, später kann es auch Schauer und Gewitter geben bei maximal 30 Grad. Die Zeit 21.03 Uhr. Jüterbock, Landkreise Teto-Fleming und Potsdam-Mittelmark. Durch einen Brand auf dem Truppenübungsplatz Jüterbock West kommt es zur Rauchentwicklung. Bitte schließen Sie Fenster und Türen und schalten Sie Lüftungen und Klimaanlagen ab. Stadtverkehr Berlin in Mitte, Tiergarten und Schöneberg kommt es immer noch wegen des Christopher Street Days zu umfangreichen Sperrungen. Betroffen sind unter anderem Leipziger und Potsdamer Straße, Bülow- und Kleiststraße, an der Urania sowie die Straßen rund um den Großen Stern. Die Straße des 17. Juni bleibt bis Montagmittag gesperrt. Rund um den Breitscherplatz und die Jorkstraße müssen Sie ebenfalls mit Stau rechnen. Und Bauarbeiten bei der S-Bahn. Bis morgen Betriebsschluss ist der S-Bahn-Verkehr auf der Stadtbahn zwischen Friedrichstraße und Zoo unterbrochen. Ein Ersatzverkehr mit Bussen ist eingerichtet. Betroffen sind S3, 5, 7 und 9. Gute Fahrt allen.
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1: Es spricht Pfarrer Paul Geiß.
2: Es gibt jeden Tag etwas, worüber ich mich freuen kann. Ein Kind in der S-Bahn, es geht vertrauensvoll an der Hand des Vaters, fragt ihn etwas. Ruhig und überlegt gibt er Antwort. Das Kind fragt noch einmal nach. Es scheint die Erklärung des Vaters zu verstehen und anzunehmen. Ein altes Paar. Sie gehen im Park Hand in Hand, plaudern miteinander, erzählen sich etwas, lachen. Sie vergewissern sich ihrer Nähe zueinander. Stille, anteilnehmende Freude spüre ich in mir. Freut euch in dem Herrn alle Wege, und abermals sage ich, freut euch. Eure Lindigkeit lasst kund sein allen Menschen, heißt es im Neuen Testament in der Bibel. Lindigkeit, kund sein, schöne alte Worte. Sie klingen nach. Freundlichkeit, Güte und Sanftmut sind Haltungen, die Menschen gut tun. Christinnen und Christen vertrauen darauf, dass sie mehr bewirken als Macht und Gewalt. In ausgelassener Freude dichtet Paul Gerhardt: Mein Herz geht in Sprüngen und kann nicht traurig sein, ist voller Freud und Singen, sieht lauter Sonnenschein. Die Sonne, die mir lachet, ist mein Herr Jesus Christ. Das, was mich singen machet, ist, was im Himmel ist. Gute Nacht.
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4: Um 22 Uhr. In Berlin haben Hunderttausende die Parade zum Christopher Street Day gefeiert. Unter dem Motto Haltung ist hot wird noch bis in die Nacht für Menschenrechte und Vielfalt demonstriert. Die Queerbeauftragte der Bundesregierung Koch sagte auf Radio 1 vom RBB, die Community werde immer mehr von rechten Strukturen angefeindet.
5: Was eben so zum Beispiel im Netz passiert, schlägt sich dann leider inzwischen immer öfter in Gewalt auf der Straße um. Und dagegen braucht es eine sensibilisierte Polizei, die früh erkennt, wenn jemand vor mir steht und sagt, er wurde gerade verprügelt, dass es aus queerfeindlichen Motivationen passiert ist.
4: Die Queerbeauftragte der Bundesregierung Sophie Koch von der SPD. Auf dem ehemaligen Truppenübungsplatz bei Jüterbock ist ein Feuer ausgebrochen. Wie ein Sprecher der Feuerwehrleitstelle in Brandenburg an der Havel dem RBB sagte, brennt es auf einer Fläche von 7 Hektar. Johann Frederik Paul, RBB 24.
6: Dabei handelt es sich um ein munitionsbelastetes Gebiet im östlichen Bereich des ehemaligen Truppenübungsplatzes. Die Einsatzkräfte können dort nicht hinein. Es werden Schneisen geschlagen, um ein Überspringen des Feuers auf angrenzende Gebiete zu verhindern. Es gibt eine starke Rauchentwicklung, die bis nach Luckenwalde und Treuenbrietzen spürbar ist.
4: In Frankreich und Spanien sind die großen Waldbrände nach wie vor weitgehend außer Kontrolle. Bei Bordeaux wurden inzwischen rund 200.000 Menschen in Sicherheit gebracht und rund um Madrid etwa 80.000. Dort könnte starker Wind den Kampf gegen die Flammen weiter erschweren. Nach den Umbesetzungen im Bundeskabinett gibt es Kritik an Bundeskanzler Merz aus der eigenen Partei. Der Vize des CDU-Arbeitnehmer Flügels Bäumler sagte dem Handelsblatt, die Abberufung von Verkehrsminister Schnieder erwecke den Eindruck von Willkür. Der frühere Bundesminister Altmaier erklärte, der Umgang mache ihn betroffen und wütend. Schnieder hatte Ende der Woche bekannt gegeben, dass er entlassen werde. Ein Nachfolgekandidat hat dann aber nach Medieninformationen kurzfristig abgesagt. Merz äußerte sich dazu bisher nicht. In Neuruppin warnen die Behörden vor Gefahren durch den Kiefernprozessionsspinner. Wie der Landkreis Ostprignitz-Ruppin mitteilte, breitet sich die Raupe gerade stark aus. Die Nester befinden sich demnach am Boden. Auch der Landkreis Tettow-Fläming ruft zur Vorsicht auf, weil Kiefern befallen sind. Wie beim Eichenprozessionsspinner können die Brennhaare der Raupe beim Menschen allergische Reaktionen hervorrufen. Soweit die Nachrichten. Weitere Meldungen aus Berlin und Brandenburg auf rbb24.de. Das Wetter. Die aktuellen Temperaturen, die liegen in Berlin um 26 Grad, im Land Brandenburg zwischen 25 in Wittstock und 28 Grad in Baruth. Nachts meist sternenklar und trocken bei 17 bis 11 Grad. Morgen zwischen Havelland und Oderbruch bewölkt, südlich davon erst sonnig. Ab dem Nachmittag auch dort Wolken und dann Schauer und Gewitter bei 21 bis 30 Grad. Die Zeit, es ist 22.03 Uhr.
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8: A111 Richtung Oranienburg. Zwischen Holzhauser Straße und Tunnel Ortskern Tegel steht ein defektes Fahrzeug auf der rechten Spur. Tiergarten Potsdamer Straße. In Höhe Lützow Straße ist in beiden Richtungen bis Mitte August jeweils nur eine Spur frei. Dadurch ist die Lützow Straße abgehängt und eine Sackgasse. Weißensee Berliner Allee. Vor der Buschallee ist stadtauswärts bis Ende Juli die rechte Spur gesperrt.
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9: Mit Michael Räufsteg. Hallo zusammen. Wollt ihr ein Spiel mit uns spielen? Wir haben es einmal ausprobiert vor ein paar Monaten und würden es gerne nochmal machen mit euch. Es heißt Deutschlandachter. Es ist ein schnelles Quiz, bei dem aber alle Fragen nur ihr beantworten könnt. Es ist quasi so eine Art Speed-Small-Talk. Kennenlernspiel auf Zeit. Ein Quiz mit Fragen, die nur ihr beantworten könnt. Jetzt unter 07221 2011. Probiert es gerne aus mit uns, wenn ihr es noch nicht gehört habt. Seid doch mal unser Versuchskaninchen. 07221 2011. Wir nennen es Deutschlandachter, denn es geht um acht Fragen. Hier ist Taylor Swift.
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0: with me von Felix Jähn und Schau. Und jetzt spielen wir Deutschland Achter, denn wir sind zusammen mit Pop der Abendshow in ganz Deutschland bei MDR Jump, SR1, SWR3, HR3, NDR2, WDR2 und RBB888. Und Frank aus Arnstadt in Thüringen spielt mit uns. Hallo Frank.
1: Ja, grüß dich, einen wunderschönen guten Abend.
0: Wir müssen jetzt gar nicht so viel kennenlernen, bevor wir mit dem Spiel anfangen, denn das Spiel ist eigentlich ein Kennenlernspiel. Es ist im Prinzip so ein bisschen Smalltalk. Du erzählst uns ein bisschen was über dich. Du müsstest dich aber dabei beeilen, denn es geht auf Zeit. Ich habe 8 Fragen an dich, die nur du beantworten kannst, denn sie betreffen dich. Aber du hast nur 108 Sekunden Zeit, um sie alle zu beantworten. Und auf jede Frage hätte ich gerne eine Antwort mehr. Also eine Antwort auf Frage 1, 2 Antworten auf Frage 2, 3 Antworten auf Frage 3 und so weiter, bis wir bei der Achter angekommen sind, beim Deutschland-Achter. Wenn du es bis dahin schaffst und die 8 Antworten gibst, dann gewinnst du dieses Spiel über dich, okay?
1: Okay.
0: Dann versuchen wir es. Frank, nenne mir einen deiner Kolleginnen oder Kollegen.
1: Leonie.
0: Bitte?
1: Leonie.
0: Und noch einen? Achso, nee, einen, ja. 2 Orte, an denen du dieses Jahr schon warst.
1: In der Ostsee und in der Nordsee.
0: 3 Filme, die du gesehen hast.
1: Braveheart, Forrest Gump, Odyssey.
0: 4 Prominente, die du gerne mal treffen würdest.
1: Mel Gibson, Dieter Bohlen, Thomas Anders, Dave Gehn, Martin Gore.
0: Das waren sogar 5. 5 Dinge, die du dieses Jahr gekauft hast.
1: Brot, Zucker, Kaffee.
0: Noch 2.
1: Gurke, Tomate.
0: 6 Teile aus deinem Kleiderschrank.
1: Jeans, Hemd, Unterhemd, Socken, Boxershort, Schuhe.
0: 7 Lieder, die du kennst.
1: It's not good. 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Photographic. Machine.
0: 8 Elektrogeräte, die du schon benutzt hast.
1: Toaster, Kaffeemaschine, elektrischen Grill, Fritteuse, Herd, Heißluftöfchen.
0: Noch 2.
1: Toaster.
0: Toaster war doppelt. Noch 2. 2 Elektrogeräte, die du schon benutzt hast. Nur noch ein paar Sekunden.

0: Bist du noch da, Frank?
1: Es
0: scheitert an den Elektrogeräten. Oh, du bist im Geist die ganze Wohnung durchgegangen, das habe ich gemerkt. Wir fragen Oberschiedsrichterin Theresa Seiters. Ansonsten können wir alles gelten lassen, aber am Ende fehlte halt was, oder?
2: Ja, auf jeden Fall.
0: Bei den Lieblingsliedern haben wir eine ganz starke Vorliebe für Depeche Mode erkannt und bei den Prominenten.
2: Und Modern Talking.
1: Richtig.
0: Sehr gut. Es ist gar nicht so leicht, selbst wenn man eigentlich nur über sich selber reden soll. Irgendwann ist der Zeitdruck dann doch da. Frank, tut mir sehr leid, hat nicht ganz geklappt, aber war trotzdem schön, das alles über dich zu erfahren. Und auf wie vielen Depeche Mode Konzerten warst du schon?
1: 2.
0: Ah, das nächste wird bestimmt kommen. Die machen noch Musik, die sind immer noch unterwegs und ich weiß, dass du beim nächsten Mal wieder genauso viel Spaß haben wirst. Genau. Klasse. Danke, dass du dabei warst. Habt einen schönen Abend noch und alles Gute.
1: Ja, tut dir eine schöne Sendung noch.
0: Dankeschön. Tschüss.
2: Ciao.
1: Na, ciao.

No More Regrets, aktueller Hit von Almost Monday. Puh, am Ende wurde es doch ein bisschen hektisch eben bei unserem Deutschland-Achter. Es kann klappen. Wir haben es schon mal ausprobiert und es hat geklappt. Und wir probieren es gerne heute nochmal. Vielleicht schafft ihr es ja. Spielt ihr noch eine Runde mit uns? Deutschland-Achter, erzählt uns ein bisschen was über euch, aber eben auf Zeit. Dann jetzt her mit euch. 07221 2011. Meldet euch gerne. 07221 2011.

0: Das Original von AO Technology. Von 50 Cent und Justin Timberlake.
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6: Heute Nacht präsentiert sich der Himmel häufig klar. Daneben gibt es aber auch ein paar Wolkenfelder. Bei verbreitet trockenem Wetter liegen die Tiefstwerte bei 17 bis 13 Grad. Gleichzeitig weht schwacher Wind aus, überwiegend Süd bis West mit Spitzen der Stärke 3 bis 4. Morgen nehmen nach freundlichen Vormittagsstunden die Wolken immer mehr zu und später sind Schauer. Vielleicht kurze Gewitter dabei. Zuvor werden um 27 Grad erreicht. Der Südwest- bis Westwind ist schwach bis mäßig und bringt Spitzen der Stärke 4 bis 6.
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7: A111, Autobahnzubringer Hamburg. Charlottenburg Richtung Dreieck Oranienburg. Zwischen Holzhauser Straße und Tunnel Ortskern Tegel steht ein defektes Fahrzeug. Tiergarten Potsdamer Straße. In Höhe Lützow Straße ist in beiden Richtungen bis Mitte August jeweils nur eine Spur frei. Dadurch ist die Lützow Straße abgehängt und eine Sackgasse. Weißensee Berliner Allee. Vor der Buschallee ist stadtauswärts bis Ende Juli die rechte Spur gesperrt.
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0: fühlt sich wie Fliegen an von Max Herre, Crow und Clouseau. Und jetzt spielen wir noch eine Runde Deutschland-Achter hier in Pop, der Abendshow für ganz Deutschland mit Christine aus Kirspe im Sauerland. Hallo Christine.
1: Hallo, schönen guten Abend.
0: Schön, dass du dabei bist. Wir lernen dich jetzt gleich auch ein bisschen kennen in unserem Kennenlernen-Speed-Dating auf Speed eben, weil du nur 108 Sekunden Zeit hast, um 8 Fragen zu beantworten. Quizfragen quasi, die nur du beantworten kannst, denn alles dreht sich um dich. Aber wir brauchen ein bisschen Tempo. Und jede Frage braucht eine Antwort mehr als die jeweils vorherige. Am Ende geht es darum, den Deutschland-Achter zu schaffen. Am Ende die 8. Frage, auf die wir 8 verschiedene Antworten haben möchten. Fühlst du dich gewappnet und bereit?
1: Auf jeden Fall.
0: Theresa aus unserem Team ist die Oberschiedsrichterin, die mitzählt, auf Doppelte achtet und darauf, dass hier alles Sinn und Verstand hat.
2: Hallo Christine.
0: Ich glaube, Sinn und Verstand haben wir schon vor langer Zeit aufgegeben.
2: Ja.
0: Aber alles andere soll jetzt seine Ordnung haben. Und ich wüsste jetzt von dir gerne als erstes eine Freundin oder einen Freund, dem du deine Geheimnisse anvertrauen würdest.
1: Magdalena.
0: 2 Sportarten, von denen du diesen Sommer etwas mitbekommen hast.
1: Fußball und Tennis.
0: 3 Serien, die du gesehen hast.
1: Matlock, House of the Dragon und Game of Thrones.
0: 4 Musiker, die du magst oder Musikerinnen.
1: Florian Künstler, Alexander Eder, Pur und Thomas Anders.
0: 5 Lehrkräfte aus deiner Schulzeit.
1: Herr Müller, Herr Schmidt, Herr Laumann, Frau Kesper und Herr Weber.
0: 6 Dinge, die du diesen Monat gegessen hast.
1: Tomate, Gurke, Apfel, Banane, Pizza und Döner.
0: 7 Tiere, denen du schon begegnet bist.
1: Alpakas, Schafe, Enten, Vögel, Hühner, Schweine, Pferde.
0: 8 Eissorten, die du kennst.
1: Vanille, Schoko, Erdbeer, Stracciatella, Mango, Erdbeere,
0: Theresa?
1: Das haben wir noch geschafft.
0: Waren das 8?
2: Aber
0: Erdbeere war auf jeden
2: gezählt.
0: Fall doppelt.
1: Natürlich.
0: Erdbeere war doppelt.
2: Ich habe Vanille, Schokolade, Erdbeere, Stracciatella, Mango, Pistazie, Banane.
0: Ich befürchte, wir müssen den Videoschiedsrichter konsultieren. Kann das sein? Christine, bleib dran. Wir hören uns das nochmal an und zählen nochmal gründlich durch. Wir lösen es gleich auf. Bleib bei uns.

0: Pink. Christine.
1: Ja.
0: Ah, da bist du noch. Ich dachte schon, wir hätten dich verloren. Schön, ja. Schön, dass du noch da bist. So, lass uns mal durchgehen. Also die Tiere, denen du schon begegnet bist, da war schon ziemlich viel Federvieh dabei, das du da aufgezählt hast. Und wir wollen ja jetzt nicht so streng sein,
1: ja,
0: und sagen...
1: Ja, wir haben auch viele Vögel hier.
0: Aber Enten, du hast doch Vögel schon gesagt und dann noch die Enten und das sind doch
2: und
0: Vögel.
2: Und die Hühner.
0: Und dann noch die Hühner. Also da wollen wir, das sind ja, das geben wir ja noch alles, geben wir dir ja noch alles. Aber dann haben wir dich nach 8 Eissorten gefragt und das hören wir uns jetzt nochmal an.
1: Vanille, Schoko, Erdbeer, Stracciatella, Mango, Erdbeere, ach nee, haben wir, Banane.
0: Die Banane kam spät und es war ohnehin erst die 7. Es hat einfach
1: ja,
0: eine
1: Amarena habe ich bestimmt auch noch gesagt.
0: Irgendwo in dich hinein, oder?
1: Ja, also, ja.
0: Es war ganz, ganz knapp, aber es geht leider nicht. Tut mir leid, wir sind streng, denn du weißt, ist alles kein Spaß, was wir hier veranstalten. Das ist alles eine sehr, sehr ernste Sache.
1: Deswegen, auf jeden Fall.
0: Deswegen trotzdem danke fürs Mitmachen. Es war toll, dass du dabei warst.
1: Vielen lieben Dank.
0: Schönes Wochenende. Tschüss.
1: Mach's gut.
2: Ciao, ciao. Bleib

to Friends von Somber. Das Gute an unserem Spiel Deutschland Achter, und das könnt ihr euch merken, falls wir es mal wieder spielen. Wir haben ja überhaupt keine Möglichkeit zu überprüfen, ob die genannten Lehrer und Lehrerinnen aus der Schulzeit überhaupt stimmen. Das ist ein Vorteil für euch, wenn ihr mal mitspielt. Aber ich bin sicher, an jeder Schule gab es einen Herrn Schmidt, einen Herrn Müller und einen Herrn Meier.

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1: Um 23 Uhr. Die Abschlussveranstaltung des Christopher Street Days in Berlin ist am Abend plötzlich abgebrochen worden. Wie ein Polizeisprecher dem RBB sagte, gibt es mehrere Verletzte im Bereich des Tiergartens. Nach RBB-Informationen soll ein Auto in eine Menschenmenge nahe der Siegessäule gefahren sein. Alle Besucher wurden aufgefordert, den CSD zu verlassen und den Bereich um den Tiergarten und die Siegessäule zu meiden. Auf dem ehemaligen Truppenübungsplatz bei Jüterbock ist ein Feuer ausgebrochen. Wie ein Sprecher der Feuerwehrleitstelle in Brandenburg an der Havel dem RBB sagte, brennt es auf einer Fläche von 7 Hektar. Johann Frederik Paul, RBB 24.
2: Dabei handelt es sich um ein munitionsbelastetes Gebiet im östlichen Bereich des ehemaligen Truppenübungsplatzes. Die Einsatzkräfte können dort nicht hinein. Es werden Schneisen geschlagen, um ein Überspringen des Feuers auf angrenzende Gebiete zu verhindern. Es gibt eine starke Rauchentwicklung, die bis nach Luckenwalde und Treuenbrietzen spürbar ist.
1: In Frankreich und Spanien sind die großen Waldbrände nach wie vor weitgehend außer Kontrolle. Bei Bordeaux wurden inzwischen rund 200.000 Menschen in Sicherheit gebracht und rund um Madrid etwa 80.000. Dort könnte starker Wind den Kampf gegen die Flammen weiter erschweren. Nach den Umbesetzungen im Bundeskabinett gibt es Kritik an Bundeskanzler Merz aus der eigenen Partei. Der Vize des CDU-Arbeitnehmerflügels Bäumler sagte dem Handelsblatt, die Abberufung von Verkehrsminister Schnieder erwecke den Eindruck von Willkür. Der frühere Bundesminister Altmaier erklärte, der Umgang mache ihn betroffen und wütend. Schnieder hatte Ende der Woche bekannt gegeben, dass er entlassen werde. Ein Nachfolgekandidat hat dann aber nach Medieninformationen kurzfristig abgesagt. Bundeskanzler Merz äußerte sich dazu bisher nicht. In Neuruppin warnen die Behörden vor Gefahren durch den Kiefern-Prozessionsspinner. Wie der Landkreis Ostprignitz-Ruppin mitteilte, breitet sich die Raupe gerade stark aus. Die Nester befinden sich demnach am Boden. Auch der Landkreis Teltow-Fläming ruft zur Vorsicht auf, weil Kiefern befallen sind. Wie beim Eichen-Prozessionsspinner können die Brennhaare der Raupe beim Menschen allergische Reaktionen hervorrufen. Soweit die Nachrichten. 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Das Wetter. Nachts meist sternenklar und trocken bei 17 bis 11 Grad. Morgen zwischen Havelland und Oderbruch bewölkt, südlich davon erst sonnig. Ab dem Nachmittag auch dort Wolken und dann Schauer und Gewitter bis 30 Grad. 23.03 Uhr.
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3: Tiergarten Potsdamer Straße. In Höhe Lützowstraße ist in beiden Richtungen bis Mitte August jeweils nur eine Spur frei. Dadurch ist die Lützowstraße abgehängt und eine Sackgasse. Weißensee, Berliner Allee. Vor der Buschallee ist stadtauswärts bis Ende Juli die rechte Spur gesperrt. Berlin. Die B96 ist im Tiergartentunnel wegen eines Polizeieinsatzes in beiden Richtungen gesperrt. Reinickendorf, Residenzstraße und Markstraße. Zwischen Simmelstraße und Walderseestraße ist bis Anfang August in beiden Richtungen nur eine Spur frei. Die Anbindung der Pankower Allee und Holländerstraße ist gesperrt.
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4: Mit Michael Räufschleck, hallo.
5: Mit Dua Lipa hier und Houdini.
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Golden von Huntrix aus K-Pop Demon Hunters. Hier ist Pop, die gemeinsame Abendshow. Bei MDR Jump, SR1, HR3, NDR2, WDR2, RBB 888 und SWR3. Es gibt was Aktuelles aus dem Verkehrszentrum. Vorsicht auf der A7 Fulda Richtung Kassel zwischen Guxhagen und Dreieck-Kassel Süd steht ein defektes Fahrzeug. Und Vorsicht auf der A8 Stuttgart Richtung Karlsruhe zwischen Karlsbad und Rastplatz Birkenwäldle steht ein defekter PKW und es sind Personen auf der Fahrbahn.

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1: Der Christopher Street Day in Berlin ist abgebrochen worden. Es hat offenbar einen Zwischenfall mit mehreren Verletzten gegeben. Die Veranstalter haben die Teilnehmer in den sozialen Medien aufgefordert, das Gelände ruhig und geordnet zu verlassen. Steffi Linkscheid aus dem ARD Aktuell-Team. Was genau ist passiert?
2: Viel wissen wir leider noch nicht. Ein Polizeisprecher hat eben der Nachrichtenagentur AFP gesagt, es gibt mehrere Verletzte im großen Tiergarten. Möglicherweise ist ein Fahrzeug durch den großen Tiergarten gefahren. Die Polizei sei mit starken Polizeikräften im Einsatz. Sie fahnde nach möglichen Tatverdächtigen. Das hat der Polizeisprecher gesagt und weiter betont, dass der Vorfall sich nicht auf der Straße des 17. Juni abgespielt hat, also da, wo dieser Zug lang geht, der auch dann durch den Tiergarten führt, sondern in der Parkanlage selbst. Mehr dazu ist aber noch nicht veröffentlicht. Die Veranstalter haben eben dann auf Insta geschrieben, bitte geht nach Hause.
1: Das ist das, was wir bis jetzt wissen. Sobald es Neues gibt, hört ihr es selbstverständlich hier bei uns.
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Black Prada Dress ist der erste neue Song aus dem kommenden Album von Ellie Goulding. Das heißt I Know Too Much und ist für Anfang September angekündigt. Hier ist Pop, die Abendshow mit Culture Candela, Sommer im Kiez.

0: Das ist Gracie Abrams und That's So True. Ihr Album ist Nummer 1 in den offiziellen deutschen Albumcharts. Ja, von 0 auf 1 an diesem Wochenende in Deutschland. Gracie Abrams Debütalbum. That's So True ist ein... Nee, ist gar nicht das Debütalbum. Es ist Folgealbum von dem Album, auf dem That's So True drauf war. Aber viel wichtiger diese Woche ist ja das, was Gracie Abrams der Menschheit auf den Weg mitgegeben hat an einer Weisheit, die in einer Reihe steht mit berühmten Fußballer-Zitaten wie dem von Lukas Podolski. Es ist bitter, wenn jeder Ball, der reingeht, ein Tor ist. Oder von meinem Mathelehrer Herrn Schelensky. Sie können das ja nicht verstehen, wenn Sie das nicht endlich begreifen. Gracie Abrams hat diese Woche gesagt:
1: I think what's new is that I'm the oldest I've ever been in my life.
0: Ich war in meinem Leben noch nie so alt wie jetzt.
1: I'm the oldest I've ever been in my life.
0: Und dieses Zitat wird in die Ewigkeit eingehen. Und wenn wir dafür sorgen.
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3: Heute Nacht präsentiert sich der Himmel häufig klar. Daneben gibt es aber auch ein paar Wolkenfelder. Bei verbreitet trockenem Wetter liegen die Tiefstwerte bei 17 bis 13 Grad. Morgen nehmen nach freundlichen Vormittagsstunden die Wolken immer mehr zu und später sind Schauer, vielleicht kurze Gewitter dabei. Zuvor werden um 27 Grad erreicht. Der Südwest- bis Westwind ist schwach bis mäßig und bringt Spitzen der Stärke 4 bis 6.
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4: Tiergarten Potsdamer Straße. In Höhe Lützowstraße ist in beiden Richtungen bis Mitte August jeweils nur eine Spur frei. Dadurch ist die Lützowstraße abgehängt und eine Sackgasse. Berlin, die B96 ist im Tiergartentunnel wegen eines Polizeieinsatzes in beiden Richtungen gesperrt. Reinickendorf, Residenzstraße und Markstraße. Zwischen Simmelstraße und Walderseestraße ist bis Anfang August in beiden Richtungen nur eine Spur frei. Die Anbindung der Pankower Allee und Holländerstraße ist gesperrt.
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1: Eine Eilmeldung aus dem Verkehrszentrum. Achtung, ein Falschfahrer auf der A3 Nürnberg-Passau. Zwischen Kreuz Nürnberg und Kreuz Altdorf kommt ein Falschfahrer entgegen. Bitte fahrt äußerst rechts und überholt nicht. Auf der A3 Nürnberg-Passau zwischen Kreuz Nürnberg und Kreuz Altdorf ein Falschfahrer. Bitte Vorsicht in beiden Richtungen.

a bar song tipsy von Shaboozy. Hier ist Pop, die Abendshow. Mit einem der Songs, die einst einen Rekord aufgestellt haben und immer noch ganz oben in der Weltspitze sind. 6 Milliarden Klicks bei YouTube ist eine Schwelle, die diese Woche Gangnam Style von Psy überschritten hat. Das war einst das erste YouTube-Video überhaupt, das die Schwelle von 1 Milliarde Klicks überschritten hatte. Es ist bis heute das meistgesehene K-Pop-Video vor BTS, vor K-Pop, Demon Hunters. Aber es ist eben nicht mehr ganz oben. An das hier kommt halt keiner ran.

17 Milliarden schlaflose Nächte wegen des Ohrwurms. Aber hey, wir reden über die 6 Milliarden Schwelle. Schnell raus aus dem Kopf damit und rein mit Gangnam Style. Psy. 6 Milliarden.

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1: Der Christopher Street Day in Berlin ist heute vorzeitig abgebrochen worden. Darüber haben wir eben schon berichtet, weil es einen Zwischenfall gegeben hat, bei dem ein Auto offenbar in eine Menschenmenge gefahren ist. Offenbar im Tiergarten. Jetzt wird gemeldet, es ist mindestens ein Mensch ums Leben gekommen. Das ist eine Zahl, die die Polizei gerade nannte und ergänzte um rund 15 Menschen, die mindestens verletzt wurden. Einige von ihnen schwer, mehrere werden behandelt. Ein Toter offenbar am Rande des Christopher Street Day in Berlin. Das ist die Meldung, die wir gerade aktuell bekommen haben. Sobald weitere Erkenntnisse da sind, auch darüber, was genau passiert ist, hört ihr es hier.

Das war Pop, die Abendshow. Hier ist noch eine Eilmeldung aus dem Verkehrszentrum. Vorsicht bitte in beiden Richtungen im Hochtaunuskreis in Oberursel-Taunus auf der Landesstraße. Zwischen Zimmersmühlenweg und dem Ortsausgang werfen Personen Steine auf die Fahrbahn. Vorsicht in beiden Richtungen im Hochtaunuskreis in Oberursel-Taunus auf der Landesstraße zwischen Zimmersmühlenweg und dem Ortsausgang. Gefahr durch Steinewerfer. Das war's von mir, Michael Räufsteck. Gute Nacht gleich mit Daniela Hilb in der Popnacht. Hier ist noch Lou Saint.

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1: Um Mitternacht. Am Rande des Christopher Street Days in Berlin ist bei einem Zwischenfall mindestens ein Mensch tödlich verletzt worden. Wie ein Polizeisprecher sagte, gibt es mindestens 14 weitere Verletzte. Einige haben schwere und lebensgefährliche Verletzungen. Es werde noch nach weiteren verletzten Personen gesucht. Laut Polizei ist mutmaßlich ein Auto in den Tiergarten eingefahren, hat mehrere Personen an- oder umgefahren und verletzt. Der mutmaßliche Täter ist auf der Flucht und wird mit einem Großaufgebot gesucht. Vor Ort sind zahlreiche Rettungskräfte im Großeinsatz. Die Berliner Feuerwehr hat ein Zelt aufgebaut, in dem die Verletzten versorgt werden können. Wegen des Zwischenfalls ist die Abschlussveranstaltung am Brandenburger Tor am späten Abend plötzlich abgebrochen worden. Die Besucher wurden aufgefordert, den Bereich zu verlassen. Sie sollten dabei den Bereich um die Siegessäule und den Tiergarten meiden. 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Auf dem ehemaligen Truppenübungsplatz bei Jüterbock ist ein Brand ausgebrochen. Ein Sprecher der Feuerwehrleitstelle in Brandenburg an der Havel sagte dem RBB, dass es auf 7 Hektar im östlichen Teil brennt. Hier handelt es sich um ein munitionsbelastetes Gebiet. Die Einsatzkräfte können dort nicht hinein. Es gibt eine starke Rauchentwicklung, die bis nach Luckenwalde, Trebbin und Treuenbrietzen zieht. Die Lage der Waldbrände in Südeuropa spitzt sich weiter zu. Bei Bordeaux in Frankreich wurden etwa 200.000 Menschen in Sicherheit gebracht. Rund um die spanische Hauptstadt Madrid sind es 80.000 Menschen. Von dort Anne Mund.
2: Teile der Gegend westlich der spanischen Hauptstadt waren am Samstag in Rauch gehüllt. Brandgeruch und Asche drangen bis ins Zentrum Madrids vor. Das Großfeuer südwestlich der spanischen Hauptstadt habe am Samstag seinen Höhepunkt erreicht und sei außer Kontrolle, so der Leiter des Katastrophenschutzes der Regionalregierung von Madrid. Spaniens Regierungschef Sanchez sprach bei einem Besuch im Brandgebiet von einer dramatischen Situation. Vorrangiges Ziel sei es, Leben zu retten.
1: Nach den Umbesetzungen im Bundeskabinett gibt es Kritik an Bundeskanzler Merz aus der eigenen Partei. Der Vize des CDU-Arbeitnehmerflügels Bäumler sagte dem Handelsblatt, die Abberufung von Verkehrsminister Schnieder erwecke den Eindruck von Willkür. Der frühere Bundesminister Altmaier erklärte, der Umgang mache ihn betroffen und wütend. Schnieder hatte Ende der Woche bekannt gegeben, dass er entlassen werde. Ein Nachfolgekandidat hat dann aber nach Medieninformationen kurzfristig abgesagt. Merz äußerte sich dazu bisher nicht. Soweit die Nachrichten. 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Die Zeit, es ist gleich 0:03 Uhr.
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3: Tiergarten Potsdamer Straße. In Höhe Lützowstraße ist in beiden Richtungen bis Mitte August jeweils nur eine Spur frei. Dadurch ist die Lützowstraße abgehängt und eine Sackgasse. Weißensee, Berliner Allee. Vor der Buschallee ist stadtauswärts bis Ende Juli die rechte Spur gesperrt. Berlin. Die B96 ist im Tiergartentunnel wegen eines Polizeieinsatzes in beiden Richtungen gesperrt. Reinickendorf, Residenzstraße und Markstraße. Zwischen Simmelstraße und Walderseestraße ist bis Anfang August in beiden Richtungen nur eine Spur frei. Die Anbindung der Pankow Allee und Holländerstraße ist gesperrt. Friedrichshain-Elsenbrücke. Bis auf Weiteres stehen in beiden Richtungen 2 Spuren zur Verfügung. Pankow, Mühlenstraße. Zwischen Dolomitenstraße und Florastraße Sperrung in beiden Richtungen bis Anfang August.
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4: Mit Daniela Hilb, hallo zusammen. Wir flattern schön zusammen durch die Nacht, direkt in den Sonntag rein. In den nächsten 6 Stunden begleiten euch, wo auch immer ihr seid, mit ein paar Infos, guter Musik und entspanntem Nachtsound. Und der kommt jetzt von Dasha und MGTMT.
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4: Und da da kommt noch die Entwarnung für die A3 Rhein, Nürnberg-Passau. Hier jetzt kein Falschfahrer mehr zwischen Kreuz Nürnberg und dem Kreuz Altdorf. Kommt gut durch.

da müssen wir kurz nochmal dazwischen gehen für einen Falschfahrer. Achtung, der ist unterwegs auf der A2 Berlin Richtung Hannover zwischen Brandenburg und Wollin. Bitte äußerst rechts fahren, nicht überholen. Ein Falschfahrer gerade auf der A2 Berlin Richtung Hannover zwischen Brandenburg und Wollin. Ein Falschfahrer. Vorsicht bitte in beiden Richtungen.

Insider-Hit von Topic. Und Becky G, die liefert die Vocals in Sorry Puppy. Hier in der Popnacht, gleich 0.15 Uhr. Und der nächste auf unserer nächtlichen Playlist ist Miles Smith. Der hat einen der anstrengendsten Tage, wie er sagt, seines Lebens gerade hinter sich gebracht. In einem aktuellen Post ist das nachzulesen, was passiert ist. Nämlich 6 Flüge, 4 Tage, unzählige Verspätungen. Wir sind an diesem Tag, an diesem entsprechenden, den er da beschreibt, um 3 Uhr morgens in Edmonton aufgebrochen. Nach einem Konzerttag, der gefühlt kein Ende nehmen wollte. Dann kamen diese ganzen Flugverspätungen. Wir haben auf dem Flughafenboden gepennt. Und irgendwie ist dann aber doch noch geschafft, zum nächsten Gig zu kommen. Das war so ein richtiger großer Stadion-Arena-Gig mit 45 Minuten Vorlauf vor Showbeginn. Also knapp eine Stunde vorher im Stadion eingetrudelt, dann stand er auf der Bühne und war sichtlich und hörbar erleichtert, der gute Miles Smith.

0: can have a good time.
1: Ja, die Leute haben sich natürlich gefreut, dass er es doch noch auf die Bühne geschafft hat. Und er schreibt dazu, jede Meile hat sich letztendlich gelohnt, jede extra Meile. Es war einfach ein einmaliger Abend in meinem Leben.

Nachricht und da haben wir schon wieder einen Falschfahrer. Der ist jetzt unterwegs auf der A66 Frankfurt-Fulda zwischen Hanau-West und Erlensee. Bitte äußerst rechts fahren, nicht überholen. Ein Falschfahrer aktuell auf der A66 Frankfurt-Fulda zwischen Hanau-West und Erlensee. Aufpassen, ein Falschfahrer. Vorsicht bitte in beiden Richtungen.

0: Heaven, die aktuelle Single von Miles Smith hier in der Popnacht. Mit traurigen Nachrichten in dieser Nacht. Beim Christopher Street Day in Berlin ist ein Fahrzeug am Abend in eine Menschenmenge gefahren. Dabei ist ein Mensch getötet worden. Rund 15 weitere wurden verletzt, einige davon auch lebensgefährlich. Die Veranstaltung wurde deshalb mittlerweile abgebrochen. ARD-Reporterin Johanna Sargmeister hat in den ARD-Tagesthemen die aktuelle Situation geschildert.
1: Die Polizei ist hier vor Ort und hat sich auch schon geäußert. Sie sagen, dass mutmaßlich ein weißer Transporter in den Tiergarten reingefahren sein soll. In den Tiergarten finden nach dem CSD normalerweise noch Treffen statt, kleinere Partys. Dort soll er in eine Menschenmenge gefahren sein, soll Menschen auch erfasst haben. Die Polizei spricht aktuell von 15 verletzten, teilweise auch schwer verletzten Menschen. Sie sagt auch, dass eine Person an der Unfallstelle gestorben sein soll. Der Transporter kam dann an einem Auto mit hoher Geschwindigkeit zu stehen und der mutmaßliche Täter ist dann geflüchtet. Nach dem fahndet die Polizei jetzt aktuell noch. Sie sagt allerdings nicht, dass es jetzt noch von, sie rechnen jetzt nicht, dass von ihm noch eine Gefahr ausgeht. Sie fahnden noch nach ihm und der CSD wurde hier jetzt eben abgesagt. Alle Teilnehmenden wurden gebeten, das Gebiet zu räumen, wurden gebeten, jetzt nach Hause zu gehen, während jetzt hier eben noch die Versorgung der Verletzten folgt und eben noch nach dem mutmaßlichen Täter gesucht wird.
0: Sobald es neue aktuelle Informationen zu dem Fall gibt, erfahrt ihr es natürlich hier bei uns.
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2: Heute nehmen nach freundlichen Vormittagsstunden die Wolken immer mehr zu und später sind Schauer, vielleicht kurze Gewitter dabei. Zuvor werden um 27 Grad erreicht. Der Südwest- bis Westwind ist schwach bis mäßig und bringt Spitzen der Stärke 4 bis 6. Am Montag kann sich die Sonne nach letzten Schauern immer besser durchsetzen. Die Temperatur erreicht 23 Grad und es wird windig bei zeitweise mäßigem und stark böigem Wind.
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3: Tiergarten Potsdamer Straße. In Höhe Lützowstraße ist in beiden Richtungen bis Mitte August jeweils nur eine Spur frei. Dadurch ist die Lützowstraße abgehängt und eine Sackgasse. Weißensee, Berliner Allee. Vor der Buschallee ist stadtauswärts bis Ende Juli die rechte Spur gesperrt. Berlin. Die B96 ist im Tiergartentunnel wegen eines Polizeieinsatzes in beiden Richtungen gesperrt. Reinickendorf, Residenzstraße und Markstraße. Zwischen Simmelstraße und Walderseestraße ist bis Anfang August in beiden Richtungen nur eine Spur frei. Die Anbindung der Pankow Allee und Holländerstraße ist gesperrt.
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5: Und hier ist die Popnacht am frühen Sonntag. Gerade eben kommt ganz aktuell noch rein die Entwarnung für die A66 Frankfurt-Fulda. Hier jetzt kein Falschfahrer mehr zwischen Hanau-West und Erlensee. Eine gute Fahrt. Mein Name ist Daniela Hilp. Hallo.

hier kommt jetzt auch noch die Entwarnung für die A2 Berlin Richtung Hannover aus unserem Verkehrszentrum. Hier jetzt kein Falschfahrer mehr zwischen Brandenburg und Wollin. Eine gute Fahrt mit der Popnacht.

0: mal ein bisschen was Aktuelles aus unserem Verkehrszentrum in der Popnacht. Vorsicht bitte auf der A7 Hamburg Richtung Hannover. Zwischen Horster Dreieck und Rammelsloh ein defektes Fahrzeug, das für Behinderungen sorgt. Dann aufpassen auf der A14 Leipzig-Halle. Zwischen Leipzig-Nordost und Leipzig-Messegelände hier ein defekter PKW. Da liegen auch Fahrzeugteile auf allen Fahrstreifen. Und Vorsicht noch Personen auf der A81 Singen-Stuttgart zwischen Horb und Rottenburg. Bitte vorsichtig fahren. Loi haben wir hier gleich in der Popnacht. Die liebt den Sommer. Vor allem in Kombination mit Open Airs, mit Festivals. Und diese ganz persönliche Lieblingszeit, diese Monate, die nennt sie Golden Summer. Da hat sie auch eine ganz spezielle Erinnerung, die sie immer noch so ein bisschen flasht.
1: Mein allererstes Festival, das war ganz krass. Da war ich, glaube ich, so 18, 19 oder so. Und es war unglaublich. Da war so ein riesengroßes Schiff auch gestanden und so, riesengroßer Platz. Ich bin von dieser Bühne runtergerannt. Ich habe geheult. Ich war so, mein Gott, ich möchte wieder drauf. Weil einfach alle auch so herzlich waren. Und ich war habe das alles zum ersten Mal gesehen. So. Ja, es war super, super schön. Ich würde sagen, das war auf jeden Fall ein Golden Summer Moment.
0: Ja, und auf den Golden Summer im Allgemeinen, auf dieses Gefühl, was Loi da beschreibt, ist DJ-Kollege David Puentes auch total angesprungen. Der war so geflasht von Lois gleichnamigem Song, dass er gesagt hat, hey, lass uns den schön nochmal zusammen aufnehmen. Und das Ergebnis, das spielen wir euch jetzt hier neu in der Popnacht. Loi zusammen mit David Puentes, Golden Summer.

Hat so ein bisschen was von alle Farben, ne? Allerdings mischt sein Kollege damit, David Puentes, bei Lois neuer Single Golden Summer.

0: I'm here for someone else. Benson Boone in der Popnacht um kurz vor eins an diesem frühen Sonntag. Gentleman checkt hier gleich ein, zusammen mit Michael Patrick Kelly. Und Gentleman, der liebt Open Airs in der Schweiz, weil da, aufgepasst, die Dixie-Klos unter anderem immer extrem sauber sind, hat er wirklich nochmal betont. Und deshalb hat er jetzt natürlich dank sauberen Klos auch gerade mal wieder ein Festival in der Schweiz bespielt, das Eichholz-Festival. Und da hat er auch nochmal betont, wie schön es doch ist, das zu machen, was er jetzt schon so, so viele Jahre macht.
1: Musik ist ja was total Momentanes, wenn dann diese Gemeinschaft der Fremden zusammenkommt auf ein Konzert und Mucke hört, so, dann verschwimmen halt so viele Grenzen. Das heißt, ich weiß nicht, ob wir die ganzen Ungerechtigkeiten killen können, aber wir können es auf jeden Fall alles ertragbarer machen. Und Musik hat immer den Leuten eine Stimme gegeben, die keine haben. So, ne? Es hat so viele Facetten. Deswegen ist es auch ein absolutes Geschenk, das jetzt schon so lange machen zu dürfen. Es erfüllt mich mit einer sehr großen Dankbarkeit.
0: Gentleman brennt immer noch absolut für das, was er tut. Jetzt hier in der Popnacht zusammen mit Michael Patrick Kelly. Wildfire, neue Single der Weiden.

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1: Um 1 Uhr mit Tobias Möck. Guten Morgen. Am Rande des Christopher Street Days in Berlin ist bei einem Zwischenfall mindestens ein Mensch tödlich verletzt worden. Wie ein Polizeisprecher sagte, gibt es zahlreiche weitere Verletzte. Einige haben schwere und lebensgefährliche Verletzungen. Es werden noch nach weiteren verletzten Personen gesucht. Vor Ort sind zahlreiche Rettungskräfte im Großeinsatz. Die Berliner Feuerwehr hat ein Zelt aufgebaut, in dem die Verletzten versorgt werden können. Die Polizei hat eine Personenauskunftsstelle eingerichtet. Dorthin kann sich jeder wenden, der keinen Kontakt zu Freunden oder Verwandten hat. Weitere Informationen finden Sie unter inforadio.de und rbb24.de. Wegen des Zwischenfalls ist die Abschlussveranstaltung des CSD am Brandenburger Tor am späten Abend abgebrochen worden. Die Besucher wurden aufgefordert, den Bereich zu verlassen. Sie sollten das Gebiet um die Siegessäule und den Tiergarten meiden. Nach dem tödlichen Zwischenfall am Rande des CSD in Berlin sucht die Polizei mit einem Großaufgebot nach dem mutmaßlichen Täter oder den möglichen Tätern. Wie Polizeisprecher Naht mitteilte, sind unter anderem mehrere Spezialeinsatzkommandos im Einsatz. Naht zufolge ist kurz vor 22 Uhr ein Autofahrer mit einem weißen Fahrzeug in den Tiergarten eingefahren. Die genaue Route sei noch unbekannt. Auf dem Ahornsteig parallel zur Lenné-Straße soll der Täter dann mehrere Personen angefahren oder umgefahren und verletzt haben. Der CSD wurde am späten Abend beendet. Laut Polizei haben die meisten Besucher den Bereich mittlerweile verlassen. Berlins regierender Bürgermeister Wegner hat die Tat während des CSDs scharf verurteilt. Er erklärte, es sei ein Angriff auf die freie und weltoffene Gesellschaft nach einem friedlichen und bunten Christopher Street Day. Er dankte den Einsatz und den Rettungskräften. Berlins Queer-Beauftragter Pantisano sprach von einem großen Trauertag für die queere Community. Er dankte den Einsatz und Rettungskräften dafür, dass sie die Lage sehr schnell und professionell im Griff gehabt hätten. Der Vorsitzende der CDU-Fraktion im Berliner Abgeordnetenhaus, Dirk Stettner, verurteilte die Tat ebenfalls. Er erklärte, jede Form von Gewalt gegen friedlich feiernde Menschen sei ein Angriff auf ganz Berlin und das friedliche Zusammenleben. Er sprach allen Betroffenen sein Mitgefühl aus. Er dankte den Einsatz und den Rettungskräften. Auf dem ehemaligen Truppenübungsplatz bei Jüterbock ist ein Brand ausgebrochen. Ein Sprecher der Feuerwehrleitstelle in Brandenburg an der Havel sagte dem RBB, dass es auf 7 Hektar im östlichen Teil brennt. Soweit die Nachrichten. Weitere Meldungen aus Berlin und Brandenburg finden Sie auf rbb24.de sowie aktuelle Informationen. Die Zeit, es ist 1.03 Uhr.
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2: Tiergarten Potsdamer Straße. In Höhe Lützowstraße ist in beiden Richtungen bis Mitte August jeweils nur eine Spur frei. Dadurch ist die Lützowstraße abgehängt und eine Sackgasse. Weißensee, Berliner Allee. Vor der Buschallee ist stadtauswärts bis Ende Juli die rechte Spur gesperrt. Berlin. Die B96 ist im Tiergartentunnel wegen eines Polizeieinsatzes in beiden Richtungen gesperrt. Reinickendorf, Residenzstraße und Markstraße. Zwischen Simmelstraße und Walderseestraße ist bis Anfang August in beiden Richtungen nur eine Spur frei. Die Anbindung der Pankow Allee und Holländerstraße ist gesperrt.
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3: Mit Daniela Hilb. Hi und eine schöne Nacht, ihr Lieben. Wir hoffen, ihr seid noch freiwillig wach, weil euch der Sommer oder jemand anderes geküsst hat. Heute, sagt gerne mal kurz Bescheid, was euch noch nicht schlafen lässt an diesem wahrscheinlich ein bisschen warmen Sommerwochenende noch, an der 07221 2011. Das ist unsere Hotline ins Studio, da sind wir die ganze Nacht erreichbar per WhatsApp, Signal und natürlich auch Sprachnachricht.
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0: Seit Jahrzehnten
1: unfassbar erfolgreich im Geschäft. Pink hier in der Popnacht. Und sie ist immer noch mit so viel Feuer, mit so viel Leidenschaft dabei. Gerade bei Live-Momenten auf der Bühne. Die kicken sie immer noch so sehr wie am Anfang. Sie sagt sogar selbst, Singen ist für mich einfach, Musik ist für mich einfach wie Medizin. Und diese Aussage hat sie kürzlich bei einer Awardverleihung auch nochmal mit Singen, mit Gesang unterstrichen. Wunderschön.

Ja, schöner kann man, glaube ich, kein Ausrufezeichen hinter diese Aussage setzen, als Pink das hier getan hat. Wer Ray Dalton singen hören möchte, der spielt morgen live bei Das Fest in Karlsruhe.

da müssen wir kurz unterbrechen für einen Falschfahrer. Vorsicht, der ist unterwegs auf der A39 Salzgitter-Wolfsburg zwischen Dreieck Braunschweig-Südwest und Braunschweig-Rautheim. Bitte äußerst rechts fahren, nicht überholen. Ein Falschfahrer aktuell auf der A39 Salzgitter-Wolfsburg zwischen Dreieck Braunschweig-Südwest und Braunschweig-Rautheim. Bitte aufpassen in beiden Richtungen. Ein Falschfahrer.

0: Weather. Billie Eilish in der Popnacht um kurz nach 13:30.
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2: Heute nehmen nach freundlichen Vormittagsstunden die Wolken immer mehr zu und später sind Schauer, vielleicht kurze Gewitter dabei. Zuvor werden um 27 Grad erreicht. Am Montag kann sich die Sonne nach letzten Schauern immer besser durchsetzen. Die Temperatur erreicht 23 Grad und es wird windig bei zeitweise mäßigem und stark böigem Wind. Am Dienstag gibt es eine trockene Mischung aus Sonne und am Nachmittag kompakten Wolken. Dazu werden es 25 Grad.
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3: Tiergarten Potsdamer Straße. In Höhe Lützowstraße ist in beiden Richtungen bis Mitte August jeweils nur eine Spur frei. Dadurch ist die Lützowstraße abgehängt und eine Sackgasse. Weißensee, Berliner Allee. Vor der Buschallee ist statt auswärts bis Ende Juli die rechte Spur gesperrt. Berlin. Die B96 ist im Tiergartentunnel wegen eines Polizeieinsatzes in beiden Richtungen gesperrt. Reinickendorf, Residenzstraße und Markstraße. Zwischen Simmelstraße und Walderseestraße ist bis Anfang August in beiden Richtungen nur eine Spur frei. Die Anbindung der Pankow Allee und Holländerstraße ist gesperrt. Berlin. Der Breitscheidplatz bis Budapester Straße ist zwischen Kantstraße und Olof-Palme-Platz wegen eines Kraneinsatzes bis ca. 6 Uhr gesperrt.
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0: Hallo, hier ist die Popnacht am frühen Sonntagmorgen. Und da kommt gerade noch die Entwarnung für die A39 Salzgitter-Wolfsburg. Hier jetzt kein Falschfahrer mehr zwischen dem Dreieck Braunschweig-Südwest und Braunschweig-Rautheim. Kommt gut an mit der Popnacht. Mein Name ist Daniela Hilp. Hallo.

0: Again, Alanis Morissette hier in der Popnacht. Es sind erschreckende Bilder, die gerade um die Welt gehen, von heftigen Bränden aktuell in Südeuropa. Seit dem späten Abend brennt auch ein Stadtwald im Ort Oppenau im Nordschwarzwald in Baden-Württemberg. Laut Polizei sollen da bis zu 3000 Quadratmeter betroffen sein. Malte Tedicek aus unserem ARD-Aktuell-Team, wie ist denn die Lage momentan da?
1: Ja, die Lage scheint alle Kräfte sehr zu fordern. Ich konnte vorhin mit der Freiwilligen Feuerwehr Oppenau kurz sprechen. Dort wurde mir gesagt, dass es zu Beginn eher eine chaotische Lage war. Landunter wurde auch unter anderem gesagt. Der Wald grenzt sehr nah an die Stadt, weshalb ein Großaufgebot mehrerer Feuerwehren im Einsatz ist. Auch ein Polizeihubschrauber hat zwischendurch die Feuerwehr unterstützt. Die Polizei hat außerdem mehrere Straßen gesperrt und rät, das Gebiet weiträumig zu meiden. Einige Menschen scheint das aber nicht abzuschrecken. Bei uns meldeten Hörer, dass zu Beginn des Feuers einige Leute sogar extra zum Brand gegangen sein sollen.
0: Die Löscharbeiten, die werden schätzungsweise noch länger andauern. Ist denn schon was zur Brandursache auch bekannt?
1: Der Stadtwald ist wie viele Wälder in der Region durch das Wetter schon länger trocken. Der Waldbrandgefahrenindex ist in der Region hoch. Laut Polizei sollen Zeugen gemeldet haben, dass mehrere jugendliche Pyrotechnik, also Feuerwerk, in der Nähe des Waldes angezündet haben sollen. Die Polizei, die konnte wohl die Jugendlichen ausmachen. Ob aber wirklich das Feuerwerk auch den Brand verursacht hat, das muss noch ermittelt werden.
0: In Oppenau in Baden-Württemberg brennt aktuell ein größerer Wald in Stadtnähe. Da läuft ein Feuerwehr-Großeinsatz, sobald es dazu etwas Neues gibt. Erfahrt ihr es natürlich hier bei uns.
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Vorsicht bitte, hier kommt nochmal Aktuelles aus unserem Verkehrszentrum in der Popnacht. Auf der A11 Kreuz Uckermark Richtung Berliner Ring zwischen Lanke und Wandlitz steht momentan ein defektes Fahrzeug.

0: 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In der Popnacht um gleich 10 vor 2, na?
1: Was nachts du denn da?
0: Was nachts ihr denn da? Um kurz vor 2. Was sind so eure nächtlichen Tätigkeiten? Was erwischen wir euch denn heute an diesem frühen Sonntag? Vielleicht auch Außergewöhnliches. Also vielleicht seid ihr um diese Uhrzeit eigentlich auch gar nicht unter uns. 0721 2011, Hotline hier direkt ins Studio für eure WhatsApps und Sprachnachrichten. Und gemeldet hat sich auch Steffen aus Zweibrücken.
2: Ja, also ich war in Xanten und fahre jetzt nach Hause. Ja, war ein bisschen Motorradfahren.
0: Xanten, ich meine, gibt es da nicht diesen tollen See, so einen Badestrand oder so irgendwas? Ist es das?
2: Ja, da gibt es die Nord- und die Südsee. Ja, ja, genau.
0: Die Südsee, genau. Ich habe mich irgendwann mal irgendwo gesehen, ich glaube bei Instagram oder so, so von wegen, warum in Urlaub fahren? Es gibt doch auch Xanten. So quasi.
2: Genau.
0: Hast du da einen Fuß reingehängt heute in die Südsee?
2: Nee, wir waren ja Motorradfahren.
0: Ach so, okay, dann macht man keine Pause. Einmal kompletten Tag durchcruisen, oder?
2: Ja, so ungefähr.
0: Ist tatsächlich genau. So. Okay, hattet ihr einen guten Tag? Mit wem warst du unterwegs?
2: Mit dem Freund von der Tochter meiner Frau. Wir sind von Xanten nach Holland gefahren. Es war wunderbar. Die Straßen waren total leer. Ein paar Fahrradfahrer waren da. Wie so Alleen waren das dort gewesen.
0: Okay, und mit den Fahrradfahrern seid ihr gut klargekommen, ja? Habt ihr euch die Straße schön geteilt? Sehr gut.
2: Aber ganz gewiss. Wir sind ja Motorradreisende und nicht Raser.
0: Das habe ich ja noch nie gehört. Das ist aber wirklich mal eine schöne Philosophie, finde ich, für dieses Hobby.
2: Ja, genau.
0: Sollten sich richtig, einige zu Herzen nehmen.
2: Allerdings.
0: Toll. Das heißt, jetzt geht's nach Hause mit, nicht auf dem Motorrad telefonierst du gerade mit uns?
2: Nein. Ich habe das Auto und habe das Motorrad auf dem Hänger hin.
0: Wie viele Kilometer hast du noch vor dir?
2: 300.
0: Oh, das heißt, du begleitest uns noch ein bisschen durch die Popnacht.
2: Ja, ganz genau.
0: Sehr gut, dann spielen wir dir gleich ein bisschen Wachbleibmusik, okay?
2: Oh ja, vielen Dank, das ist sehr gut. Ciao, tschö.
0: Jetzt mit Don Henley, The Boys of Summer, am 26.07.2026.
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1: Um 2 Uhr mit Tobias Möck. Guten Morgen. In Berlin ist am Rande des Christopher Street Days bei einem Zwischenfall mindestens ein Mensch tödlich verletzt worden. Wie ein Polizeisprecher sagte, gibt es zahlreiche weitere Verletzte. Einige hätten schwere und lebensgefährliche Verletzungen. Für Angehörige sei eine Personenauskunftsstelle eingerichtet worden. Die Rufnummer finden Sie auf rbb24.de. Die Polizei sucht mit einem Großaufgebot nach dem mutmaßlichen Täter oder den möglichen Tätern. Unter anderem seien mehrere Spezialeinsatzkommandos vor Ort. Bisher ist laut Polizei klar, dass kurz vor 22 Uhr ein Autofahrer mit einem weißen Fahrzeug in den Tiergarten eingefahren ist. Die genaue Route sei noch unbekannt. Auf dem Ahornsteig parallel zur Lennestraße soll der Täter dann mehrere Personen angefahren oder umgefahren und dabei verletzt haben. Die Polizei bittet Zeugen um Mithilfe. Wer Fotos oder Videos zur Tat gemacht hat, soll sie über ein Hinweisportal zur Verfügung stellen. Berlins regierender Bürgermeister Wegner verurteilte die Tat scharf. Er erklärte, es sei ein Angriff auf die freie und weltoffene Gesellschaft nach einem friedlichen und bunten Christopher Street Day.
2: Jetzt geht es darum, sicherlich die Lage zu analysieren, wie das passieren konnte, wo es vielleicht Schwachstellen gab im Sicherheitskonzept. Klar, ich sehe sie derzeit nicht. Aber das Wichtigste ist, dass wir jetzt den Täter oder die Täterin ermitteln.
1: Berlins regierender Bürgermeister Wegner von der CDU. Berlins Queerbeauftragter Pantisano sprach von einem großen Trauertag für die queere Community. Er dankte den Einsatz- und Rettungskräften dafür, dass sie die Lage sehr schnell und professionell im Griff gehabt hätten. Bundeskanzler Merz verurteilte die Tat als abscheulich. Ein Regierungssprecher erklärte, der Kanzler stehe in engstem Kontakt mit Bundesinnenminister Dobrindt. Die großen Waldbrände in Frankreich und Spanien sind nach wie vor weitgehend außer Kontrolle. Bei Bordeaux wurden inzwischen rund 200.000 Menschen in Sicherheit gebracht und rund um Madrid etwa 80.000. Dort könnte starker Wind den Kampf gegen die Flammen weiter erschweren. Nach den Umbesetzungen im Bundeskabinett gibt es Kritik an Bundeskanzler Merz aus der eigenen Partei. Der Vize des CDU-Arbeitnehmerflügels Bäumler sagte dem Handelsblatt, die Abberufung von Verkehrsminister Schnieder erwecke den Eindruck von Willkür. Der frühere Bundesminister Altmaier erklärte, der Umgang mache ihn betroffen und wütend. Schnieder hatte Ende der Woche bekannt gegeben, dass er entlassen werde. Ein Nachfolgekandidat hat dann aber nach Medieninformationen kurzfristig abgesagt. Merz äußerte sich dazu bisher nicht. Soweit die Nachrichten. Weitere Meldungen aus Berlin und Brandenburg und aktuelle Informationen finden Sie auf rbb24.de. Es ist 2.03 Uhr.
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3: Tiergarten Potsdamer Straße. In Höhe Lützowstraße ist in beiden Richtungen bis Mitte August jeweils nur eine Spur frei. Dadurch ist die Lützowstraße abgehängt und eine Sackgasse. Weißensee, Berliner Allee. Vor der Buschallee ist stadtauswärts bis Ende Juli die rechte Spur gesperrt. Berlin. Die B96 ist im Tiergartentunnel wegen eines Polizeieinsatzes in beiden Richtungen gesperrt. Reinickendorf, Residenzstraße und Markstraße. Zwischen Simmelstraße und Walderseestraße ist bis Anfang August in beiden Richtungen nur eine Spur frei. Die Anbindung der Pankower Allee und Holländerstraße ist gesperrt. Berlin. Der Breitscheidplatz bis Budapester Straße ist zwischen Kantstraße und Olof-Palme-Platz wegen eines Kraneinsatzes bis ca. 6 Uhr gesperrt.
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